liebe Enkelkinder, ihr seid noch nicht auf der Welt und ich weiß nicht, ob ich euch jemals treffen werde. Deswegen habe ich beschlossen, euch diese Nachricht hier aufzunehmen.

Ich weiß, es hört sich für euch vermutlich komisch an, aber zu der Zeit, als die ISS gebaut wurde und hier oben im Orbit war, konnte noch nicht jeder Mensch in den Weltraum reisen und die Erde von außen sehen. Und wenn ich so auf den Planeten runterschaue, dann denke ich, dass ich mich bei euch wohl leider entschuldigen muss. Im Moment sieht es so aus, als ob wir, meine Generation, euch den Planeten nicht gerade im besten Zustand hinterlassen werden. Im Nachhinein sagen natürlich immer viele Leute, sie hätten davon nichts gewusst, aber in Wirklichkeit ist es uns Menschen schon sehr klar, dass wir im Moment den Planeten mit Kohlendioxid verpesten, dass wir das Klima zum Kippen bringen, dass wir Wälder roden, dass wir die Meere mit Müll verschmutzen, dass wir die limitierten Ressourcen viel zu schnell verbrauchen. Und jeder von uns muss sich da natürlich an die eigene Nase fassen und sich überlegen, wohin das gerade führt. Ich hoffe sehr für euch, dass wir noch die Kurve kriegen und ein paar Dinge verbessern können. Und ich würde mir wünschen, dass wir nicht bei euch als die Generation in Erinnerung bleiben, die eure Lebensgrundlage egoistisch und rücksichtslos zerstört hat. Ich bin mir sicher, dass ihr die Dinge inzwischen sehr viel besser versteht als meine Generation.

und wie limitiert seine Ressourcen. Dass die Zukunft wichtiger ist als die Vergangenheit. Ich wünschte mir, ich könnte durch eure Augen in die Zukunft schauen, in eure Welt und wie ihr sie seht. Das geht leider nicht und deswegen ist das Einzige, was mir bleibt, zu versuchen, eure Zukunft möglich zu machen. Und zwar die beste, die ich mir vorstellen kann. Internationale Raumstation, Kommandant der Expedition 57, Alexander Gerst, 400 Kilometer über der Erdoberfläche.

0: Bonjour, chers amis, et bienvenue à Toulouse. Moi, je viens de Toulouse. Je suis née ici. Heute, liebe Zuschauer, begrüße ich Sie aus meiner Heimatstadt Toulouse, der viertgrößten Stadt Frankreichs, nach Paris, Marseille und Lyon. Mit Toulouse verbindet man heute vor allem das Zentrum der europäischen Luft- und Raumfahrttechnik und denkt dabei an Concorde oder Airbus. Schon zu Römerzeiten war Toulouse eine wichtige Metropole. Sie hieß damals Tolosa. Durch seine Lage zwischen Mittelmeer und Atlantik hat es alle möglichen Völkerwanderungen durchgemacht. Schon im 13. Jahrhundert wurde die Universität gegründet. Sie hat heute 55.000 Studenten. Begleiten Sie mich jetzt auf einem Spaziergang durch die Stadt an der Garonne.
1: Den rötlichen Backsteinbauten verdankt Toulouse den Namen La Ville Rose. Aus roten Ziegeln ist auch die Basilika Saint-Sernin mit ihrem achteckigen Glockenturm. Es ist die größte romanische Kirche in ganz Südfrankreich. La Porte Miégeville mit der Himmelfahrt Christi auf dem Tympanon. Daneben der Apostel Petrus. Benannt wurde die Kirche nach dem heiligen Saturnius, dem ersten Bischof von Toulouse, der hier im 3. Jahrhundert als Märtyrer starb. An einen Stier gebunden soll er zu Tode geschleift worden sein. In dem Straßennamen Tor steckt das französische Wort Le Taureau, der Stier. Der Turm von Saint-Sernin war lange Zeit das Vorbild für zahlreiche Kirchen in dieser Region. Wir kommen zum Kapitol, heute das Rathaus von Toulouse, ein Bau des 18. Jahrhunderts. Der Innenhof ist Renaissance. Hier wurde der Herzog von Montmorency hingerichtet. Der königliche Gouverneur hatte versucht, den Süden Frankreichs gegen Ludwig XIII. Aufzuwiegeln. Le Donjon, 16. Jahrhundert, der einzige Überrest des alten Kapitols. Im Zeitalter der Renaissance ließen sich Bürger, die durch den Pastellhandel reich geworden waren, solche prunkvollen Stadthäuser bauen. In der Umgebung von Toulouse gedieh eine Pflanze, die den blauen Farbstoff für das Pastell der Tuchindustrie lieferte und der Stadt

0: Faire le plein heißt voll tanken. Ça fait combien?
1: 180.
0: Là?
1: Voilà.
0: Si.
1: Au revoir, madame. Bonne route.
2: An den Ufern des Tarn finden wir das kleine Städtchen Moissac. Es ist wegen seiner Abteikirche aus dem 12. Jahrhundert berühmt. Das Tympanon der Portalanlage mit dem jüngsten Gericht. Portalstützen in Tiergestalt gehörten damals zu einer in ganz Europa verständlichen Bildersprache. Die Flucht nach Ägypten. Le Cloître, der Kreuzgang der ehemaligen Benediktinerabtei. Viele Stürme sind seit der Gründung dieser Oase der Ruhe über

Jakobspilger eine wichtige Station auf ihrer langen Reise nach Santiago de Compostela. Die Pilger unserer Zeit können Moissac auch auf dem Wasserweg erreichen, über den Canal Lateral, den Seitenkanal der Garonne. Wir sind in der Gascogne. Im hundertjährigen Krieg zwischen England und Frankreich war diese Provinz ein ständiger Zankapfel der Könige. Im 13. und 14. Jahrhundert wurden die Bastides, die Wehrdörfer und befestigten kleinen Städte gegründet. Sie wurden nach streng geometrischen Plänen angelegt, meist um einen mit Arkaden gesäumten Platz, auf dem eine überdeckte Markthalle steht.

0: So still ist es hier aber nur um die Mittagszeit. Bald werden in der Patisserie die nächsten Käufer da sein, für die Tarte aux Prunes, die Pflaumenkuchen. Aus dem Wein, der in der Gascogne wächst, wird der goldbraune Armagnac hergestellt. Und je länger er in den dunklen Eichenfässern ruht, desto edler wird er.
1: Aus einem Wehrdorf in der Gascogne möchte ich mich für heute von Ihnen verabschieden. Zur 13. Etappe unserer Tour de France treffen wir uns in den Pyrenäen. Merci à vous et bon courage!

anders. Das wird alles online gestellt und man kann sich das dann als Audio oder als Text runterholen. Und wie hier gearbeitet wird, werdet ihr heute hier erfahren und ihr dürft auch selber mal ein bisschen schreiben. Und uns wird hier über die Schulter schauen der Franz, der ist ein Experte und den werden wir jetzt auch gleich kennenlernen.

0: Hallo Franz.
1: Hey, servus.
0: Hallo.
1: Grüß dich.
0: Hi. Wo wird denn bei euch überall geschrieben?
1: Im Grunde genommen wird eigentlich alles sogar aufgeschrieben. Also alles, was ich jetzt tatsächlich gerade im Radio gesagt habe, habe ich hier aufgeschrieben.
0: Ach was, das sagst du jetzt nur so.
2: Und wie unterscheiden sich On3 Radio von anderen Radiosendern?
3: Ich werfe mal einen komplizierten Begriff in die Runde: Trimedial. Wir haben drei Säulen. Also es gibt Videos, die wir produzieren für die Seite. Es gibt einen Radiosender auf der Seite. Es gibt eine Fernsehsendung, wo Videos laufen.
1: Und es stehen auch unglaublich viele Texte im Internet auf unserer Homepage, weil das, was wir im Radio hier machen, wird dann auch nochmal für das Netz umgesetzt. Und da muss man dann seine Sachen aber tatsächlich auch wieder umschreiben.
4: Mhm. Aber wie entsteht denn eigentlich so ein Radiobeitrag?
3: Na, am Anfang steht im Grunde genommen die Idee, über was man berichten kann. Also manchmal entsteht das aus dem Bauchgefühl heraus, wenn die letzten 3-4 Monate meinetwegen unglaublich viele schlechte Hip-Hop-Alben rausgekommen sind, dann kann man sich überlegen, ja, wieso ist es so? Und dann kann man dem nachgehen. Und dann geht man mit der Idee daher in die Redaktion und setzt sich mit den Redakteuren in den sogenannten Glaskasten. Und da schauen wir jetzt hin.
1: Hier wird also entschieden, ob es ein Thema dann tatsächlich ins Programm schafft oder nicht. Normalerweise sitzen da ohne Ende Leute hier drin, die dann miteinander diskutieren, ob die Idee von einem tatsächlich es wert ist, umgesetzt zu werden. Und wenn es die Idee dann tatsächlich schafft, dann geht es raus in den Hotroom, an die Computer, ans Recherchieren. Heute haben wir eine bayerische Band da, Nice Guy Eddie heißen die. Und ihr kriegt jetzt von mir den Auftrag, ein Porträt über die Band zu schreiben.

0: gut.
1: Ja, wo Sie zum Beispiel in 2 Jahren sein wollen.
0: Genau, das sind ja schon einige Fragen. Dann können wir uns dann an die Recherche machen. Du hast noch eine?
2: Vorbilder, welche Vorbilder Sie haben.
0: Gut. Ihr kriegt jetzt von mir erstmal einen Laptop, da könnt ihr schon mal recherchieren. Ihr könnt zum Beispiel mal auf die Suchmaschine Google gehen oder auf Yahoo, gebt dann einfach mal den Namen.

0: Und was sie spielen, haben wir herausgefunden, dass sie Indie-Rock spielen.
1: Okay.
2: Und man könnte ja sagen, dass der Besuch heute so ein kleines Etappenziel ist. Also bei Ziele da.
3: Auf jeden Fall.
4: Also ich sehe, es sind jetzt noch einige Fragen offen. Was konntet ihr denn nicht klären?
5: Also wie es zum Namen der Band kam.
1: Mhm, auch eine interessante Frage.
0: Ja, oder mit dem Indie-Rock, was Indie-Rock bedeutet, war irgendwie ziemlich schwierig rauszufinden. Also ob es jetzt Britpop ähnlich ist oder ob man sagen kann, dass es identisch ist, das habe ich nicht.
1: Schwierig.
0: Ja.
1: Das sind teilweise auch wirklich die Übergänge fließend, glaube ich. Aber ich würde sagen, da fragen wir jetzt einfach mal unseren Experten, den Franz. Der kann uns das bestimmt ein bisschen genauer erklären.
6: Hey, ob gehört, ihr habt noch Fragen?
0: Ja. ich habe schon in Zeitschriften nachgeschaut nach der Musikrichtung, also nach Indie-Rock, aber ich konnte bisher keine richtige Erklärung oder Beschreibung finden. Kannst du uns da?
6: Das kann er da erklären. Ja. Ursprünglich war Indie eine Abgrenzung zu den großen Plattenfirmen, weil Indie bedeutet ja independent, also unabhängig. Mhm. Mittlerweile ist so, dass ja Indie der neue Mainstream ist. Also das ist so ein Schlagwort. Aber es ist trotzdem immer noch eine Schublade dafür, dass es kein Hip-Hop, kein Elektro oder keine Popmusik ist.
0: Ach, okay.
5: Ich hätte noch eine Frage. Mhm. Woher der Name der Band kommt?
6: Das fragt sich die Band am besten selbst.
7: Hallo, wir haben uns ein paar Fragen überlegt, weil wir schon viel über euch rausgefunden haben. Eine Frage, die uns ganz besonders interessiert: Woher kommt denn euer Bandname?
8: wir haben eine Phase gehabt, da haben wir ganz viele Quentin Tarantino-Filme angeschaut. Also Pulp Fiction und sowas. Und einer der Filme war Reservoir Dogs. Und von dem Gangsterboss in Reservoir Dogs, der Sohn hat so einen schönen, geschmacklosen, lila Trainingsanzug angehabt. Und der hieß Nice Guy Eddie. Und den fanden wir ganz charmant. Und den Namen fanden wir vor allem ziemlich geil.
7: Und seitdem heißt ihr so?
8: Genau.
1: Aber wo sind die Trainingsanzüge?
9: Ich hab's versucht.
7: Und eure Musikrichtung. Also wir haben schon erfahren, ihr macht Indie-Rock. Was können wir uns denn darunter vorstellen, wir als Musiklaien?
8: Ja, wir sagen, wir machen geilen Indie für alle, aber am besten beschreiben wir es immer mit hock dich doch einfach in dein Cabrio, zieh den letzten Schluck aus deiner Cabri-Sonne, zieh deine Sonnenbrille auf und fahr dein Auto, bevor du dir die Abwrackprämie holst, nochmal richtig gegen die Wand.
7: Das klingt ja spannend. Wie ist es denn bei euch? Wer hat euch denn am meisten musikalisch beeinflusst?
10: Also ich weiß, dass Bandmitglieder von Bruce Springsteen beeinflusst wurden. Das ist er hier.
1: Wollen ja keine Namen nennen.
10: Ich bin total multikulti musikalisch unterwegs und will es auch gar nicht irgendwie dingfest machen. Also vom Funk bis zur heutigen Zeit irgendwie alles dabei. Ja.
7: Also querbeet sozusagen.
10: Genau.
7: Bei den anderen auch? Oder gibt es noch irgendwas ganz Spezielles?
8: Viel Indie halt auch, genau.
7: Viel Autofahren mit Kabel. Gut, dann bedanken wir uns. Jetzt haben wir viel über euch erfahren und können jetzt an unserem Porträt weiterarbeiten. Dankeschön. Ja.

0: Ich weiß, dass Bandmitglieder von Bruce Springsteen beeinflusst wurden.
1: Okay, also habt ihr die Jungs von der Band jetzt selber kennenlernen dürfen

0: Das ist Radio jetzt ein bisschen zu kompliziert formuliert. Also man würde im Radio ein bisschen aktiver sprechen. Also so wie ich mit euch quasi sprechen würde auf der Straße draußen, so möchte man auch im Radio angesprochen werden. Also würde ich den Satz ändern zu: Der Name der Band klingt nett, ist er aber nicht. Okay. Versteht ihr, was ich meine? Also ihr dürft jetzt da keine Angst nicht davor haben, so einen Text abzugeben, weil Schreiben ist immer ein Prozess. Das geht lange hin und her, bis der Beitrag tatsächlich fertig ist. Also macht's euch nochmal ran.
1: Okay, danke.
2: Heute stellen wir euch die bayerische Newcomer-Band Nice Guy Eddie vor.
3: Da die Jungs große Tarantino-Fans sind, waren sie sich beim Namen für ihre Band schnell einig.
2: Den Sound finden wir richtig cool. Irgendwann, wenn Nice Guy Eddie kein Geheimtipp mehr ist, können wir sagen, hey, die kennen wir.

0: Für Märchen oder...
1: Super.
2: Ja, oder Sagen.
1: Ja, Fabeln auch. Und so typische Redewendungen, ne? Wie zum Beispiel, der Apfel fällt nicht weit vom Stamm. Aber bevor ihr jetzt losgeht und euch mal ein paar Ideen holt, schauen wir uns erstmal einen professionellen Geschichtenerzähler an.
2: Ja.
3: Trommeln können laut schallen, Menschen können gut sprechen und Ziegen können gut machen. Aber es war einmal ein Schneider, der hatte eine Ziege, die konnte sprechen. Und dieser sprechenden Ziege wollte der Schneider mehr glauben als seinen eigenen drei Söhnen. Seine drei Söhne schickte er fort und erst zum Schluss stellte er fest, dass die Ziege immer nur log und log. Jetzt hatte er ein leeres Haus und seine drei Söhne waren auch fort. Aber die stellt mit ihrem Leben etwas Geschicktes an. Wären sie etwa Lehrer oder Lehrerin geworden? Waren sie am Rumjubeln oder Trommeln? Nein, sie gingen einer harten Arbeit nach. Einer von ihnen kam nach einiger Zeit bei seinem Vater zu Hause an und sagte, Vater, ich habe etwas ganz Tolles. Und er behauptete, er hatte einen Esel, er könnte Gold speien. Aber als die ganzen Verwandten da waren, da kam vorne aus dem Esel nur... und hinten aus dem Esel etwas sehr Unangenehmes heraus. Das sah weder aus nach Gold, noch roch es so. Nun, der andere Sohn kam

0: eigene und die hatten alle eigene Stimmen irgendwie.
1: Und bevor ihr jetzt losgeht, um neue Ideen für eure Geschichte zu sammeln, überlegen wir uns erst nochmal, wie muss denn so eine Geschichte strukturiert sein? Aus welchen Teilen besteht die denn überhaupt? Womit geht's los?
0: Also ich glaube, der Erzähler vorhin hat damit angefangen, dass er so ein bisschen kurz erzählt hat, worum es überhaupt geht in der Geschichte.
1: Die Einleitung also?
2: Also er hat den Mann vorgestellt, der seine sprechende Ziege hatte und dann noch seine drei Söhne vorgestellt, die Ziege immer dann weggeschickt hat, weil sie gelogen hat. Und dann erstmal so die Grundgeschichte erzählt.
1: Richtig. Das wäre in dem Fall die Einleitung. Da muss man ein paar Hintergrundinfos geben. Man muss mal klar machen, wo spielt das Ganze, welche Personen sind überhaupt beteiligt. Das heißt, man stimmt den Zuhörer schon so ein bisschen drauf ein, in welche Richtung es gehen soll. Jetzt käme dann folglich
2: der Hauptteil. Also die eigentliche Geschichte überhaupt.
1: Genau. Kann da alles als Geschichte hergenommen werden, oder?
0: Nee, da muss schon irgendwas Besonderes passieren, sonst ist das irgendwie nicht spannend. Das ist irgendwie was Action oder so.
2: Was Außergewöhnliches.
1: Ja, genau. Natürlich müsst ihr dann auch versuchen, einen Spannungsbogen herzustellen, ja? Das Ganze sollte irgendwie einen Höhepunkt haben, irgendwie vielleicht eine unerwartete Veränderung oder irgendwas besonders Lustiges wäre natürlich auch möglich. Ja. Und ihr müsst versuchen, den Zuhörer auch immer bei der Stange zu halten, von den Gefühlen her. Das heißt, ihr müsst die Personen genau beschreiben, die Situation, die Stimmungen. Wie macht man das am besten?
2: Indem man sich am besten richtig in die Geschichte reinfühlt und indem man sich vielleicht von der Geschichte berühren lässt und, und groß ausbaut und manche Sachen auch besonders vorhebt.
1: Genau. Mit was kann ich denn gut beschreiben?
0: Ja, mit Adjektiven halt irgendwie. Das war ganz lustig.
1: Fantastisch. Ja. Aufregend.
0: Himmelhoch, jauchzen, zu Tode betrübt.
1: Zum Beispiel.
2: Alles genau beschreibt und so, genau.
1: Genau. Das heißt, ihr müsst natürlich auch erklären, wie es dann zu dem Höhepunkt kommt. Müsst euch da einfühlen, müsst die Stimmung rausstellen. Und dann fehlt noch was?
0: Der Schlussteil am Ende.
2: Eine Aussage.
0: Oder eine Aussage.
1: Genau, es muss klar werden, warum ihr die Geschichte erzählt. Vielleicht eine persönliche Wertung. Vielleicht fragt ihr einfach auch nochmal eure Zuhörer, wie es ihnen gefallen hat, was sie dazu meinen. Das ist in jedem Fall auch eine gute Möglichkeit, immer noch den Zuhörer einzubinden. In Schwenken und Märchen, wie sie jetzt zum Beispiel der Betrollder erzählt, dann ist es natürlich so, dass es normalerweise irgendeine Aussage gibt, eine Moral von der Geschichte. Die war in dem Fall?
0: Ja, auf jeden Fall. Du darfst deiner sprechenden Ziege nicht vertrauen.
1: Genau. Wie war's wirklich?
2: Oder du sollst nicht klauen, weil sonst kriegst du eins von deinem lebenden Knüppel oder von irgendeinem lebenden Knüppel eins über die Rübe.
1: Das muss jetzt natürlich in eurer Erzählung nicht unbedingt so sein. Eure Erzählung ist eher eine Alltagserzählung. Ihr müsst aber trotzdem natürlich versuchen, euer Erlebnis schön anschaulich zu beschreiben. Ihr müsst den Zuhörer da fesseln. Ihr müsst versuchen, dass er das nachvollziehen kann, vielleicht nochmal miterleben kann, die ganze Situation. Das ist in dem Fall dann ganz wichtig. Und der Vorteil an diesem mündlichen Erzählen ist, dass ihr eine Interaktion mit euren Zuhörern habt. Das heißt, wenn ihr euch mit großen Augen angucken und nur noch Bahnhof verstehen, merkt ihr, ihr müsst vielleicht einfach mehr der Reihe nach erzählen oder vielleicht das eine oder andere noch mal genauer beschreiben.

0: was habt ihr jetzt so auf eurem Rundgang erlebt?
1: Boah, viel. Wir waren auf dem Ritterturnier, das war voll spannend. Oh, und der Ritter, der hat eine Feder verloren.
2: Dann haben wir noch eine Tanzgruppe gesehen.
0: Und du hast ihm gleich geklaut. Ja. Na, danke.
2: Tanzgruppe hat getanzt, ein ganz kleiner Junge hat Harfe gespielt. Oh. Aber richtig geil.
1: Aber das Beste war, dass sie am Pranger standen.
2: Ja.
0: Okay. War ja klar. Das heißt, ihr müsstet euch jetzt aber natürlich mal entscheiden, von was ihr erzählen wollt.
1: Das
0: ne?
1: ist schwer. Was nehmen wir? Oh, den Pranger.
2: Den Pranger.
0: Oh nein. Na gut, okay. Müssen wir uns noch kurz Gedanken über die Erzählperspektive machen? Also vorhin der Bertolda hat ja eher so in der Funktion eines allwissenden Erzählers erzählt. Ne? Das bietet sich für euch eigentlich nicht wirklich an.
1: Nee.
0: Ich würde es eher aus der Ich-Perspektive machen in eurem Fall. Ne? Ja. Also die Subjektive, wie ihr das erlebt habt. Gut.
1: Okay, also dann müssen wir uns jetzt praktisch mal eine Einleitung überlegen für unsere Geschichte,
0: richtig,
1: oder?
0: Richtig. Und passt vor allem bitte auf, dass das Ganze wirklich umgangssprachlich klingt. Also nicht, dass es zum Schluss dann wie so ein geschriebener, vorgelesener Text klingt. Das wäre blöd, ganz klar. Das heißt, schreibt euch am besten jetzt die Notizen auf Karteikärtchen. Überlegt euch schon so eine gewisse Reihenfolge, damit es dann auch flüssig und klar kommt. Ihr solltet euch dann eben sozusagen so eine Struktur im Kopf behalten, aber es ist natürlich wichtig, dass ihr das dann trotzdem frei vortragt.
2: Ne? Okay, aber dann weiß ich ja gar nicht, was ich sagen soll.
1: Och, ja, nee, das kriegen wir schon hin.
0: Man muss es halt üben. Also das ist letztendlich genau sowas wie Lesen und Schreiben. Erzählen ist nicht einfach, aber wenn man es immer wieder macht, dann macht man auch Fortschritte und irgendwann kann man es dann auch ganz gut.
1: Dann machen wir uns jetzt mal ein paar Notizen.
2: Okay,
1: bitte.
2: Also, pass mal auf. Mal. Also wegen
1: okay.
0: Also ihr seht, wir haben uns hier jetzt professionelle Unterstützung geholt. Dann leg mal los.
1: Ja, also wir waren heute auf dem Kaltenberger Ritterturnier und da waren wir ganz am Anfang bei den Barbaren und die sahen voll fies und voll gemein aus. Und dann kam nämlich noch einer aus der Menge raus, der war noch viel fieser und viel gemeiner als alle anderen, mit einer voll langen Peitsche. Und der hat sich unsere Lehrerin geschnappt und hat sie an den Pranger gestellt.
2: Fängt plötzlich an zu reden und spannt unsere Lehrerin ein in den Pranger. Und fängt an, sie auszupeitschen, aber richtig übel mit so einer langen Peitsche, aber volle Kanne. Und wir dachten schon, wir haben wirklich gedacht, er trifft sie. Und sie sollten dann 3 Wünsche erfüllen für ihren Mann.
1: Ja.
2: Und da sie sich beim letzten Wunsch geweigert hat, kam er noch mit dem Todespuschel.
1: Ja, und hat sie so lange gekitzelt, bis sie dann eingewilligt hat, den Wunsch zu erfüllen. Das war voll lustig.
2: Ja, das war ziemlich lustig.
0: Okay. Und?
3: Jetzt ist meine Meinung gefragt.
0: Genau.
3: Nicht wahr? Ich fand es sehr schön, natürlich, viel Ausstrahlung. Ihr habt viel gelacht. Und was total spannend ist, was man bei mir ja gar nicht erlebt hat, ich habe ja alleine erzählt und ihr habt zu zweit erzählt. Und ihr habt an spannenden Stellen euch abgewechselt. Da hat der eine das von dem anderen übernommen. Und es hat sehr schön gepasst. Das erhöht auch die Spannung. Und ihr habt schöne, konkrete Situationen beschrieben, sodass man sich gut hineinversetzen konnte.
0: Das fand ich auch. Also ich fand es total anschaulich. Die Mimik war super, auch eure Geste, ganz toll. Es hatte auch einen Höhepunkt, den Todespuschel. Also wirklich schön aufgebaut, auch von der Struktur. Super. Also ich denke mal, wenn ihr in Zukunft euren Verwandten, Freunden, Bekannten irgendwas erzählen wollt, könnt ihr das jetzt auf jeden Fall spannender machen. Und natürlich ist dann der Übergang zum Schriftlichen Erzählen auch nicht so ganz so weit.

0: Mit.
1: Das ist die Bank, auf die ich meinen 50er bringe. Und die steht in Pfaffenhofen an der Ilm.
2: Hallo.
3: Grüß Gott.
2: Ich will Geld einzahlen, und zwar einen 50-Euro-Schein. Den habe ich meiner Oma geschenkt bekommen.
3: Also an dem Schalter geht es leider nicht. Da müssten wir fort zu den Einzahlautomaten gehen.
2: Oh, das habe ich aber noch nie gemacht.
3: Komm mit mir mit, ich zeig's dir.
2: Gerne.
3: Ja.
2: Also bei diesen Geldautomaten habe ich ja schon öfters Geld abgehoben, aber eingezahlt habe ich das noch nie. Wo geht denn das?
3: Das machen wir jetzt an dem Einzahlautomaten.
2: Aha. Und wie geht das?
3: Da brauchst du deine Bankkarte dazu.
2: Das habe ich mir schon gedacht, die hier. Hm,
3: genau.
2: Und hier Karte, das sieht man ja ein. Ich wollte jetzt gerade nach deinem Namen fragen, aber ich habe schon gelesen, Patricia Hofmann. Ich bin der Willi übrigens.
3: Hallo Willi.
2: Hallo Patricia. Ist es eigentlich möglich, dass ich mal so einen 50-Euro-Schein durch eure Bank durchverfolge?
3: Ja, okay.
2: Geht es?
3: Ja.
2: Ja, super. Dann hätte ich mich eine super Idee. Und zwar, ich markiere den einfach, diesen Schein, mit dem W. Und zwar so. Darf man das überhaupt?
3: Eigentlich nicht, aber schon wieder eine Ausnahme. Jetzt drückst du die grüne Taste für bestätigen.
2: Jetzt hört man irgendwas rascheln. Und wo geht der hin?
3: Jetzt wird er gezählt.
2: Aha.
3: Wie viele Scheine du reingelegt hast?
2: Eins.
3: Und dann bekommst du eine Quittung.
2: Und das landet jetzt auf meinem Konto?
3: Genau, und beim nächsten Bankauszug erkennst du die Einzahlung.
2: Ja. Sehr geehrter Kunde, Sie haben 50 Euro eingezahlt. Und hier ist meine Bankkarte. Aber das landet zwar auf meinem Konto, aber wo landet der Schein? Kann ich mir das mal angucken?
3: Ja, hinter der Kasse landet der Schein.
2: Können wir da hingehen?
3: Mhm, freilich.
2: Hier, super.
3: Ja.
2: Wo wir jetzt sind, dürfen normale Bankkunden eigentlich nicht hin, aber wir schon, gell?
3: Ja.
2: Auch hier rein?
3: Ja.

Heute geht es um ein echt spannendes Thema. Es geht um die Bank. Hey, wo bleibt ihr denn? Ich meine doch nicht so eine Bank. Ich meine eine Bank, wo man die Kohle herkriegt. Also kommt

0: Einzelautomaten geht.
1: Und hier, das ist ja bekannt.
0: Das ist das Panzerglas.
1: Panzerglas, kugelsicher.
0: Kugelsicher.
1: Das heißt, wenn jemand dagegen schießt mit einer Pistole?
0: Dann prallt die Kugel ab.
1: Okay, verstehe. Und wo sind eigentlich diese Knöpfe? Ich weiß, es gibt so Knöpfe, wo man draufdrückt, wenn ein Bankräuber kommt.
0: Du meinst die Alarmknöpfe?
1: Ja, wo ist das?
0: Die sind jeweils.
1: Da sind auch welche, habe ich gesehen.
2: Ja. Genau. Hier der rote ist es.
0: Genau.
2: Und was ist das, der graue?
0: Das ist der Kameraknopf.
1: Da wird eine Kamera ausgelöst.
0: Genau.
1: Wo ist denn die Kamera?
0: Da oben.
1: Ah. Das heißt, wenn man da drauf drückt, dann wird man gefilmt.
2: Und was passiert, wenn man auf den roten drauf drückt?
0: Dann wird der Alarm ausgelöst und dann
1: geht eine Sirene an.
0: Nein, die Sirene geht nicht an, weil dann würde ja der Bankräuber gewarnt werden. Sondern die Polizei bekommt ein Signal.
1: So, bist du schon mal überfallen worden?
0: Nein, Gott sei Dank nicht.
1: Das ist
0: sehr unangenehm und das ist wirklich nicht mehr zum Lachen.
1: Obwohl, ich hätte vielleicht was zu lachen. Ein kleiner

0: Mit einer Geheimnummer wird der Einzahlautomat hinten geöffnet.
1: Aha, hier drin ist jetzt mein 50-Euro-Schein.
2: Ja, jetzt. Der müsste da drin sein.
1: Da bin ich mal gespannt. Hier in der Kiste?
2: Ja.
1: Die ist voll Geld jetzt.
3: Ja.
1: Boah.
3: So ist jetzt nicht.
1: Hier ist sogar mein W-Schein. Und wo wollt ihr die Schatztruhe jetzt vergraben?
2: Die tragen wir jetzt zum Tresor runter.
1: Aha! Kommt ihr mit? Aha! Sicherheitsausweis, stimmt's?
2: Genau.
1: Und da ist jetzt der Tresor?
2: Ja, noch nicht ganz.
1: Okay.
2: Und drum stopp, Willi. Das ist ein Sicherheitsweg.
1: Ja.
2: Und der darf nicht gefilmt werden.
1: Das heißt, da können wir gar nicht reingehen?
2: Ja, reingehen schon, aber.
1: Ach so. Hier. Da hätte ich folgenden Vorschlag zu machen. Macht ihr die Augen zu Hause? Dann könnten wir schon durchgehen,
2: oder?
1: Dann
2: ist okay.
1: Augen zu. Dann können wir dann reingehen. Hey, Augen zu. Okay, ich halte euch die Augen einfach zu. Und dann können wir reingehen. Mhm. Hier rum.

0: Das heißt, hier sind wir jetzt am sichersten Platz von ganz Pfaffenhofen angelangt.
1: So ungefähr.
0: Kann ich mir vorstellen. Was passiert denn jetzt mit unserer Kohle?
1: Es wird jetzt gezählt und gebündelt.
0: Gezählt und gebündelt. Mhm. Aha. Jetzt haben wir das ganze Geld sortiert. 5er, 10er, 20er, 1, 200er war auch dabei. Ein paar 500er. Wie geht's jetzt weiter?
1: Das Geld wird jetzt gezählt.
0: Gezählt.
1: Ja. Versuch's doch gleich mal.
0: Okay. 2, 4,

0: Hallo, grüß Gott.
1: Sie wollen das Geld abholen, gell?
0: Jawohl.
2: Ja.
0: Wunderbar.
1: Moment mal ganz kurz, was ist das hier?
0: Dies ist ein elektronisches Sicherheitsgerät.
1: Aha. Und damit krallen Sie sich jetzt die Kiste?
0: Ja, krall ich mich jetzt ein, ja.
1: Super.
0: Das ist, wenn man zum Beispiel bei

0: Es gibt hier ganz, ganz viel Geld. Schaut mal hier in diesen Gitterkäfig rein. Was mit diesen Scheinen gemacht wird, das erklärt uns der Herr Meier. Hallo Herr Meier.
1: Hallo Willi.
0: Was machen Sie denn mit diesen Scheinen?
1: Ja, wir zählen diese Scheine, die einzelnen Päckchen, bewerten diese Banknoten mit Hilfe unserer Maschinen, sagen, das ist ein schöner, ein guter

0: Was machen Sie damit? Das schmeißen Sie einfach weg?
1: Das wird nicht einfach weggeschmissen. Diese Schnipsel dienen in einem Zementwerk als Ersatzbrennstoff und dadurch kann man sich Öl und Steinkohlestaub sparen, also andere Energieträger.
0: Ach, das wird verbrannt.
1: Dann haben wir noch mal was ich dir zeigen möchte. Ein kleines Geldschwein.
0: Aha.
1: Schau dir das mal an.
0: Auch aus Geldstücken gemacht?
1: Auch aus Geld. Aus den kleinen Schnipseln.
0: Jetzt bräuchte man eigentlich nur noch hier so einen kleinen Schlitz reinmachen, dann könnte man es als Sparschwein verwenden.
1: Eine sehr schöne Sparschwein, ja.
2: Unser 50-Euro-Schein hat eine spannende Reise hinter sich. Vom Einzahlungsautomaten ist er zum Zählen in den Tresor der Bank gewandert. Dann ging es mit dem Geldtransporter zur Landeszentralbank nach München, die Hauptbank Bayerns. Dort werden alle Geldscheine kontrolliert und aussortiert. Wie auch unser 50er. Schnippschnapp, weg war er. Weil jeder Geldschein früher oder später abgenutzt ist und deswegen zerstört wird, muss neues Geld gedruckt werden. So eine Gelddruckerei ist ein mega super geheimer Ort und selbst ich durfte da nicht rein. Trotzdem habe ich hier ein paar Geheimbilder für euch. Mit unterschiedlichen Farben werden auf große weiße Bögen Geldscheine gedruckt. Es handelt sich hier übrigens um ein ganz spezielles Banknotenpapier, das sogar gewaschen werden kann.
1: Übrigens, Willi, unter 1 Million Scheine befindet sich im Durchschnitt eine Fälschung. Und diese eine Fälschung erkennt unsere Maschine zu 100% und steuert sie aus.
0: Klasse. Und was machen Sie dann mit dem Geldschein?
1: Wir geben die dann zur Polizei, die wir rausfischen und erkennen.
0: Ach so. Meine letzte Frage ist noch die. Wissen Sie eigentlich, warum die Bank Bank heißt?
1: Nee, da muss ich jetzt passen.
0: Aha. Dann schauen wir mal weiter.
2: Jetzt wird's kriminell. Ich mache nämlich einen Abstecher zum Landeskriminalamt.
0: Hallo? Entschuldigung. Hallo?
3: Ja?
0: Ich bin der Willi, hallo. Ich habe gehört, hier gibt's Falschgeld. Das wollte ich mir mal anschauen.
3: Ja, grüße Gott.
0: Hallo?
3: Ich meine, ich könnte hier die Hand jetzt durch die Tür reichen, aber ich mach doch lieber auf. Ne?
0: Ja, super.
3: So, kommen Sie rein.
0: Dankeschön. Haben Sie hier gleich die Geldfälscher mit gefangen oder warum ist hier dieses Gitter?
3: Ja, ist natürlich klar, dass wir auch für Sicherheit sorgen müssen, denn wir haben nicht nur schwere Jungs hier bei uns, wir haben auch sehr viel Geld oft hier in unseren Büroräumen und deswegen die Sicherung.
0: Sind die hier gefangen?
3: Sicher, wenn wir Festnahmen haben, die kommen hierher und werden hier vernommen und werden befragt, wo sie das Geld her haben, wer es hergestellt hat. All diese Dinge interessieren uns ja.
0: Kann ich die sehen?
3: Natürlich, da müssen Sie aber mitgehen. Ein Stock
0: die Geldfälscher
3: noch.
0: Auch?
3: Die Geldfälscher, die kann ich Ihnen leider nicht zeigen.
0: Ah, aber das Geld?
3: Das Geld.
2: Endlich mal ein Mensch, der mich für einen Erwachsenen hält und Sie zu mir sagt. Der Mann mit der Sherlock-Holmes-Pfeife heißt übrigens Kriminalrat Eduard Liedgens.
0: Falschgeld, Sachgebietsleiter und Euro-Koordinator des BLKA, Bayerisches Landeskriminalamt.
3: Bayerisches Landeskriminalamt. Wenn ich hier die echte Note drauflege, dann sieht man wunderschön hier den Sicherheitsfaden.
0: 50 Euro
3: richtig,
0: steht da drauf.
3: Genau. Und das kann der Fälscher natürlich auch nicht machen. Er kommt ja in das Papier nicht rein. Und siehe da, unsere falsche Note zeigt natürlich den Sicherheitsfaden nicht.
0: Spannend.
3: Schaue ich mir die Note so an, dann sehe ich hier nur 3 Striche. Mhm. In der Durchsicht ergeben sich aus diesen 3 Strichen und den Strichen auf der Rückseite dann die Wertzahlen.
0: Auf der Vorderseite sind 3 Striche.
3: Hinten auch.
0: Und wenn man das dann gegen das Licht hält, sieht man eine 50.
3: Und da hat der Fälscher auch

0: 42! Naja, okay, den Test hast du jedenfalls die ersten zwei Fragen recht gut bestanden. Geheimzahl. Bitte wieder die Augen schließen. Ich möchte natürlich 50 Euro. Und die müssen jetzt irgendwo rauskommen. Hier rattert schon was. Erst die Karte raus. Und hier. Nein! Ich hab gedacht, hier kommt ein 50-Euro-Schein raus. Was macht man jetzt?
1: Aber Willi, das ist doch kein Problem. Das kann man doch wechseln. Schau mal, was ich da
0: habe. Ah, super, klasse. Du, das kriegst du. Das sind 50 Euro. Patricia, es war mir ein Vergnügen.
1: Mir auch, Willi, danke.
0: Dankeschön. Tschüss. Tschüss.
2: Die Geldscheine, die ich gerade abgehoben habe, sind in einer geheimen Druckerei hergestellt worden. Dort haben sie das Wasserzeichen und alle anderen Sicherheitsmerkmale bekommen. Den Silberstreifen und das Hologramm. So kann jeder und natürlich auch die Polizei echte von falschen Banknoten unterscheiden. Geld wird immer mit gepanzerten Fahrzeugen transportiert, so auch unsere Euros.
0: Mit so einem 50-Euro-Schein kann man sich übrigens auch ein Lesezeichen machen. Und das habe ich mir in diesem Lexikon gemacht, weil hier steht drin, warum die Bank Bank heißt. Also, Bank stammt vom italienischen Wort Banca ab und heißt eigentlich Lager, Bett. Früher, als es noch keine Banken gab, also Geldbanken, hatten die Geldwechsler ein Holzbrett umgehängt, auf dem sie das Geld wechselten. Und dieses Brett wurde Banca genannt. Also genau wie diese Bank, auf der ich hier sitze. Wenn der Geldwechsler pleite war, dann schlug er das Brett kaputt und sagte Bancarrota, was wörtlich übersetzt die zerbrochene Bank heißt. Bei uns sagt man heute Bankrott. Also jetzt wissen wir es ja. Und weil ich noch nicht bankrott bin, sondern noch meine 50 Euro habe, gehe ich jetzt ein Eis essen. Ach Quatsch! Hunderte!

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0: Ich wollte euch was zeigen. Habe ich hier auf dem Handy. Einen kleinen Moment, ich muss es nur kurz suchen. Frauen und Technik, ne? Dauert. Eine Sekunde, Moment. Blondie, schaffst du es oder wird's heute nichts mehr? Smartphone-Zombies den ganzen Tag an ihrem scheiß Handy hängen und uns dann nicht mal bedienen können, oder was? Ich weiß nicht, was dein Problem ist. Du bist genauso bescheuert. Ich wollte euch eigentlich eine super App zeigen, die sich genau damit beschäftigt, was heute unser Thema ist bei Respekt, nämlich was tun gegen Stammtischparolen. Aber kein Problem, das machen wir später. Zuallererst wollten wir aber von euch wissen, mit einer Umfrage über unseren YouTube-Kanal von ARD Alpha, wie reagiert ihr denn, wenn ihr mit Stammtischparolen zu tun habt? Stammtischparolen wie zum Beispiel, es gibt viel zu viele Ausländer in Deutschland. Oder Frauen, die wollen doch gar nicht in Führungsetagen, die sind viel zu weich. Oder auch jetzt schon ein moderner Klassiker, dieser Klimawandel, der existiert doch eigentlich gar nicht, ist alles nur Hysterie. Da habt ihr geantwortet, zu 7%, ihr startet eine Diskussion, ihr holt dann noch andere Gesprächsteilnehmer vielleicht dazu und dann eben in Austausch kommen. Dann haben wir 9% von euch, da finde ich mich leider auch wieder, die werden sauer und kontern und werden da irgendwie aggressiv. 10% stimmen zu, weil, das wird man ja wohl noch sagen dürfen, 31% rollen mit den Augen, sind genervt, denken irgendwie, es macht eh keinen Sinn, da irgendwie groß anzufangen. Und dann haben wir noch stolze 43%, die tatsächlich versuchen, Stammtischparolen mit harten Fakten zu widerlegen. Aber welche dieser Strategien ist denn jetzt eigentlich die schlauste? Wie kommt man den Stammtischparolen am besten bei? Das klären wir alles in dieser Folge Respekt und starten mit: Was sind eigentlich Stammtischparolen?
1: Der Stammtisch gilt als ziemlich deutsch. Stammtischparolen aber gibt es auf der ganzen Welt. Dumme, aggressive und vorurteilsbeladene Sprüche, die sich häufig gegen Minderheiten richten. Solche Sprüche gibt es überall, wo Menschen sind. Im Bus, am Arbeitsplatz, im Supermarkt, aber auch daheim in der Familie. Stammtischparolen sind aggressive Schwarz-Weiß-Malereien bzw. Vorurteile, die die Welt in Gut und Böse, in Richtig und Falsch einordnen, um Minderheiten oder Andersdenkende auszugrenzen. Zum Beispiel: Ausländer nehmen

es viel schwerer als die, die nur Sprüche klopfen. Denn Stammtischparolen bieten die vermeintlich einfachsten Lösungen bei den schwierigsten Problemen an. Doch was tun? Auf alle Fälle nicht still sein. Vor allem aber beim Widersprechen ruhig und sachlich bleiben. Denn eins ist auch klar: Wer andere

0: Wie hast du reagiert?
1: Ich war im ersten Moment sprachlos. Es war mir nicht angenehm. Ich hätte mich mehr gefreut, wenn das Kompliment meine beruflichen Fähigkeiten betroffen hätte.

0: Ja.
1: Bis die Person das immer wieder wiederholend hoffentlich erkennt, dass das nicht lustig ist. Eine gute Möglichkeit, auf Parolen zu reagieren, ist zu versuchen, von diesen die wegzukommen. Von
0: die Ausländer, die Frauen, die...
1: Genau, genau. Die Arbeitslosen, die Moslems, von diesen generalisierenden die. Weil das gibt's ja so nicht. Ja? Weil wir sind ja in erster Linie Individuen und mit dementsprechenden Unterschieden.
2: Klar ist, ob jetzt am Stammtisch oder egal wo auch sonst, es ist total unangenehm, wenn einem sowas passiert.
0: Kein einziger Deutscher mehr auf der Straße, nur Ausländer. Überall, wo ich hinschaue. 11 Uhr, gehen nicht in die Schule, kommen hier, weil sie Wirtschaftsflüchtlinge sind, keiner arbeitet, da aufs Handy schauen, Handy haben's.
3: Es halt doch einfach mal die Schnauze. Es ist einfach nicht wahr. Es gibt nicht so viele Ausländer.
0: Sie müssen sich das ja nicht anhören. Es muss ja niemand mir hier zuhören. Ich bin aufmerksam. Ich schau hin.
3: Also wenn man keine Ahnung hat, würde ich mal das Maul haben.
0: Teure Autos fahren, aber arbeiten gehen's nicht.
2: Ja, ist jetzt nicht ganz so zufriedenstellend, oder? Wenn das so läuft und so schnell eskaliert. Deswegen haben wir einen Trainer gebeten, der einen Workshop gibt, normalerweise in einem großen Kreis, aber jetzt extra für uns. Und der bringt mir und euch bei, wie sowas in Zukunft besser läuft. Christian Böser-Schnebel ist Pädagogikdozent an der Uni Augsburg und macht schon seit 8 Jahren Argumentationstrainings gegen Stammtischparolen. Die sind immer gut gebucht, denn das Thema ist leider immer noch aktuell.
0: Ich kann hier ungefähr 500 Situationen aufzählen, wo ich mit Stammtischparolen in Berührung gekommen bin. Mhm. Und es so dermaßen unangenehm für mich war. Warum fühlt man sich denn so schlecht, wenn man Stammtischparolen begegnet?
4: Naja, weil die ein Thema berühren, was mir selber wichtig ist, also wo ich selber auch eine klare Position habe und ich halte die andere Position dann erstmal für, mit Verlaub, bescheuert. Und das macht was mit mir. Wie kann der andere nur so dumm sein? Wie kann er nur so etwas sagen? Also da ist auch eine gewisse Fassungslosigkeit. Und dann sind ja diese Stammtischparolen oftmals auch in so einem etwas aggressiven, selbstgerechten Ton geäußert. Und wenn uns das Thema wichtig ist, werden wir halt von dieser Emotion quasi ein Stück weit mit angesteckt.
0: Muss ich dann immer was sagen? Also ist es immer richtig, was zu sagen?
4: Weil wir haben gesellschaftlich so zwei große Probleme. Das eine ist, dass wir den Diskurs vermeiden mit Andersdenkenden. Und das zweite Problem ist, dass der Diskurs mit Andersdenkenden schnell sehr selbstgerecht und feindselig wird. Und deswegen schon in die Auseinandersetzung gehen, aber nicht zwingend sofort und in jeder konkreten Situation. In öffentlichen Situationen, wenn eine rote Linie verletzt wird, halte ich es schon für wichtig, etwas zu sagen. Außer ich würde mich vielleicht selber gefährden. In einem Zweiergespräch, ich muss schon auch in der Tagesform sein und wirklich auch Lust haben auf eine Auseinandersetzung oder auch fit genug sein für eine Auseinandersetzung, kann ich auch mal vertagen. Ja? Wichtig ist nur, dass dieses Vertagen halt wirklich

0: öffentliche Abgrenzung und so weiter, das ist schon wichtig. Aber eben idealerweise gekoppelt mit radikaler Höflichkeit, die man ja auch danach noch an den Tag legen kann. Sorry, das war ein bisschen scharf, aber mir hat es wirklich nicht gefallen.
1: Es ist natürlich ein Riesenvorteil, wenn das Menschen sind, die man gar nicht kennt und die man vielleicht nie wieder sieht. Da kann man natürlich anders reagieren. Aber was macht man, wenn es Freunde sind oder die eigene Familie, die solche Parolen loslassen?
2: Also für mich ist die ganze Diskussion um den Klimawandel nichts als Hysterie. Ich meine, überleg dir das mal, was wollen sie noch alles verbieten? Kreuzfahrten darf ich nicht machen. Ich darf nicht mehr fliegen dreimal im Jahr. Auto fahren darf ich auch nicht mehr machen. Soll ich jetzt den ganzen Tag Fahrrad fahren und Tofu fressen?
1: Wie reagiert man denn jetzt? Stehen lassen will man es nicht, aber einen direkten Streit mit der Freundin?
3: Also ich denke mir irgendwas aus, oder? Was deine Freundin gesagt hat?
1: Ja, ich kann dich fragen, was du im Urlaub machst. Ja, so ist es passiert so ein bisschen.
3: Ja, ja.

0: Konkurrenten abzuwerten, um zu signalisieren, wir sind mehr wert als die anderen. Und das ist die Gefahr dabei.
1: Mein Eindruck ist, es gibt Themen, da brauche ich keine 5 Sekunden warten und sofort kommen die Parolen. Welche Themen sind das und warum?
0: Die Themen sind das Geschlecht, die Themen, die das Geschlecht betreffen, die sexuelle Orientierung und natürlich das Aussehen. Klimaschutz und Klimawandel sind auch so ein Thema. Dauerbrenner ist natürlich das Thema Migration. Da wiederholen sich die Parolen bzw. gehen nie aus, hören nie auf, schon seit 103 Jahren, könnte man sagen.
1: Kann das überall passieren? Kann das jeder sein? Oder gibt es da doch irgendwie, weiß ich nicht, eine Gruppe, die dafür anscheinend anfälliger ist?
0: Nein, den typischen Parolendrescher, so gesehen, gibt es nicht. Wenn ich einen Vorteil habe, als Mann zum Beispiel, Frauen zu degradieren oder schlechter zu behandeln, und es bietet mir Vorteile, dann werde ich das so benutzen. Mhm.
1: Man ist nirgendwo Bullshit sicher, aber besonders unangenehm ist es, wenn es so eine Art Hierarchie gibt. Also zum Beispiel an der Uni, in der Ausbildung oder in der Schule. Dann gibt es ja ein Mächte- oder ein Kräfteunverhältnis. Das heißt, es ist extrem unangenehm, wenn der Vorgesetzte, wenn die Chefin oder die Dozentin was Problematisches sagt. Von 80 bis sogar 84,2% können wir im

0: Widersprüche aufzeigen. Weise die Person auf Widersprüche hin. Blendet sie Punkte aus, die nicht zur Parole passen? Vielleicht um sich oder die eigene Gruppe aufzuwerten? Gesten und Ironie. Auch schon kleine Gesten können helfen. Zum Beispiel einfach Kopfschütteln. Vorsicht allerdings bei Ironie. Sie kann der Stammtischparole zwar den Wind aus den Segeln nehmen und die Stimmung auflockern, wer aber provoziert oder sich sogar lustig macht, geht zu weit. Wortwahl. Wörter, die verallgemeinern, sind ebenfalls ein No-Go. Wörter wie immer, nie, nur, andauernd, komplett, sie scheren alles über einen Kamm. Diese Wörter sind typisch für Stammtischparolen. Sie bringen aber nichts für eine faire Diskussion. Die. Auch das Die auflösen, zum Beispiel die Ausländer. Sind etwa alle gleich? Auch die Deutschen? Das ist Schubladendenken. Die Wirklichkeit ist aber nicht schwarz-weiß, sondern vielfältig. Und vergiss nicht, bleib ruhig und sachlich. Und lehne dein Gegenüber nie als Ganzes ab. Ihr sollt beide eure Würde bewahren können.
1: Die richtige Reaktion auf Stammtischparolen, die kann man üben. Zum Beispiel mit der App, die ich euch ganz am Anfang der Sendung ja schon versprochen habe. Nämlich kostenlos ist sie und heißt Konterbunt. Und die wurde entwickelt vom Team rund um Professor Eric Janot. Der ist Spieleentwickler für sogenannte Serious Games und hat für die Konterbunt-App schon den Pädagogischen Medienpreis 2019 bekommen.
2: Einen wunderschönen guten Morgen und schön, dass du dir Zeit nimmst.

0: Aber was kann man sagen? Was sind gute Argumente? Was sind gute Möglichkeiten, um vielleicht nicht unbedingt die andere Person immer zu überzeugen, aber trotzdem zu zeigen, ich habe einen Standpunkt, dadurch auch ein klares Signal zu senden?
1: Ihr habt ja noch ein bisschen mehr Tricks eingebaut und auch Herausforderungen. Welche sind das?
0: Ist so, dass du dann so eine Quizmechanik hast vom Prinzip her. Mhm. Und du musst dann unter Zeitdruck dann eben aus verschiedenen Antworten die passende finden. Wenn du eine gute Antwort findest, ändert sich dann die Meinung der Person oder die Stimmung auch dann am Ort. Und so Schritt für Schritt kannst du in so eine Art Wortgefecht sozusagen dann die Stimmung zu, sagen wir mal, zu einem positiven Moment weiterentwickeln.
1: Warum ist der Endgegner, also die Familienfeier, warum ist das was, wo man denkt, das ist doch eigentlich der schönste Ort der Welt?
0: Familie ist halt Segen und Fluch zugleich. Wenn jetzt der Onkel Hans dann am Weihnachtstisch dann loslegt mit irgendwelchen komischen, sexistischen Geschichten oder Witzchen, da kann man nicht einfach gehen. Da sitzt man da. Ne? Und dann geht das dann eine Stunde, zwei Stunden. Also ich kann aus eigener Erfahrung auch sagen, in dem einen oder anderen Moment, dass ich selber gerne auch mal geflüchtet werde. Ich kann dir jetzt auch nicht anschreien. Ich muss irgendwie die Situation so lösen, dass das nicht komplett eskaliert. Deswegen ist eigentlich Familienfeier eine wirklich sehr klassische Situation, um, sagen wir mal, in die Tiefe zu gehen von solchen Momenten.
1: Dann bedanke ich mich ganz herzlich.
0: Sehr, sehr gerne.
1: Für deine Zeit. Ich habe gelernt in diesem Film, radikale Höflichkeit ist gut.
0: Ja, stimmt.
2: Ja, was also tun gegen Stammtischparolen? Es gibt zum Beispiel die klopfen nur diese Sprüche, damit sie Aufmerksamkeit bekommen. Und je mehr Aufmerksamkeit wir denen dann geben, umso mehr füttern wir den Troll. Das macht also keinen Sinn. Kurze Gegenrede und gut ist. Stammtischparolen sind mehr als harmloses, dummes Geschwätz. Stammtischparolen sind tatsächlich gefährlich für unsere Demokratie. Und warum? Sie stehen einem echten Diskurs mit echten Argumenten im Weg. Deshalb, jede Antwort ist besser als keine. Gegenwind mäht vielleicht den Stammtischparolendrescher nicht sofort um. Aber je mehr Gegenwind und je mehr Menschen sagen, nein, das ist nicht okay, umso weniger hat er oder sie das Gefühl, hinter sich die schweigende Mehrheit zu haben.

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langsam hin und her schaukeln. Wenn Sie möchten, können Sie gerne die Augen schließen. Kleiner werden und die Augen wieder öffnen. Die Mitte finden, Hände schließen und mit dem Einatmen ganz lang nach oben ziehen. Dem Ausatmen abrollen. Wieder aufrollen. Einatmen. Ausatmen, wieder aufrollen.

Tiefrollen. Mit dem Einatmen die Beine beugen, mit dem Ausatmen strecken, der Kopf hängt. Im Wechsel. Beide Beine lang, ausatmen und aufrollen. Mit dem Becken schaukeln. Die Mitte finden. Tief in die Rippen ein- und wieder ausatmen.

Ausatmen, langsam wieder tief rollen. Die Beine nacheinander absetzen, über die Seite drehen und ins Sitzen kommen. Wir kommen aus dem Sitz in den Vierfüßler. Zuerst erarbeiten wir eine saubere Stütztechnik. Wir belasten die Außenkanten der Hände, Kleinfinger und Ringfinger, und aus den Händen bilden wir ein richtiges Gewölbe. So ist die Belastung für die Handgelenke etwas geringer. Jetzt die Schulterblätter weit zusammenziehen und weit auseinander. Richtig ein paar Mal hin und her schaukeln. Und jetzt so langsam die Mitte suchen, so dass Sie das Gefühl haben, die Schulterblätter kleben richtig am Rücken. Das gleiche mit dem Becken, ein paar Mal.

Hier suchen wir uns genau die neutrale Position. Bauchspannung dabei schon langsam aufbauen, den Bauchnabel nach innen und weit Richtung Brustbein ziehen. Auch hier suchen wir uns jetzt die Mitte, sodass Schambein und Beckenknochen auf einer Ebene sind. Die Hände und die Beine jetzt richtig feste in die Matte drücken. Die Schultern weit wegziehen von den Ohren, der Nacken ist lang und Sie merken, dass sich eine ganz intensive Bauchspannung jetzt aufbaut. Mit dem Einatmen schleifen wir jetzt ein Bein nach hinten raus und heben es an. Am besten stellen Sie sich vor, Sie haben auf Ihrem unteren Rücken ein volles Tablett stehen, was Sie da balancieren müssen, was nicht runterfallen darf. Bauch gut aktivieren, das Becken ganz ruhig lassen. Sehr schön. Scheitel zieht weit nach vorne. Machen jedes Bein noch einmal. Bauchspannung halten. Jetzt nehmen wir das ganze Gewicht auf eine Hand. Nochmal die Stütztechnik nachprüfen. Und der andere Arm zieht zur Seite. Wir gehen leicht in die Rotation. Und mit dem Ausatmen durchtauchen.

und langsam absetzen. Das andere Bein beginnt. Nach hinten schleifen, anheben und Sie denken natürlich ständig an Ihr Tablett auf dem unteren Rücken. Sehr gut. Rausschieben, lang, einmal noch. Bauch ist fest. Die andere Seite. Arm zur Seite, etwas öffnen, ausatmen, durchtauchen. Der Hand nachschauen und wieder ziehen, einatmen, aus, die Rippen feste schließen und wirklich darauf achten, dass das Becken ganz ruhig bleibt. Ein letztes Mal. Ausatmen, ganz rund im Oberkörper werden und langsam wieder absetzen. Wir kommen auf die Fersen, nehmen die Arme zurück, den Kopf ablegen und entspannen. Für den nächsten Durchgang kommen wir langsam wieder nach vorne in den Vierfüßler. Und wer jetzt ein bisschen steigern möchte, stellt die Zehenspitzen auf und zieht sich hoch in das umgekehrte V. Die Ellbogen gehen nach außen unten, der Kopf hängt, das Steißbein zieht ganz weit zur Decke hoch. Das Brustbein einfach durchhängen lassen. Sie merken, das wird zu intensiv, zu viel. Üben Sie mit Angela einfach den ersten Level weiter. Schultern sind ganz frei, nochmal kurz nachdehnen. Und mit dem Einatmen jetzt ein Bein heben. Das Becken bleibt ganz ruhig dabei. Und wieder absenken. Die andere Seite. Lang strecken und absenken. Atmen. Ein letztes Mal. Die Knie langsam wieder absetzen. Einen Unterschenkel klappen wir einfach zur Seite und das andere Bein ganz lang nach hinten rausschieben. Arm geht hoch zur Decke und Sie korrigieren nochmal, ob die Hand, das Knie und der Fuß wirklich auf einer Linie sind. Der Hand nachschauen, Bauch aktivieren und mit dem Ausatmen durchtauchen. Einatmen, weit öffnen, der Hand nachschauen. Ausatmen, die Rippen schließen, durchtauchen. Einatmen, öffnen. Ein letztes Mal durchtauchen. Bauch ist fest. Einmal noch nach oben ziehen. Halten. Und wir kommen langsam zurück in den Vierfüßler oder in die V-Position. Die Beine nochmal anheben, das Becken bleibt ruhig. Und wieder absetzen. Ellbogen gehen nach außen, unten. Der Kopf hängt. Letzte Runde. Bauch gut aktivieren. Und dann wieder langsam die Knie absetzen. Die andere Seite. Unterschenkel klappt zur Seite. Und einmal hochziehen. Wichtig bei der Übung ist, wenn Sie jetzt ausatmen und durchtauchen, dass das Becken wieder stehen bleibt. Und beim Hochziehen, dass der Arm lang zur Decke hochgeht. Sehr schön. Ausatmen und lang ziehen. Kleinen Moment dort bleiben und dann wieder beide Hände absetzen. Die Knie parallel. Wir setzen uns auf die Fersen, die Arme zurücklegen, entspannen. Wir kommen ein letztes Mal in den Vierfüßler. Und diese Übungsvariante, die ich Ihnen jetzt zeige, ist wirklich nur für Geübte. Wenn Sie neu dabei sind, folgen Sie bitte Angela oder Ingrid. Sie stellen die Zehenspitzen auf, kommen nochmal hoch in die V-Position, den Bauch gut aktivieren. Und wer jetzt möchte, senkt langsam das Becken so weit ab, bis wir in eine gerade Position kommen. Ganz lang machen, Nacken ist nochmal ein Stückchen in die Länge gezogen, der Bauch ist fest. Mit dem Einatmen ein Bein heben und wieder absetzen. Andere Seite. Sie achten bitte wieder gut drauf, dass das Becken ruhig bleibt. Lang ziehen und wieder absetzen. Ein letztes Mal ein Bein heben und wieder absetzen. Das ganze Gewicht jetzt auf eine Seite, die Füße einfach umstellen und die andere Hand zieht zur Decke hoch. Mit dem Ausatmen das Becken anheben und ganz weit.

0: weit unten durchtauchen. Einatmen, wieder öffnen, immer der Hand nachschauen, ausatmen, rund werden. Einatmen, öffnen und ausatmen, rund. Einmal noch weit zur Decke hochziehen und wir kommen zurück. Lang strecken, das andere Bein beginnt. Einatmen, heben, ausatmen, wieder senken. Lang machen, immer wieder gut darauf achten, dass das Becken ruhig bleibt und der Bauch fest. Ein letztes Mal. Gewicht wieder auf die andere Seite. Die Hand zieht zur Decke hoch. Nachschauen und ausatmen, weit durchtauchen. Und wieder zurückkommen. Die Bewegung genießen, Spannung im Bauch halten. Immer der Hand folgen. Ein letztes Mal. Durchtauchen. Und für einen Moment nochmal halten, lang ziehen. Die Hand langsam absetzen. Die Knie absetzen. Und wir ziehen uns zurück auf die Fersen. Kopf auf die Matte, die Arme zurück und entspannen.
1: Langsam aus dem Sitz aufrollen und über die Seite nach hinten abrollen. Wir machen uns ganz klein und schaukeln ein bisschen hin und her. Die Hände wandern in die Kniekehlen, wir kommen ganz rund hoch in den Sitz. Mit dem Einatmen eine Hand weit nach oben strecken und über das eine Bein lehnen. Unteren Rücken ganz lang ziehen und die andere Seite.

über die Knie jetzt langsam nach oben kommen. Aufrollen, langziehen. Genießen Sie diese aufrechte Haltung und wir wünschen Ihnen noch einen schönen Tag.

0: Wir heben und senken nun Arm und Bein. Los geht's.
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0: Meter. Ist ein bisschen wenig. Ja. Ja,
1: aber jetzt sind keine Pflanze, keine Bäume, alles weg. Problem, schlimm.
2: Weil hier alle für alles verantwortlich sind, gibt es immer wieder Probleme. Heute soll ein illegaler Abfallhaufen gemeinsam beseitigt werden.
0: Wer hilft mit, den Müllhaufen da in die Ecke?
3: Habe ich doch gesagt, oder?
4: Ja, mein Vater würde noch mithelfen. Er geht gerne hoch und hilft dann noch mit.
5: Leider, ich habe keine Lust heute.
6: Das geht nicht um Lust. Das ist
7: was das Problem ist, da gar rein.
8: Ja, wo ist ein Drehbock oder was?
9: Letztes
10: Jahr habe ich ganz oben Sauber gemacht.
0: Okay. Wer hilft mit? Wir brauchen Gabel und Schippen. Ja.
2: Schließlich packen die meisten doch mit an. Denn hier muss man zeigen, dass man Lust auf das gemeinschaftliche Gärtnern hat. Sogar eine Probezeit gibt es. Wer seine Parzelle verrotten lässt, muss das Grundstück wieder abgeben. Der jetzige Vorsitzende Farhan Hamot ist 2001 aus dem Irak geflohen. Zu seinem Amt musste er regelrecht gedrängt werden.
11: Eigentlich wollte ich nicht Arztvorsitzender zu sein, aber wir haben so eine Situation, wenn keiner Vorsitzender ausgewählt, dann wird dieses Projekt hier sterben. Dann müssen wir die Gelände zurückgeben zum Diakonie und alle nach Hause gehen.
2: Das Gelände gehört der Kreuznacher Diakonie und die hat es dem Verein zur Verfügung gestellt. 25 Parzellen auf Zeit, gedacht als Begegnungsstätte. Pfarrer Siegfried Pick ist zwar kein Vorsitzender mehr, aber gärtnert noch. Said Mahmoud hilft ihm beim Gießen.
12: Herr Pick, wenn Sie mal keine Zeit haben, dann müssen Sie sich aber keine Sorgen machen.
0: Nein. Ich bin schon gekommen und habe mich gewundert, dass der Said dann was gepflanzt hat. Also da war noch Platz, dann hatte ich auf einmal noch ein paar Zucchini extra. Ja.
2: Said Mahmoud hatte in Syrien hunderte Olivenbäume. Jetzt ist der interkulturelle Garten sein neues Zuhause. Nebenan ist gerade Ali Ismaili von der Arbeit zum Gießen hergehetzt.
13: Ich habe keine

0: in Blomberg. Von Sensentrainer Yves Arc und seinem Sensenkurs.
1: Und schön rund bleiben. Das kannst du vielleicht üben. Ich versuche nicht zu viel auf einmal zu schneiden. Ich bleibe langsam. Dementsprechend mache ich sehr kleine Schritte. Ich kann locker 2 Meter breit mähen, wenn ich so einen schönen Halbbogen mache. Ja? Ich sense gerne, weil ich das auch schön finde. Und es ist ein altes Handwerk, das verloren geht und das ich eigentlich Lust habe, weiter in die Welt zu tragen.
0: Weil sonst kaum noch jemand sensen kann. 14 Teilnehmer wollen es an diesem Nachmittag lernen. Manche haben eigene große Wiesen und wollen sie unbedingt per Sense mähen. Wie Ortrun Hinze. Ihre ersten Versuche zu Hause alleine ein Reinfall.
2: Erstens habe ich keinen Rasenmäher. Zweitens ist das schräg am Hang und ich möchte auch nicht mit einem Rasenmäher drüber. Wegen der Umwelt, wegen der kleinen Tiere. Da sind Heuschrecken, da sind kleine Eidechsen, da sind Wespen und die will ich einfach schonen.
0: Damit die Sensen schön leicht durchs Gras gleiten, müssen sie scharf sein. Deshalb immer erstmal kalt schmieden, das sogenannte Dengeln.
3: Man spürt am besten, dass es flacher geworden ist.
4: Ja.
3: Ja. Beim Dengeln kriegt man die Schneide des Blatts so dünn, dass es dann sehr leicht zu schärfen ist und dadurch auch sehr scharf wird. Und nur dadurch kann man so eine Sense richtig scharf kriegen. Hier hast du ein ganz bisschen zu arg gedengelt und da das Metall wird brechen hier. Aber das ist nicht schlimm, schleifen. Beim Abschleifen wird es wieder ausgleichen. Genau.
2: Okay.
3: Ja.
2: Schwierig, weil es so wackelig ist und man muss es festhalten, man darf es nicht verrutschen.
5: Ich weiß, meine Oma, die hat ein Kaninchen, die hat mal eben schnell das Gedengel scharf gemacht und für die Kaninchen Klee geschnitten und das sah so einfach aus. Und jetzt staune ich, wie schwierig das ist.
1: Ein bisschen nach unten mit Schwung, weg vom Blatt und ich passe auch besser auf meine Hand auf in dem Moment. Immer wieder checken, wie es sich anfühlt, ob es sich vorsichtig, ob es sich sehr scharf anfühlt.
0: Das selber Sensen ist auch mit Kurs immer noch eine Herausforderung.
2: Schwierig, es ist auch anstrengend, aber es macht Spaß. Und ich bewundere einfach die Landwirte von früher, die das ja irgendwann mal entwickelt haben. Und woher wussten die, dass man mit dem Winkel schleifen muss, mit dem Winkel? Oder dass sie das alles irgendwie in Erfahrung gebracht haben. Das bewundere ich und ich bin jetzt froh, dass ich das nachlernen darf.
0: Um demnächst das Gras mit Sense schneiden zu können und die Natur dabei zu schonen.

0: Boah, ich hätte eher Bock auf Geflügel.
1: Okay.
0: So.
1: Außer Baden, Volker, was machen wir heute?
0: Heute gibt es gebratene Hähnchenbrust und dazu gibt es ein Kürbis-Tomatengemüse mit Koriander und geröstete Kartoffelwürfel.
2: Die geschälten Kartoffeln würfeln und für eine Stunde

0: Die Petersilie. Sie kommt als krause oder glatte Variante daher. Glatte Petersilie, auch italienische Petersilie genannt, ist aromatischer und intensiver im Geschmack als die krause Sorte. Petersilie wurde 2023 tatsächlich zur Giftpflanze des Jahres gewählt. Der Grund? Das Küchenkraut ist eine zweijährige Pflanze. Im zweiten Jahr bildet sie Früchte und Blüten. Aus den Blüten werden Saatkörner, die reich am giftigen Wirkstoff Apiol sind. Von Petersilie nach der Blüte also die Finger lassen.
1: Ach, übrigens, der Name Petersilie leitet sich vom altgriechischen Petro für Stein und Selinon für Sellerie ab. Die alten Griechen glaubten übrigens, dass Petersilie gegen Trunkenheit helfen soll.
0: Sie trugen deshalb zu feierlichen Anlässen oft Petersilienkränze auf dem Kopf. Petersilie wird häufig als guter Korianderersatz angepriesen. Optisch ähneln sich glatte Petersilie und Koriander, geschmacklich könnten sie unterschiedlicher kaum sein.
1: Von einer Petersilienhochzeit spricht man übrigens, wenn ein Paar 12,5 Jahre verheiratet ist.
0: Ob die Petersilie die nötige Würze zurück in die Beziehung bringt? Naja, auf dem Teller schafft sie das auf alle Fälle.

0: Willkommen zum Ausflug in die Botanik.
1: Hinter dir ein Reh.
0: Entschuldigung, ein Reh direkt hinter dir. Wahnsinn.
1: Hallo du. Ich sag dir Ausflug in die Botanik.
0: Aber wir wollten ja zum Jahr.

Oh, der Superheld. Und ich könnte mir das jetzt vorstellen, dass es am Eingang steht, an der Haustür steht, im Wohnzimmer irgendwo ganz frei steht. Wo auch immer Sie die Sache hinstellen, versuchen Sie es. Es lohnt sich. Haben Sie Ihre Freude dran.

0: unsere Gurken machen uns immer ein bisschen Ärger.
1: Ja, Gurken machen uns immer Ärger.
0: Die kriegen dann immer die braunen Flecken.
1: Genau.
0: Oder die, das ist der Mehltau, der echte Mehltau. Da hat man den so halbwegs bekämpft und dann ist das umgeschlagen in den falschen Mehltau. Und jetzt sterben die ganzen Blätter ab. Wir haben auch schon viele Sachen so belesen, dass man das mit Milch und Wasser, also ein Teil Milch, acht Teile Wasser und dann die Blätter besprüht,

0: die Braunbärpopulation in Estland.
1: Das ist aber ein männlicher, ein junges Tier.
0: Nach Schätzungen sind hier über 1000 Exemplare zu Hause.
2: Die Hälfte der Population wohnt hier im Gebiet. Das bedeutet, dass es sehr, wirklich sehr gut besiedelt und Braunbären.

0: ist Millionen Euro schwer.
1: Das ist Ölschiefer.
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0: Welche Probleme können Füße verursachen? Dr. Ulrich Betz vom Institut für Physikalische Therapie der Universitätsmedizin Mainz kann mit Hilfe eines Podoskops schnell feststellen, ob die Füße von Doris Platz eine Fehlstellung haben, die die Rückenschmerzen verursachen. Sein erster Blick fällt jedoch auf die Stellung der Fersen.
1: Die allermeisten Fersen kippen nach innen. Wer von hinten auf die Fersen guckt, wird sehen, ob die senkrecht stehen oder ob die zur Seite geneigt ist. Wenn die nicht gerade ist, dann hat man schon den Knickfuß.
0: Die Fersen von Doris Platz sind gerade. Ihr Fußabdruck zeigt aber einen Hohlfuß. Der gesunde Fuß belastet Ferse und Vorfuß gleichmäßig voll und den Mittelfuß zu 30%.
1: Der Plattfußabdruck ist dadurch gekennzeichnet, dass der Mittelfuß den Boden berührt in seiner ganzen Breite. Wenn sich hier Schwielen bilden im Mittelfußbereich, ist es ein ganz starker Hinweis darauf, dass ein Spreizfuß besteht. Mit dem Spreizfuß bilden sich dann eben häufig auch noch diese schiefen Zehen aus, die dann dadurch zu sehen sind, dass der Großzeh so nach außen abweicht und dann haben wir einen Hallux Valgus.
0: Was kann ich Gutes für meine Füße tun?
2: Man kann Füße

0: zu stürzen.
1: Bei spitzen High Heels kann sich der große Zeh über den zweiten schieben. Der gefürchtete Hallux Valgus mit Schmerzen und Gelenkentzündungen entsteht. Außerdem verändert die Steilstellung die Statik im Körper und führt zu erhöhten Gelenkabnutzungen in Knie, Hüfte und Rücken. Der schicke Lederschuh hat allerdings auch Nachteile. Die dünne, harte Sohle dämpft kaum. Er ist oft steif. Verspannungen in Hüfte und Nacken können daher rühren. Und die angesagten Sneaker?
0: Der Schuh ist auf jeden Fall geeigneter, als den wir gerade gesehen haben. Er ist viel beweglicher, flexibel. Er macht die Bewegungen des Fußes mit. Er gibt dem Fuß auch eine gewisse Platz nach außen, Formbarkeit. Von daher, das ist prima. Er ist natürlich sehr gerade und es ist fast so ein bisschen, wie wenn man barfuß laufen würde. Das sollte jemand auf Dauer nur machen, wenn er einen absolut gesunden Fuß hat.
1: Der Laufschuh hingegen ist für viele Füße die beste Wahl. Außer für Menschen, die keine Fehlstellung der Füße haben. Für sie ist eine permanente Unterstützung durch die Einlage eher negativ. Die Fußsohlen bekommen zu wenig Reize. Auch das kann dann zu Fehlbelastung in Knie, Hüfte und Rücken führen. Fazit: Das Beste ist, bequeme Schuhe häufig zu wechseln und High Heels möglichst selten anzuziehen. Bei Fehlstellung der Füße kann konsequentes Fußtraining helfen. Wenn Füße und Gelenke mobil bleiben, ist die Haltung besser.
2: Hand- oder elektrische Zahnbürste. Der Trend geht in Richtung elektrisch, durch Zahnärzte befördert.
3: Grundsätzlich empfehle ich meinen Patienten, die elektrische Zahnbürste in den allermeisten Fällen zu benutzen, weil sie eben dadurch, dass sie mehr Putzzyklen pro Minute schafft, in vielen Fällen ein besseres Reinigungsergebnis erzielt.
2: Aber wie besser kriegen Sie das hin?
4: Liebe Frau Kappels, erstmal eine Frage. Also es gibt ja Zahnbürsten, ich glaube, die teuerste kostet 270 Euro, elektrische Zahnbürste. Sie haben sich auf die konzentriert, die nicht über 100 Euro gehen. Warum eigentlich?
5: Weil wir einfach mal sehen wollten, ob die sich auch gut schlagen, genau wie die teuren. Es hat in vorigen Tests haben wir immer wieder gesehen, dass auch billige Zahnbürsten auch sehr gut putzen oder gut putzen und sich da gar nicht verstecken brauchen vor den teuren.
4: Was gehört denn eigentlich mit dazu, zu einer guten, soliden technischen Ausstattung?
5: Ja, eigentlich heutzutage gehört dazu, dass die einen sogenannten Timer haben, also dass die Putzintervalle haben, dass die einem sagen oder durch Licht oder durch Signal einem sagen, wann man jetzt welche Partien des Mundes oder der Zähne jetzt putzen soll.
4: Ich müsste jetzt eigentlich so eine Bürste anwerfen und mir hier vor Ihnen die Zähne putzen, aber das erspare ich Ihnen jetzt. Also im Grunde heißt das, das Gebiss ist aufgeteilt.

0: aufdrücken, dann meldet sich die Zahnbürste und leuchtet auf.
1: Können Sie das sehen? Jetzt ist noch alles okay und jetzt in dem Moment ist es schon zu stark und ich sehe hier unten das rote Licht. Das ist aber eine gute Hilfe, weil ganz oft schrubbt man ja auch mit den normalen Bürsten eigentlich viel zu stark.
0: Genau.
1: Und sich
0: genau.
1: die Zahnhälse dann frei damit. Es gibt den runden Bürstenkopf. Richtig. Und den schmalen, das ist aber kein Zufall, ne?
0: Nein, das sind zwei verschiedene Putztechniken oder zwei verschiedene Methoden. Mhm. Und da haben wir also einmal den runden Bürstenkopf, das ist der sogenannte rotierende, oszillierende Bürstenkopf. Und mit dem muss man eigentlich jeden Zahn sozusagen einzeln bearbeiten.
1: Und das können wir uns jetzt auch mal direkt anschauen mit der Bürste am Zahn, was der Unterschied ist. Also hier sieht man schon den runden Bürstenkopf.
0: Und der putzt jetzt jeden Zahn einzeln und man führt den immer von Zahn zu Zahn und auch ein bisschen an die Seite. Und dann gibt es dann eben auch die Schallzahnbürste, die sehen wir jetzt gleich. Da ist sie schon, die vibriert und die benutzt man eigentlich wie so eine normale Handzahnbürste, die nicht elektrisch ist und führt sie so an den Zähnen entlang und auch oben auf die Flächen.
1: Wenn es zwei Sorten gibt, wie soll ich mich dann am besten entscheiden, welche ich dann nehme für mich?
0: Das ist eigentlich nach Vorliebe, weil wir haben so viele Zahnbürsten inzwischen getestet, 83 glaube ich inzwischen. Und die Tester haben keinen Unterschied feststellen können, welche jetzt besser reinigt oder welche jetzt besser putzt. Oder
1: müsste man beides mal ausprobieren, wie da so die Vorlieben sind, ob Drehung oder dann durch den Schall. Was ich ja immer ein bisschen problematisch finde, weil ich bin ja selber so ein Fan von den elektrischen Zahnbürsten, sind eigentlich die Bürsten. Weil die nutzen sich ab, ungefähr nach, wie lange dauert das?
0: Meistens so ungefähr nach 3 Monaten.
1: Nach 3 Monaten? Die sieht ja noch gut aus, aber die fransen dann richtig aus und putzen natürlich auch nicht mehr so gut. Hier haben wir mal so ein ausgefranstes Exemplar hinter uns. Und die sind aber wahnsinnig teuer. Ja. Ne? Also wenn ich die nachkaufe, was kein Problem ist, was bezahle ich da so in etwa?
0: Das kann schon mal für 3 Bürstenköpfe, können das schon mal mehr als 10 Euro sein.
1: Ah, also wenn man das mal hochrechnet,
0: noch mehr, ja.
1: Das ist schon ganz schön. Gibt es da nicht eine Alternative?
0: Also für die beliebtesten Zahnbürsten, also Philips und Oral-B, gibt es auch Nachbauten von anderen Firmen. Viele davon halten nicht ganz mit, aber einige sind doch fast genauso gut wie die Originalersatzbürsten und kosten dann mindestens 1 Euro weniger pro Bürste.
1: Na, immerhin. Jetzt ist natürlich noch die Frage, wie kommt der Saft in die Zahnbürste? Es gibt unter allen Getesteten eigentlich nur eine, die mit Batterien funktioniert und die halten auch eine ganze Weile durch, ne?
0: Ja, also die Batterien halten mehr, also von dieser Zahnbürste, die halten mehr als 6 Stunden durch.
1: Die meisten stehen auf dieser Art von Ladestationen. Die haben aber auch ein recht gutes Urteil von Ihnen bekommen, was das Durchhalten angeht. Ne?
0: Ja, wir haben jetzt mal exemplarisch mal 3 Akkuzahnbürsten mit den, also die nicht die Ladestation, sondern die Akkus, die an den Zahnbürsten stecken, getestet und haben da gesehen, dass die wirklich durchhalten eine simulierte Dauerbetriebszeit von 3 Jahren. Da waren die immer noch gut, also da war die Betriebszeit pro Ladung, haben die immer noch sehr gut durchgehalten.
2: Sommer in Dänemark. Heute geht hier nur ins Wasser, wer unbedingt muss. Mir Pettersen und Matthias Clausen sind Gastrophysiker, immer auf der Suche nach neuartigen Lebensmitteln. Und in denen hier erkennen sie Potenzial. Ohrenquallen. In Europa gibt es bislang niemanden, der sie kommerziell fischt. Dabei sind sie reichlich vorhanden. Nicht nur hier, im flachen Wasser vor der dänischen Stadt Odense. An der Ostseeküste gab es in den letzten Sommern auch in Deutschland fast überall mehr Quallen, als vielen lieb war.
3: Wenn man Quallen am Strand sieht, ärgert man sich ja meistens eher, als dass man denkt, das ist etwas, das ich gerne mal essen möchte.
2: Naturbelassen sind Quallen auch ziemlich ungenießbar, obwohl sie fast zu 98% aus Wasser bestehen.
4: Sie wären sehr schleimig und wabbelig. Ich glaube, es gibt wenige Menschen, denen das schmecken würde. Unsere Aufgabe ist es, zu überlegen, was Leute gerne

0: essen und was wir tun können, um hieraus etwas zu machen, das ihnen schmeckt.
1: Kein Fett, kein Zucker, kaum Kalorien. Ist die Qualle womöglich das Nutztier der Zukunft? Im Labor der Uni Udense tüfteln Mie und Matthias an der besten Zubereitung. Größte Hürde? Die Konsistenz. Schleimiges kommt in Europa auf dem Teller selten gut an. Und an der Optik müssen sie auch arbeiten. Quallen sind durchsichtig, also sieht man alles. Auch den Mageninhalt.
2: Kleine Fische oder andere Meeresbewohner, die sie gefressen haben.
1: Die entfernt Matthias erstmal vorsichtig durch die Magenöffnung der Qualle. Und dann? Beim Kochen würden sich Quallen einfach auflösen. Getrocknet zerfallen sie zu Pulver. Die Lösung? Alkohol. Entzieht Wasser, ohne die Struktur der Quallen zu zerstören. 2 Tage weichen sie ein. Dann sehen wir, ob die Physiker die perfekte Formel gefunden haben.

0: vom Meeresinstitut Geomar untersuchen, wie sich der Lebensraum Ostsee entwickelt.
1: Wir hatten einen sehr warmen Winter und warmes Frühjahr auch noch. Da waren die Wassertemperaturen tatsächlich im April zum Beispiel 3 Grad wärmer als noch im Vorjahr. Und dadurch laufen alle Prozesse im Wasser einfach schneller ab. Und wir hatten dann sehr früh im Jahr schon ganz viele Jungquallen.

0: Und wenn es weniger Fische gibt, denen sie als Nahrung dienen, können sie sich ungestört vermehren. Im Sommer 2018 vermehrten sich die Ohrenquallen reichlich. Quallenblüte nennt sich das. Der Wind trieb sie zu dichten Teppichen zusammen. Und dann an die Ostseestrände. Lästig, vielleicht, aber harmlos für Menschen. Und für Fische? Die Wissenschaftler vom Geomar in Kiel untersuchten, ob gute Bedingungen für Quallen die Heringe der Ostsee unter Druck setzen. Wenn die Jungfische mit Quallen um Nahrung konkurrieren müssen, könnte das die ohnehin schwindenden Bestände weiter belasten. Im Netz heute jede Menge Plankton, aber keine Quallen. Und trotzdem könnte es schon bald wieder eine Quallenblüte geben. Die Möglichkeiten, das treffsicher vorherzusagen, sind bisher völlig unzureichend.
1: Wenn wir uns jetzt Fische angucken, dann ist da ein solcher Fokus der Wissenschaft, weil da eben auch riesige kommerzielle Interessen dahinter stehen hinterher. Und bei den Quallen war es natürlich ganz lange nicht so. Und insofern ist das definitiv ein Punkt, dass Quallen sehr lange so ein bisschen stiefmütterlich behandelt wurden in der Forschung.
0: Aber das ändert sich gerade. In Dänemark sind aus den Quallen nach 2 Tagen in Alkohol und im Trockner Chips geworden.
2: Man hört, dass sie knusprig sind. Ich bin nicht sicher, ob das ein Massenprodukt wird, aber ich glaube, es gibt einen Markt dafür.
0: Ein einfacher Weg, den Markt zu vergrößern? Frittieren. Macht die Qualle nicht gesünder, aber extra knusprig.
3: It's crispy.
2: Im Mund schmeckt man erst das Salz des Meerwassers. Und dann kommt so ein bisschen Ozeanmysterium.
0: Erste Interessenten gibt es schon für die Quallenchips. Dänische Sterneköche.
2: Wir werden Quallen nicht essen, um satt zu werden. Aber wir werden unsere Sinne damit befeuern und unsere Neugierde. Das hoffen wir jedenfalls. Dass wir dazu beitragen, zu verändern, was wir als Nahrung betrachten.
0: To the way people think about food. 98% Wasser. 100% neu in der europäischen Küche.
4: Wir haben den sogenannten Pinguin. Mhm. Dafür stehen wir mal auf. Ich nehme mal den Ball.
5: Ja. Dankeschön. Schon ein bisschen. Weiß ich schon, was auf mich zukommt.
4: Empfiehlt sich auch, eine Stütze zu suchen. Das kann ich an der Wand machen oder am Tisch. Wir nehmen mal den Stuhl. Und jetzt ist es wichtig, dass wir uns gerade hinstellen. Po-Spannung, Bauchspannung. Die Ferse sind jetzt während der ganzen Übung immer in Kontakt zueinander. Mhm. Ja? Wir stehen wie ein Pinguin, verlagern jetzt mal unseren Körperschwerpunkt auf den Vorfuß.

0: Es geht hoch bis in die Hüfte. Und das kann ich nur sauber ausführen, wenn ich auch eine gute Rumpf- und Beinspannung habe.
1: Der Kürbis. Für viele ist er ja nur zur Halloween-Dekoration gut. Doch hier in Jena ist Kürbis ein Objekt der wissenschaftlichen Neugierde. Volker Böhm will herausfinden, welche Inhaltsstoffe besonders gesund sind. Ihn interessieren vor allem die Farbstoffe, besonders ein gelber, Lutein. Dafür hat der Lebensmittelforscher schon viele Kürbisse untersucht.
2: Das Lutein hat sehr viele positive Wirkungen, wenn wir jetzt den Kürbis beispielsweise verzehren. Diese Wirkungen reichen vom Auge über die Haut bis zum Gehirn.
1: Schauen wir mal auf die Augen. Was hat Lutein dort zu suchen? Für das Sehen ist unter anderem die Netzhaut des Auges verantwortlich. Und darin gibt es den gelben Fleck, die Makula. Ihre Farbe entsteht durch Pigmente wie Lutein. Und die helfen dem Auge.
2: Die gelben Pigmente im Auge haben die Aufgabe, das Auge vor energiereicher blauer Strahlung zu schützen. Und so bildet das Lutein sozusagen eine natürliche Sonnenbrille für unser Auge.
1: Im Alter werden die Farbstoffe im Auge abgebaut und die Netzhaut kann erkranken. Dabei schwindet die Sehschärfe und es entsteht die sogenannte Makuladegeneration. Zunächst ein trüber Fleck, bis das ganze Auge erblinden kann. In einer Studie haben die Jenaer herausgefunden, dass Lutein, wie aus dem Kürbis, heilsam wirkt. Wer regelmäßig Luteinpräparate einnahm, stärkte seine Makula. Das beugt dem Erblinden vor und verbessert das Sehen. Aber wie viel Lutein dafür nötig ist, wird noch erforscht.
2: Die genaue Dosis, die notwendig ist, kann man im Moment noch nicht sagen. Aber die Aufnahme über ein Lebensmittel wie beispielsweise den Kürbis ist natürlich deutlich besser, weil wir mit dem Kürbis auch andere positiv wirksame Lebensmittelinhaltsstoffe aufnehmen.
1: Der Kürbisfarbstoff erscheint vielversprechend. Und das haben nicht nur die deutschen Forscher erkannt. Weltweit wird untersucht, ob Lutein auch dem Hirn helfen könnte bei Vergesslichkeit, Demenz und Alzheimer.
2: Man hat festgestellt, dass ein höherer Luteingehalt im Gehirn dazu führt, dass die Person ein besseres Lernverhalten zeigt, ein besseres Merkverhalten.
1: Die Jenaer sind sich sicher, Pflanzenfarbstoffe wie Lutein sind mindestens genauso wichtig wie Vitamine. Also werden wir von dem hier künftig noch eine Menge Gutes hören.
3: Hokkaido. Wir machen heute eine richtig tolle Kürbissuppe. Einmal mit so ein bisschen süßen Inhalt, also mit rote Beete oder mit einem kräftigen, würzigen Geschmack, mit ein bisschen Mortadella, ob Sie es glauben oder nicht. Dazu habe ich hier ganz einfach ganz, ganz viel Ingwer oder ich gebe Ingwer in so ein bisschen Olivenöl rein, zwei Knoblauchzehen dazu und eine Zwiebel klein geschnitten. Und den Hokkaido, den habe ich einfach entkernt und in solche Würfel geschnitten. Und die Würfel kommen hier einfach so dazu. Das Ganze wird so ein ganz klein bisschen gezuckert, so eine Prise, und ein bisschen Salz. Und jetzt richtig rühren, dass sich alle Aromen hier richtig gut verteilen. Boah, das sieht schon sehr

Wunderbar zum Kürbis. Ganz einfach. Eine halbe Chilischote so dazu. Alles gut vermengen, im Augenblick stehen lassen. Und die zweite Einlage, die wird gebraten. Ganz feine Scheiben von der Mortadella mit bisschen Olivenöl und ganz wenig Knoblauch. Richtig schön angebraten, nicht zu scharf. Gewürzt mit einem ganz klein bisschen Rosmarin wieder und ein bisschen Pfeffer, also dunklen Pfeffer hier, schwarzen Pfeffer dazu. Und nochmal wieder richtig bewegen. Ja, dann kriegen die richtig Farbe. Das macht Spaß. Das ist Einlage Nummer zwei. Alles andere ist fertig. Sie kriegen drei Tipps. Boah, ich richte an. Das ist total lecker hier. Meine drei Lieblingskürbissorten: Muskat, Hokkaido, Butternut. Versuchen Sie mal frischen Ingwer zu bekommen. Er ist nicht faserig, er ist zarter und er hat ein unvergleichliches Aroma. Die Allzweckwaffe für einen gesunden Herbst, eine selbstgekochte Hühnerbrühe, ist Bestandteil unserer Kürbissuppe. Kochfinale, meine Damen und Herren, meine Variation von der Kürbissuppe. Einlage Nummer 1 kommt einfach hier rein, ein großer Löffel von der angemachten roten Beete. In der zweiten habe ich hier ganz einfach gebratene Scheiben von der Mortadella mit Knobi und Rosmarin. Boah, sieht auch gut aus. Wer das

0: Kräfte sammeln. In der Regel ist er auch wieder motivierter nach einem Sabbatical. Und der Arbeitsplatz wird auch attraktiver, weil das sowas spricht sich rum. Auch in der heutigen Unternehmerlandschaft wird es mehr und mehr gefragt.
1: Dank der Hilfe von Norbert Zöntgen hat Daniel Meadows das erreicht, wofür ein Sabbatical gut sein sollte. Sich der Persönlichkeitsveränderung auszusetzen, die 3 Monate Zeit ohne Arbeit bringen können.
2: Das war ganz toll, dass ich für mich wirklich es geschafft habe, die Zeit für mich zu finden und auch diesen Abstand zu finden. Also aus dieser Druck- und Stresssituation rauszukommen, aus dieser Belastungssituation, sowohl auf der beruflichen als auch auf der privaten Ebene, und wirklich den Weg wieder zu mir zu finden.
1: 3 Monate Sabbatical haben ihn für die nächsten Jahre motiviert.

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0: es ist Herbst, die Ballsaison hat begonnen. Schönen guten Abend, herzlich willkommen zur Nordtour. Und unsere Nordtour beginnt heute im Süden, nämlich auf der Hallig-Südfall. Dort lebt nur eine einzige Familie, aber dafür, dass die so abgeschieden wohnen, bekommen die ziemlich häufig Besuch. Denn Südfall ist das bevorzugte Ziel der Wattkutscher von Pellworm.
1: Ein Tag zum Entschleunigen.

0: ins Wasser zurück. Für die Kutscher und Pferde Routine, für viele der Gäste ein kleines Abenteuer.
1: Dieses Feeling von der Natur, die Pferde, der Wind, der Aufenthalt auf Südstrand, mega schön.
2: Das Urige und die Fahrt jetzt hier auch so, also rundum schöner Ausflug war das.
0: 7 Kilometer hin, 7 Kilometer zurück. Noch bis Ende Oktober fahren die Wattenkutscher durch die Stille auf die Hallig.
3: Morgen wird ja in ganz Deutschland Erntedank gefeiert. Die Landwirte sind wie so häufig nicht zufrieden. Es

0: oder wie er redet, sondern da ist Casey Casey.
1: Der Weg zum Feld, ein Katzensprung. Und doch wollen alle Trecker fahren.
2: Und gleich nochmal lenken, nach da. Lenken, mehr. Der Trecker ist halt faszinierend. Das ist halt etwas, was man liebt. Und ich sowieso, ich habe nur 14 Stück. Und einen brauche ich eigentlich nur. Der eine sammelt Autos, der andere Trecker.
1: Ein Selbsternte-Nachmittag bei Bauer Ludwig ist ein Rundum-Erlebnis. Auf freche Sprüche muss man dabei immer gefasst sein.
2: Und wenn ihr genug geerntet habt, nehme ich euch wieder mit nach Hause, sonst nicht. Den Männern sage ich, schenk deiner Frau lieber einen Bund Petersilie als die blöden Blumen. Das kannst du wenigstens essen. Ne? Ist auch so.
3: Und dann haben wir noch
1: mittwochs und sonntags lässt der Bauer die Kunden aufs Feld. Die, die da waren, sagt er, kommen auch meistens wieder.
4: Über Obdachlose macht man selbstverständlich keine Witze, es sei denn, man hat selbst mal dazugehört und trifft deswegen genau den richtigen Ton der Straße. Xenia Brandt aus Hamburg war einige Jahre wohnungslos, hat sich da rausgekämpft und will die Betroffenen jetzt unterstützen. Gemeinsam mit einem Partner hat sie eine Comedy- und Zaubershow entwickelt. Damit soll Geld gesammelt werden für die Winter-Nothilfe von Hamburg.
5: Jan Meesen ist Zauberer aus Leidenschaft. Und Xenia Brandt liebt Stand-up-Comedy.
6: Also Xenia, nur weil du hässlich bist, macht dich das nicht automatisch lustiger.
5: Nun wollen die beiden gemeinsam dem Publikum des Zentralkomitees am Steindamm einen unvergesslichen Abend bereiten. In dem nostalgischen Charme eines 50er-Jahre-Kinos war lange die Kleinkunstbühne Politbüro untergebracht. Seit ein paar Jahren erfährt es unter neuen Besitzern eine echte Renaissance.
6: Lustig, den ganzen Saal so für sich zu haben. So, wow, sonst bin ich immer hier zu Comedy-Shows. Dann ist alles voll und dann trinken hier schon alle und haben Spaß und es ist laut. Und jetzt kommt man rein und alles ist so leise. Das ist voll anders.
7: Ja, wirkt auch kleiner, wenn keine Leute
6: sind. Total.
5: Für ihre gemeinsame Show am 10. Oktober machen die beiden heute eine kurze Probe.
7: Ja, dann passt das aber auch.
6: Und ja.
7: Wichtig ist auch, wenn du durch bist, dass das Mikrofon
6: zur Seite nimmst.
7: Denn ich brauche ja keinen, ich habe ja Headset.
6: Ja.
7: Dann
6: nehme ich jetzt
5: mal. Jan wird den Hauptteil der Show bestreiten. Xenia ist das Vorprogramm.
6: Perfekt. Ich möchte halt, dass im Vorfeld die Stimmung schon irgendwie warm ist und die Leute Bock haben. Bock auf die Show, Bock auf Jan.
7: Ich finde auch, dass Comedy und Zauberei super gut zusammenpassen. Und das ist dann wirklich eine tolle Kombination oder Ergänzung.
5: Xenia hat als Teenagerin jahrelang auf der Straße gelebt. Mittlerweile arbeitet sie als Erzieherin und steht regelmäßig als Stand-up-Comedian auf der Bühne.
6: Ich habe keine eigenen Kinder, ich bin aber gelernte Erzieherin. Ja, und Kinder sind super ehrlich. Ich liebe die Arbeit mit Kindern. Ich kann gut mit Ehrlichkeit auch umgehen. Letztens kam so ein kleiner Junge zu mir und meinte so, hey Xenia, du siehst aus wie eine Hexe. Und Leute wie ich reagieren darauf mit, danke schön, danke.

0: Kunst als Eigengewächs. Marie-Louise Holländer aus Greifswald setzt den Rahmen und tritt dann zurück. Wie beim unvorhersehbaren Wachstum von Salzkristallen auf Glas.
1: Jedes Mal für mich auch wieder ein, wow, so sieht das Ganze aus. Das hätte ich irgendwie gar nicht erwartet. Und ich bekomme immer so Überraschungsmomente auch. Und ich glaube, das ist das, was mir so viel Freude auch bereitet, dass es nicht so strikt und in bestimmten Rastern und Mustern gefangen ist.
0: Gerade experimentiert sie mit Substraten, Pigmenten und Holzspänen.
1: Ich würde sagen, es ist ein Spielen, weil ich finde das Wort spielerisches Herangehen eigentlich total schön dafür, weil es ist nicht ein gegen das Material arbeiten oder irgendwie vom Material nur geleitet werden, sondern es ist einen bestimmten Flow.
0: Für ihr neues Kunstprojekt will sie Gras wachsen lassen.
1: Wir sehen, wie uns unsere Umwelt sich verändert. Aber wann schauen wir uns wirklich mal das genauer an? Wann schauen wir uns den Prozess, das Wachstum von einem Gras an? Wie es mit unterschiedlichen Substraten umgeht? Was es macht, wenn plötzlich kein Wasser mehr da ist? Und ich glaube, ich nehme mir diese Zeit und schaue es mir genauer an.
0: Prozesse sind es, die sie faszinieren. Sie arbeitet parallel an verschiedenen Projekten, gibt ihnen Zeit und lässt sich überraschen.
1: Anders als wenn ich Malerin wäre, wo ich natürlich ganz tief in eine Materie eintauchen würde, habe ich so eigentlich ständig Fähigkeiten und Fertigkeiten, die ich mir auch selber irgendwie neu aneignen muss und selber schauen muss, okay, was braucht es jetzt hier, was für ein Wissen und wo kann ich mir dieses Wissen auch holen.
0: Ihre Arbeiten zeigt Marie-Louise Holländer vor allem in Mecklenburg-Vorpommern. Etwa ihre Videoinstallation zum Schmelzprozess von farbigen Eisskulpturen.
1: Es gibt auch Momente, wo ich sicherlich auch mal an einen Punkt komme, wo ich nicht genau weiß, ist das jetzt gerade das Richtige oder wo ein bestimmter Gedanke kommt, der mich auch irgendwie zum Straucheln bringt. Das ist auch nicht immer nur ein, ich gehe meinen Weg, sondern da gibt es natürlich auch die Höhen und Tiefen.
0: Jedem Projekt lässt sie eine festgelegte Zeit, bevor sie es beendet und ausstellt. In diesem Zeitraum kann sie nichts beeinflussen.
1: Diese Freude und dieses Interesse am Material und an auch diesen zufälligen Begebenheiten, ich glaube, das bringt mich immer auch wieder hin zurück zu einem, ja, doch, es gibt mir auch ganz viel zurück einfach.
0: Selbst in der fertigen Ausstellung wächst ihre Kunst unaufhaltsam weiter.
2: Die Frauen im alten Rom hatten in ihrem Kleiderschrank ja jetzt nicht so eine riesige Auswahl und trotzdem haben sie es geschafft, mit ihrem Outfit ein Statement zu setzen, zu zeigen, welche Rolle sie in der Gesellschaft spielen. Können wir Modeverrückten von heute davon etwas lernen? Nadja Babalola versucht's.
3: Was ziehe ich heute an? Eine Frage, die vermutlich jeden Morgen irgendwo zwischen Kleiderschrank und Kaffeemaschine auftaucht. Und es ist ja auch gar nicht so einfach. Ehrlich gesagt haben wir alle viel zu viele Klamotten. Und logisch, Fast Fashion macht's möglich. Schnelle Käufe, schnell produziert und meistens genauso schnell wieder aussortiert. Aber wie war das eigentlich vor zum Beispiel 2000 Jahren im alten Rom? Genau das will die Ausstellung Dressed, Rom macht Mode zeigen, hier im August-Kästner-Museum. Was hat man früher getragen? Wie wurde produziert? Und woran hat man erkannt, ob jemand Geld hatte oder nicht? Und vor allen Dingen eine ganz wichtige Frage, was können wir, Stichwort Nachhaltigkeit, für uns heute mitnehmen? Das gilt es herauszufinden.
4: Und schon am Anfang wird klar, Geschichte kann auch richtig großes Modekino sein.
3: Wow! Das ist meine Begrüßung und vor allen Dingen Outfit. Vielleicht gibt es das ja oben.

0: war dieses Kleidungsstück nur Männern vorbehalten. Eigentlich.
1: So, und jetzt auch hier wieder schön einticken und die entsprechende Würde des Amtes tragen. Und hiermit kannst du dann deinen Reden Ausdruck verleihen.
2: Hiermit kann ich meinen Reden Ausdruck verleihen. Da muss ich gar nicht viel erzählen.
1: Genau. Genau. Aber natürlich jetzt, wie gesagt, nur für einen Mann. Ich kann dir aber verraten, ja, es gibt durchaus Frauen, die Togga getragen haben.
2: Ehrlich? So, ja, eine wäre ich ja gewesen.
1: Nee, das glaube ich nicht.
2: Ach so, schade.
1: Denn das waren dann Frauen, die entweder Prostituierte waren.
2: Ach so, guck mal, was ich hier gesagt habe.
1: Ehebrecherinnen.
0: Schnell wieder ausziehen und in meine Klamotte von heute schlüpfen. Apropos von heute, auch das ist natürlich Thema der Ausstellung. Wie nachhaltig, wie wertschätzend gehen wir eigentlich heute mit Mode um? Immerhin hat die durchschnittliche Frau ca. 120 Oberteile, ein Mann etwa 70 bis 80.
1: Also wenn man sozusagen auf die Industrie guckt und auf das, was möglich ist, haben wir, glaube ich, komplett so unseren Kompass verloren. Wir sollten uns vielleicht frei machen von diesem Konsumdruck, immer zum Winter und zur Sommersaison was Neues haben zu müssen, wenn wirklich gute Qualität kaufen und nicht das T-Shirt für 3,50 Euro.
0: Dressed. Rom macht Mode. Und das konnten sie vor 2000 Jahren, ehrlich gesagt, schon ziemlich gut. Vor allen Dingen, was das Thema Nachhaltigkeit angeht. Wir können uns eine Menge mitnehmen. Denn eins ist klar, früher hat man den Materialien, den langlebigen Materialien, viel mehr Wertschätzung beigemessen. Denn es hieß damals schon, Modebewusstsein ist auch immer ein gutes Körperbewusstsein.
3: Eine Pastorin, ein Apotheker und ein Schnapsbrenner eröffnen gemeinsam ein Restaurant. Das klingt wie der Anfang von einem schlechten Witz, aber genau so war's. Eine unkonventionelle Idee, die dazu geführt hat, dass ein kleines Dorf in Mecklenburg jetzt wieder eine Schulspeisung hat, ein Ausflugsziel und überhaupt einen Treffpunkt für den Ort.
4: 400 Portionen Milchreis.

0: Immer lustiger Spruch wurde. Krass.
1: Hier in Detmannsdorf zumindest hat Wagemut sich ausgezahlt und das Dorf sich seinen geselligen Mittelpunkt erhalten.
2: Weinanbau in Norddeutschland. Durch den Klimawandel probieren das immer mehr Menschen aus. Selbst auf Usedom gibt es schon Rebstöcke. Aber nur weil irgendwo Weintrauben wachsen, bedeutet das noch nicht, dass das ein offizielles Weinanbaugebiet ist. Da ist das deutsche

0: Kaum reif sind, muss es schnell gehen, denn die perfekte Kombi aus Zucker und Säure hält oft nur wenige Tage. Die Brinkmanns setzen, wie schon in den Vorjahren, auf freiwillige Lesehelfer.
1: Ja, ich habe Vorerfahrung, ich bin Friseur vom Beruf. Deswegen, das Absteigen ist mir gut gelungen, ja.
2: Wir machen eine Ausbildung als Hotelfachfrauen.

0: pädagogischen Hilfe und weitere 20 Freiwillige, die dem Aufruf des Winzers im Internet gefolgt sind. Ohne die vielen helfenden Hände wäre es nicht zu schaffen. Zurück zur Führung und zu deutscher Weinbürokratie.
1: Und zwar ist es so, dass wir auf diesen Wein nicht draufschreiben dürfen, dass es Wein vom Teutoburger Wald ist, dass es Wein aus dem Landkreis Osnabrück ist oder dass es Wein aus Niedersachsen ist. Wir müssen aber Bad Iburg draufschreiben. Wir haben hier zwar eine genehmigte Rebfläche, aber kein anerkanntes Weinbaugebiet.
0: Hier müssen die Besucher nicht mit anpacken, nur zuhören und natürlich genießen. Sogar morgens um 9 schmeckt es den meisten schon richtig gut, auch wenn einige lieber beim Traubensaft bleiben.
2: Man denkt, man ist im südeuropäischen Gefilde.

0: Meine Frau trinkt gerne Wein. Was ich einfach schön finde, ist ja, dass es hier geht. Und da ich Gärtner vom Beruf bin, bin ich solchen Sachen sehr offen gegenüber.
1: Für Jan Brinkmann hat sich das Leben komplett verändert. Vom Schweinehalter zum Winzer. Raus aus dem Stall, rein in den Hang. Bereut hat er den Umstieg bisher nicht. Also das, was ich
2: heute erzähle, das ist Wein ist deutlich geselliger und macht viel mehr Spaß, weil man den Umgang mit den Menschen hat. Und wenn dann hier wirklich über 100 Freiwillige zur Ernte kommen, das ist dann schon mal ein geiles Gefühl. Das hat man im Schweinebereich nicht.
1: Die Schweine sind hier Geschichte. Der Bad Iburger Wein hingegen soll weiter wachsen und noch bekannter werden.
3: Dort, wo wir jetzt Stationen machen mit der Nordtour, da trinkt man traditionell eher Bier als Wein. Der Hamburger Hafen hat über die Jahrhunderte einen ganz eigenen Kosmos entwickelt, auch mit einer eigenen Hafengastronomie. Nahrhaft und deftig muss es sein, am liebsten schnell auf

0: Dann und wann gibt es mal Gäste, die hier reinkommen, die werden tatsächlich seekrank. Dann setzen wir die einmal um, geben Schnäpschen. Das hilft in der Regel. Und bei ganz, ganz wenigen passiert, dass sie dann leider das Restaurant verlassen müssen, weil sie einfach dieses schummerige Gefühl, das Gefühl der Seekrankheit nicht in den Griff bekommen.
1: Vor 15 Jahren übernahm er das Restaurant, das letztes Jahr 100. Geburtstag feierte. Für Urwirtin Anita Händel, die hier 70 Jahre lang hinterm Tresen stand, richtete er eine kleine Fotogalerie ein.
0: Sie hat natürlich einen Großteil der Geschichte dieses schiefen Häuschens geprägt. Und daran versuchen wir anzuknüpfen, diese Tradition am Leben zu erhalten und auch die Art zu kochen. Also die norddeutsche saisonale und regionale gutbürgerliche Küche.
1: Hausgemachte Frikadellen standen immer auf der Speisekarte von Hamburgs sogenannten Kaffeeklappen, zu denen auch die Oberhafenkantine gehörte. Imbisse, die früher Werftarbeiter mit Speisen versorgten. Und Frikadellen sind bis heute der Renner. Sebastian und sein Team tüfteln lange an den Rezepturen, bis sie der Geschmack vollends überzeugt.
0: Frisch gemachte Frikadellen ist für mich das Allergrößte. Dafür lasse ich jedes Filetsteak liegen. Wenn die warm, saftig und heiß aus dem Ofen kommen, ist für mich das Allergrößte.
1: Während die Frikadellen brutzeln, ist aber noch Zeit für einen Rundgang im Quartier hinter der Oberhafenkantine. Das hat sich von einem ehemaligen Güterbahnhof zu einem Hotspot für Kreative entwickelt. Einer von ihnen, Oldtimer-Fotograf Carlos Keller, ist gerade zurück von einem Fotoshooting in Los Angeles.
2: Dann muss es natürlich alles schnell gehen. Models haben wir vor Ort rekrutiert und wir waren ja auch nur 6 Tage da. Und dann heißt es einmal kurz Location Scouting, Attacke, Knipsen, krass. Abflug.
1: Carlos arbeitet seit 15 Jahren im Oberhafenquartier und war einer der ersten Kreativen hier.
2: Früher war es halt nur Logistik, da waren hier irgendwie tonnenweise Oliven irgendwie gelagert in den Hallen und jetzt ist es natürlich einfach ein bunter Bahnhof. Und ob das nun eben die gastronomischen Geschichten sind über die Oberhafenkantine oder eben dieser bunte Kessel an verrückten Kreativen, und das ist auch im Austausch sehr interessant für uns.
1: Auch die Halle 424 ist typisch für das Quartier. Jürgen Carstensen hat hier einen Veranstaltungsort mit Fokus auf Jazz- und Klassikkonzerte aufgebaut und haucht so einer alten Lagerhalle neues Leben ein.
0: Jedes Mal, wenn ich hierher komme, bin ich total erstaunt und finde das super. Und dieser Raum hat einfach eine tolle Energie.
3: Ja, hat auch. Viele sagen uns, es ist hier einfach ein Ort, wo man atmen kann, wo man sein kann, wie man möchte.
1: Dafür eignet sich auch der öffentliche Gemeinschaftsgarten, der etwas versteckt hinter den ehemaligen Lokschuppen liegt. Und den Sebastian gerne für eine kleine Verschnaufpause nutzt.
0: Es ist immer noch so ein bisschen ein geheimer Garten. Es kommen nicht zu viele Leute hierher, was es aber wieder ganz schön macht. Weil in vielen Parks, gerade im Hochsommer, ist es ja doch in Hamburg sehr überlaufen. Und hier findet man immer noch ein stilles Örtchen, um seinen Gedanken nachzuhängen.
1: Auch die Oberhafenkantine soll in unserer schnelllebigen Zeit ein kleiner Ruhepol sein, sagt Sebastian und freut sich darauf, noch lange bodenständige Küche in Hamburgs schrägstem Restaurant zu servieren.
4: Das Waldbaden ist eine Entspannungsübung, über die unsere Vorfahren wahrscheinlich den Kopf geschüttelt hätten. Aber die hatten ja auch noch nicht die permanente Ablenkung durch den Alltag. Also meine Empfehlung, Handy weg, Augen und Ohren auf und dann ab in den beruhigenden Herbstwald.
5: Ganz bewusst eintauchen in die Waldatmosphäre. Das soll in wenigen Stunden Stress reduzieren, den Blutdruck senken und das Immunsystem stärken. In diesem kleinen Waldstück wollen 7 Teilnehmende heute Waldbaden ausprobieren.
6: Wir haben hier eine kleine offizielle Waldschranke hingebaut. Das ist jetzt ein kleines rituelles Betreten des Waldes.
5: Für Madeleine und Theresa ist Waldbaden der ruhige Gegenpol zu ihrem stressigen Alltag als Unternehmerin. Seit Anfang des Jahres leiten sie auch andere dabei an. Die erste Übung: langsam schlendern und ganz aufs Hören konzentrieren.
7: alles, was ich gesehen habe, fand ich total interessant. Und dann habe ich gedacht, nee, wieder zurück. Also der Fokus war da sehr schwierig.
8: 70-80% begleitet uns der Sehsinn. Darauf

0: Nach so einer halben, dreiviertel Stunde ist einfach eine ruhigere Stimmung und die Menschen sind nicht mehr so am Plappern.
1: Die beiden Kursleiterinnen kämpfen für ein besseres Image. Gegen Vorurteile, die das Waldbaden als seltsam und esoterisch abstempeln. Dazu kommen noch bürokratische Hürden.
0: Wir dürfen nicht in öffentlichen Wäldern einfach so Waldbaden anbieten. Das heißt, wir sind darauf angewiesen, dass uns auch andere ihre Wälder anbieten. Also wir praktizieren das ja aktuell nur in Privatwäldern. Das ist schon aufwendig, also die Bürokratie, die dahinter steckt, um die wir uns jedes Jahr auch aufs Neue kümmern dürfen.
1: Seit März bieten die beiden regelmäßig Kurse an, hier auf Gut Basthorst und im niedersächsischen Ahlhorn. Die nächste Übung konzentriert sich auf den Tastsinn. Mit geschlossenen Augen erkunden sie einen Baum und müssen ihn anschließend wiederfinden.
2: Das ist Intuition.

0: sich ein bisschen eins mit der Natur fühlen und hier so schon so ganz easy rumzuschlendern im Wald und den auch auf sich wirken zu lassen.
1: Im vergangenen Sommer haben Madeleine und Theresa ein Intensivseminar belegt, danach eine Facharbeit geschrieben. Seitdem dürfen sie sich sogar Kursleiterin Waldbaden nennen.
2: Alles, was mich zur Ruhe bringt, finde ich großartig. Ja, und dann habe ich das einmal gemacht und war erstaunt, wie gut man schlafen kann und wie lange es anhält.
3: Selbst wenn man einen Waldspaziergang macht, ist man ja doch irgendwie unterwegs oder mit einer zweiten Person unterhält sich noch und konzentriert sich nicht so. Also ich bin ein bisschen fokussierter.
4: Also für mein langes Leben ist es

0: Komm. Ruhe finden, die Langsamkeit entdecken. Ende Oktober sind sie wieder im Basthorster Wäldchen unterwegs.
1: Der berühmte Tanztee tauchte das erste Mal im 19. Jahrhundert in der englischen Gesellschaft auf. Damals war es eine Veranstaltung vor allem für junge Leute und begann abends um 8. Also Alter und Uhrzeit haben sich heute ein bisschen verschoben, aber der Spaß ist geblieben.
2: Schlagerklassiker für einen Nachmittag im Glück mitten auf dem Land in Westmecklenburg. Tanztee auf der Tenne.
3: Jawohl, das war sie. Die erste Runde, ich sage Dankeschön.
2: Bevor im Rauchhaus Merlin am Nachmittag die Party steigt, dreht Gastwirtin Stefanie Bark am frühen Morgen schon ihre Runden. Zum Tanznachmittag gehört eben nicht nur die richtige Musik, sondern auch das richtige Stück Torte. Himbeer, Mandarin, Stachelbeer-Baiser.
4: Das habe ich von meiner Mutter übernommen. Stachelbeer-Baiser ist bei uns der Renner. Das Rauch aus Berlin. Steffi Bark, hallo. 11:30 auf Hinrichs, ne? Super. Ich habe keine Zeit fürs Fitnesscenter. Ich mache das hier. Neben Telefon und Torte bereite ich ja noch unseren Tanztee heute vor. Wir haben ja heute noch ein paar Gäste, die uns besuchen kommen und die unsere leckeren Torten probieren wollen und nebenher noch das Tanzbein schwingen. Und von daher ist es tatsächlich ein bisschen wuseliger auf dem Hof heute bei uns.
2: Seit letztem Jahr gehört ihr der alte Bauernhof bei Gadebusch und sie will ihn mit Leben füllen. Und zwar nicht nur am Wochenende.
4: Machen wir noch mal fix, dass wir eindecken. Genug Gäste kommen heute, ja?
5: Ja.
4: Sehr gut.
2: Stefanie Bark muss sich was einfallen lassen.
4: Einfach so, von allein kommen die Leute hier nicht her. Das klappt tatsächlich nur, indem wir immer Aktionen haben, Veranstaltungen haben, die Leute wirklich herrufen und sagen, wir machen was los. Es ist ein Knochenjob und man muss am Ende einfach gucken, dass man alles aufsammelt, was man aufsammeln kann und eben auch die Partys oder die Feste feiert, wie sie fallen.
2: Die Tassen stehen schon mal, aber neben Tanztee ist auch Liefertag. Die Kartoffeln bringt Bauer Thomas aus Schleswig-Holstein persönlich vorbei.
6: Moin.
4: Mach du was? Dann mach du mal. Ich mach zu. Das kann ich.

0: Dick Harl bringt die Wunschhits mit. Schon beim ersten Song, 14.30 Uhr, erobern die Gäste die Tanzfläche.
1: Schön, dass das überhaupt gemacht wird. Ja, ist ja sonst nichts mehr los.
0: Hier lernt man neue Leute kennen.
2: Sie sehen ja, wir werden jung.

0: Oh, das ist kreativ, gut.
1: Ja.
2: Sozialdienst.
0: Wie es wirklich entschieden worden wäre in Deutschland, da gibt es ja schwarz auf weiß Gesetze. Und da fragen wir gleich eine Richterin, wie dieser Fall entschieden worden wäre und was der Unterschied ist. Vorher gehen wir noch einen kleinen Schritt zurück und stellen uns mal die Frage, warum brauchen wir überhaupt Strafen?
3: Wenn Menschen Regeln brechen, können sie dafür bestraft werden. Zum Beispiel mit einer Geldstrafe oder müssen schlimmstenfalls sogar ins Gefängnis. Voraussetzung: Es muss ein Gesetz geben, gegen das die Täterin verstoßen hat. Denn ein Grundsatz der Rechtsprechung lautet: keine Strafe ohne Gesetz. Sinn einer Strafe ist Gerechtigkeit. Wer gegen ein Gesetz verstößt, muss bestraft werden. Darüber sind sich die meisten einig. Doch wie sieht eine gerechte Strafe aus? Auge um Auge, also Vergeltung, oder so strafen, dass künftige Straftaten verhindert werden. Deshalb muss eine Richterin zwischen folgenden Strafzwecken abwägen. Erstens die Vergeltung. Dabei geht es um die Wiederherstellung von Gerechtigkeit. Die Idee dabei: Die TäterInnen haben die Rechtsordnung verletzt. Strafe fügt auch den TäterInnen einen Schaden zu und stellt so das Gleichgewicht wieder her. Zweitens die Strafe als Schutz der sonstigen Bevölkerung vor der TäterIn. Drittens die Generalprävention. Mögliche TäterInnen sollen abgeschreckt werden. Die Generalprävention richtet sich also wie eine Warnung an alle BürgerInnen. Der positive Aspekt: Auch das Rechtsbewusstsein der Allgemeinheit, das durch einen Gesetzesverstoß gestört wurde, wird wiederhergestellt. Viertens die Spezialprävention. TäterInnen sollen abgeschreckt werden, erneut gegen Gesetze zu verstoßen. Sie sollen zum Besseren verändert und resozialisiert werden, also in die Gesellschaft wieder eingegliedert. Die Resozialisierung von StraftäterInnen ist das wichtigste Ziel des heutigen Strafvollzuges. Bei der Urteilsfindung versucht das Gericht, diese verschiedenen Strafverfahren

0: auch schlecht darstellen, obwohl sie so schlecht gar nicht sind. Und man dann aufpassen muss, dass man sich auch nicht beeinflussen lässt. Und dann wirklich das Gefühl zu haben, ich bin dieser ganzen Angelegenheit gerecht geworden, das ist ein Ringen jedes Mal wieder von neuem.
1: 2019 wurden in Deutschland ca. 729.000 Personen rechtskräftig verurteilt. Am häufigsten waren Eigentums- und Vermögensdelikte, 40%. An zweiter Stelle Verkehrsdelikte, mehr als 20%. Die häufigsten Strafen waren Geldstrafen, ca. 78%. Von den ca. 729.000 Verurteilten bekamen rund 102.500 Personen eine Freiheitsstrafe oder Strafarrest. Über 59.000 Jugendliche im Alter von 14 bis 18 Jahren und Heranwachsende zwischen 18 und 21 Jahren wurden nach Jugendstrafrecht verurteilt. Circa 9.200 von ihnen bekamen eine Jugendstrafe. Das ist eine Haftstrafe, die härteste im Jugendstrafrecht. Häufigste Strafe für junge Menschen, sogenannte Zuchtmittel, zum Beispiel Verwarnungen oder Jugendarrest, 42.000. Erziehungsmaßregeln gab es für rund 7.900, also zum Beispiel Arbeit ableisten, betreutes Wohnen, Täter-Opfer-Ausgleich. Die täglichen Kosten für die Haft sind je nach Bundesland unterschiedlich. In Baden-Württemberg zum Beispiel lagen sie 2018 bei gut 120 Euro pro inhaftierter Person. Auch deshalb sind Haftstrafen umstritten, vor allem bei kleinen Delikten. Schwarzfahrer zum Beispiel landen manchmal im Knast, wenn sie wiederholt erwischt werden, kein Geld haben und auch keine Ersatzleistung durch Arbeit erbringen können, weil sie zum Beispiel schwere psychische Probleme haben oder drogensüchtig sind. Laut Berechnung einer ARD-Redaktion von 2018 entstehen durch diese sogenannten Ersatzfreiheitsstrafen bundesweit Kosten von über 200 Millionen Euro pro Jahr. Eine Untersuchung hat ergeben, in Deutschland wird ein Drittel aller Verurteilten innerhalb von 3 Jahren erneut straffällig. Nach 12 Jahren etwa die Hälfte. Meistens sind es dann allerdings eher kleinere Delikte. Die höchste Rückfallrate, 64%, gibt es bei den zu einer Jugendstrafe ohne Bewährung, also einer Haftstrafe, Verurteilten. Und beim Jugendarrest, einem Aufenthalt in einer Jugendarrestanstalt, 62%. Generell gilt, je jünger, desto höher die Rückfallrate. Das hängt auch damit zusammen, dass laut Statistik Kriminalität im Jugendalter besonders häufig ist. Bei Geldstrafen ist die Rückfallrate am geringsten, 31%. Fachleute weisen darauf hin, dass bei kleineren Delikten meistens die Sozialprognose sowieso günstiger ist. Die Wahrscheinlichkeit für eine kriminelle Karriere und Rückfälle ist also von vornherein geringer. Die Rückfallquote sagt also wenig darüber aus, welche Strafe wie gut wirkt.
2: Wir treffen jetzt einen jungen Mann, nennen wir ihn mal Lukas. Er möchte unerkannt bleiben, denn er hat vor 3 Jahren Scheiße gebaut. Ihr ahnt es schon, er hat Graffiti gesprüht und er wurde von der Polizei erwischt. Was dann passiert ist, das erzählt er uns jetzt.
3: Ungefähr 2 Monate danach kam die Polizei zu mir nach Hause.
2: Oh.
3: Und hat mich aufgeweckt. Um 6 Uhr in der Früh. Ganz unwissend, ich im Bett, wach auf. Und es stehen 2 Beamte in meinem Zimmer. Und haben mein Zimmer durchsucht und geschaut, was sie finden können. Und das alles mitgenommen. Und ja, dann wurde mir das eben nachgewiesen, dass ich das gemacht habe.
2: Ja.
3: Und ich hatte 2 Optionen.

0: Straftätern einzusperren, der macht, ergibt keinen Sinn. Man erreicht damit unterm Strich zumindest nichts Positives. Man erreicht, dass die Mehrheit der Inhaftierten noch weiter sozusagen an den Rand der Gesellschaft kommen oder gedrängt werden und dann so gesehen dann auch die Wahrscheinlichkeit letztlich größer wird, dass sie wieder straffällig werden. Kostet unglaublich viel Geld. Die Opfer von Straftaten, die haben davon oft auch nichts. Also gerade Opfer von Vermögensdelikten, das weiß man eindeutig aus der Forschung, die wollen, dass der Vermögensschaden wieder gut gemacht wird, möglichst, den sie erlitten haben. Und die haben auch nichts, wenn jetzt derjenige, der sie betrogen hat, ein Jahr oder zwei Jahre in Haft kommt.
1: Es ist nicht so einfach. Es fällt allen Beteiligten schwer, eine gerechte Strafe zu finden. Und eine Frage, die ist mir so hängen geblieben. Ne? Was will man denn überhaupt mit dieser Strafe bezwecken? Und an der müssen wir, glaube ich, für die Zukunft ein bisschen noch arbeiten. Am besten bleibt einfach sauber, macht keinen Scheiß.

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1: Hallo zusammen, ich freue mich, dass Sie dabei sind. Heute, am Tag der Verleihung des Friedensnobelpreises, suchen wir zusammen mit Ihnen in der nächsten Stunde Antworten auf eine ziemlich grundlegende Frage. Ist eine Welt ohne Krieg möglich? Derzeit gibt es nach Zählung der evangelischen Friedensarbeit 35 Vollkriege und 54 begrenzte Kriege auf der Welt, dazu hunderte gewaltsame Krisen. Fast scheint es so, als seien wir Menschen zum Krieg verdammt. Aber ist das wirklich so? Archäologen und Historiker kommen zu einem anderen Schluss. Demnach ist die Menschheit ja Millionen ohne Schlachten, Feldzüge und Eroberungen ausgekommen. Ist der Mensch also per se friedfertig? Und warum führen wir Krieg, wenn wir doch Frieden wollen? Und wie kommen wir heraus aus der Kriegsfalle? Rufen Sie an und teilen Sie uns Ihre Gedanken zu Krieg und Frieden mit. Kostenlos unter 0800 94 95 95 5 oder schicken Sie uns eine Nachricht. Die Nummern finden Sie auf unserer Seite unter bayern2.de.
0: Kommen Sie mit uns ins Gespräch. Heute am Mikrofon Christine Krüger.
1: Am vergangenen Freitag hat uns eine Anruferin den Bestseller »Die Evolution der Gewalt – Warum wir Frieden wollen, aber Kriege führen« als ihr absolutes Lieblingsbuch des Jahres genannt. Für uns war das ein Grund mehr, einen der Autoren für dieses Tagesgespräch heute einzuladen. Alle drei Autoren gehen die Ursachenforschung aus archäologischer und historischer Sicht an. Und der Historiker Kai Michel hat sich heute für uns Zeit genommen, mitten im Buchmessentrubel. Und das freut uns sehr. Hallo, Herr Michel.
2: Hallo, Frau Krüger. Herzlichen Dank für die Einladung. Ich freue mich sehr, dabei sein zu dürfen.
1: Auf den ersten Blick könnte man versucht sein zu sagen, was ist denn das eigentlich für eine naive Frage? Nach all unseren Erfahrungen, die wir ja jetzt seit Hunderten von Jahren machen, ist das eine naive Frage?
2: Nein, auf gar keinen Fall. Das Gegenteil ist ja wirklich nötig, dass wir diese Frage stellen, dass wir Kriege abschaffen, denn nichts bringt mehr Leid und mehr Kosten über diesen Planeten als Kriege. Also insofern ist das eigentlich die allerdrängendste Frage, die wir tun müssen. Und das ist ja unsere Botschaft, dass Kriege menschengemacht sind, dass nichts in unseren Genen steckt, das uns zu Kriegen zwingt. Und dass wir deshalb so, wie man versucht, gegen den menschengemachten Klimawandel angehen kann, dass wir auch versuchen müssen, alles zu tun, um gegen den menschengemachten Krieg anzugehen.
1: Also da haben wir jetzt schon mal den allerersten Einblick bekommen, auch dann die Ergebnisse Ihrer Sisyphus-Arbeit, muss man schon fast sagen. Wir wollen dann auch später mal darauf eingehen, wie Sie da vorgegangen sind, wie Sie Ihre Ableitungen gemacht haben. Jetzt gehen wir aber erstmal ans Telefon zu Franz Josef Tremmer bei Hammelburg. Grüß Sie.
3: Ja, hallo. Grüß Gott. Hi.
1: Was sagen Sie zu unserer Frage?
3: Ja, ich habe gerade eben erst bei Ihnen angerufen. Es geht jetzt alles rasend schnell. Ich kann nur so viel sagen, nie wieder Krieg. Ja, und ich bin erschüttert über die Militarisierung unserer Gesellschaft. Ich bin selber Theologe, habe über einen Widerstandskämpfer, einen Kriegsdienstverweigerer geforscht und publiziert, der ziemlich unbekannt ist, und habe selber mal einen Zusammenstoß mit der Bundeswehr gehabt, war selber als Jugendlicher Kriegsdienstverweigerer, habe Zivildienst gemacht. Und ich kann wirklich nicht verstehen, warum ein Merz nach Kiew fährt und denen noch Milliarden und Rüstungsgüter und alles Mögliche. Ja. Und dass eine NATO einen westfälischen Friedenspreis bekommt, also da hört es bei mir total auf.
1: Mhm. Ja, also Ihr Weg aus dem Krieg heraus wäre?
3: Abrüsten.
1: Okay. Abrüsten.
3: Wir haben so viele Probleme bei uns, ja, mit der Pflege und so weiter und so fort, ja. Wenn wir nicht so viel Geld in diesen verfluchten Rüstung reinstecken würden, dann wären einige Probleme gar nicht da. Und wenn unsere Diplomatie wirklich mal arbeiten würde, ja, und mal wirklich verhandeln würde, aber ich bin echt erschüttert. Mhm. Ja, und ich muss einfach sagen, so geht's nicht weiter. Und die Generationen, die Kriege erlebt haben, ja, die waren alle Pazifisten am Ende, alle.
1: Mhm. Wir werden später noch mit einem Veteranen sprechen, der in verschiedenen Kriege geschickt wurde, wie sein Blick ist auf den Krieg aus der Innensicht heraus. So, aber Herr Tremmer, also Sie sagen, es gehört schon eben, es können ja letztlich auch zwei Seiten dazu. Also was nutzt mir meine Bereitschaft zu verhandeln, wenn der andere nicht bereit ist? Wir haben ja den Gedanken von Platon, der von Cicero auf den Punkt gebracht wurde, willst du Frieden, rüste zum Krieg. Das ist aber nicht ihr Gedanke.
3: Ja, das sind natürlich die Realos, ja. Und wenn ich natürlich solche Leute wie Margot Käßmann anschaue, die einen ganz klaren Pazifismus vertreten, Eugen Drewermann und so weiter, das wären zum Beispiel auch interessante Gesprächspartner, ja.
1: Mhm. Und ja, wir wollen auch das, also die Rolle der Religionen bei kriegerischen Auseinandersetzungen und überhaupt zur Entstehung von Kriegen können wir gleich auch mit Herrn Michel besprechen, da haben die nämlich auch darüber geforscht. Herr Dreimer, erstmal Dankeschön, dass Sie damit den Start bei uns in die Sendung gemacht haben. Hans Kaminski aus Bad Aibling nehmen wir gleich noch dazu. Grüß Sie.
4: Hallo, grüß Gott beieinander. Schönen Gruß in die Runde. Ich bin mal wieder da, schon lange nicht mehr gewesen.
1: Schön, freut uns.
4: Ja, also es ist ganz einfach, Frieden zu schaffen. Und nämlich die 10 Gebote, die Bergpredigt von Jesus Christus zu beachten. Liebe deinen Nächsten wie dich selbst, vergib dem Nächsten, der dir Böses getan hat. Das Alte Testament, Auge, Zahn, Auge um Auge, Zahn um Zahn, gilt nicht. Mhm. Halte die rechte Wange hin, die linke Wange hin, wenn dir auf die rechte geschlagen wird. Das sind eigentlich Prinzipien.

0: an dieser Utopie glauben, die an dieser Utopie festhalten.
1: Okay, also sind Sie dann eher zuversichtlich, dass wir künftig Mechanismen, Verhandlungsweisen, Verhandlungsgeschick und auch eine Haltung erreichen in der Menschheit, dass wir tatsächlich Kriege überwinden können?
0: Also ich glaube es eher nicht. Ich halte mich da, es gibt ein Wort von Martin Luther, wenn ich wüsste, dass morgen die Welt untergeht, dann würde ich heute noch einen Apfelbaum pflanzen. Also ich bin Optimist im Leben und in der Ewigkeit bei Gott. Darin bin ich Optimist. Mhm. Aber die Menschheit hat seit Jahrtausenden es nicht geschafft und wird es auch jetzt in diesem 21. Jahrhundert nicht schaffen. Es gibt zu viel Unversöhnlichkeit, zu viel Rachsucht, zu viel Gier, zu viel Neid.
1: Okay, da haben wir schon viele Gründe genannt, warum Kriege entstehen, Herr Kaminski. Ja, wunderbar. Dankeschön auch dafür. Herr Michel, jetzt haben wir ja schon ein paar Anhaltspunkte gefunden, eben warum es immer wieder zu Kriegen kommt. Welche Rolle spielen denn Religionen?
2: Ich glaube, wir müssen vielleicht noch ein bisschen weiter nach hinten Ausschau halten. Das Besondere ist ja, wenn über Kriege gesprochen wird, tun das meistens auch Historiker. Und Historiker, ich bin ja selbst einer, konzentrieren sich auf die letzten 5000 Jahre, also auf die Zeit, aus denen wir schriftliche Quellen haben. Und das ist die Welt, in der es schon Staaten gibt und in der Kriege endemisch, also alltäglich geworden sind.

0: Jäger und Sammler gelebt haben, die herumgezogen sind, die keine Vorräte hatten, keinen Besitz hatten, die miteinander teilen mussten. Dort war Kooperation das Überlebensrezept. Das ist einfach erstmal ganz wichtig, dass die Menschheit also nicht quasi als eine Bestie, die besonders gewalttätig war, erfolgreich war, sondern weil wir uns gegenseitig geholfen haben, weil die guten Beziehungen zu den anderen unsere Lebensversicherung gewesen sind. Und das ist deshalb so wichtig, weil Jesus von Nazareth, den wir ja auch als Agnostiker durchaus für eine wunderbare Person halten, der hat diese alten Jäger- und Sammlerwerte wieder propagiert, dass man keiner wird zurückgelassen, alle stehen zusammen, dass man miteinander feiert, dass Frauen die gleiche Rollen spielen und so weiter. Und das ist eben ganz wichtig, dass die normalen Menschen, wir alle, wir wollen keine Kriege. Und durch die Geschichte hinweg waren es immer einzelne Herrscher, die andere in den Krieg gezwungen haben und manipuliert haben. Also insofern, das ist vielleicht die grundlegende Sache. Es liegt gar nicht an uns persönlich, sondern daran, dass wir als die vielen den Einzelnen, den wenigen überhaupt die Möglichkeit geben, Kriege zu führen.
1: Also es ist, Kriege machen quasi Herrscher, Despoten groß und größer. Warum es
0: Ja.
1: überhaupt so weit kommt, Sonja
0: Und
1: Johannes,
0: umgekehrt.
1: ja.
0: Genau,
1: So.
0: umgekehrt. Also
1: Ja.
0: Herrscher profitieren von

0: möglich werden, aber das Patriarchat an sich halten Sie für nicht gut?
1: Ja, das ist halt einfach auch eine Einrichtung, die besteht erst seit kurzer Zeit im Vergleich zur Existenz der Menschheit. Und vorher war das Ganze viel feministischer geregelt. Also Frauen hatten gleiche Stellung zu den Männern, zum Jagen gegangen und so. Mhm. Und die hatten es überhaupt gar nicht nötig, Kriege zu führen, weil die eben auch keine Städte hatten oder Dörfer oder so, eben wie diese Jäger und Sammler. Das hat auch der Rutger Bregmann sehr schön in seinem Buch beschrieben, dass der Stärkere gewinnt, sondern der freundlichere Mensch gewinnt. Und deswegen sehe ich das Patriarchat als Endlösung, wenn das kapitalistische System scheitert.
0: Also der Kapitalismus und das Patriarchat, das gehört ja nicht unbedingt zusammen, das sind ja zweierlei.
1: Naja, der Kapitalismus, der basiert auf einer patriarchalen Ordnung. Na, Hierarchie. Okay.
0: Aber dann sagen Sie ja im Prinzip, der Krieg ist männlich.
1: Jo. Na, definitiv. Na, gucken Sie doch mal an, wer alles geführt.
0: Ja, okay. Wir haben ein bisschen schlechte Leitung, da hört man sich irgendwie doppelt, aber Ihr Punkt ist angekommen. Herr Michel, kann man das sagen? Ist der Krieg männlich? Sind es vor allen Dingen Männer, die Kriege vorantreiben, die Kriege anzetteln?
2: Also spannend ist ja, dass der Krieg mit dem Patriarchat in die Welt kam. Also das hängt ja alles mit der Erfindung von Ackerbau und Viehzucht vor etwa 12.000 Jahren zusammen. Dort kamen ja all die Probleme in die Welt, mit denen wir heute zu kämpfen haben. Jared Diamond hat das auch, das Sesshaftwerden als den schlimmsten Fehler der Menschheitsgeschichte beschrieben. Insofern stimmt es, weil damals eine männerdominante Welt entstanden ist, mit Hierarchie, mit Machtgefällen. Und seitdem ist es so, dass ja 99% der Machtpositionen von Männern eingehalten wurden und insofern auch Männer vor allem Kriege führten und dort auch wieder einzelne Männer, die andere Männer in den Krieg geschickt haben, um ihren Reichtum, ihre Fortpflanzungsmöglichkeiten zu steigern. Und das sind aber einfach kulturelle Dinge und das ist eben ganz entscheidend. Es ist nichts in unseren Genen, in unserem Erbgut, nicht mal in dem der Männer, das uns zwingen würde, Kriege zu führen. Das ist eben wirklich dieses im letzten 1% der Menschheitsgeschichte ist der Krieg mit der Sklaverei, mit der Männerdominanz in die Welt getreten. Und wenn man das überhaupt erst erkennt, dass das eine so junge Erfindung ist, kann man natürlich kulturelle, innovative Lösungen, das einzuhegen. Also so wie wir ja daran arbeiten, die Welt gleichberechtigter zu gestalten, müssen wir auch die Welt friedlicher gestalten.
0: Mhm. Also zu diesen Techniken, die Sie da eventuell auch vorschlagen und ableiten können aus diesen Erkenntnissen, kommen wir später sicher nochmal. Dankeschön an Sonja Johannes. Wir reden heute über eine sehr elementare Frage, nämlich anlässlich des Friedensnobelpreises, der ja heute vergeben wurde, ist eine Welt ohne Krieg möglich? Möglich ist heute die Frage. 0800 94 95 95 5, die kostenfreie Telefonnummer. Und wir gehen jetzt weiter zu Gertrud Werner. Grüß Sie, Frau Werner.
3: Werner,
0: okay.
3: Ich habe Ihren Namen jetzt auch nicht. Also ich finde, diese Diskussion ist sehr wichtig, weil so viel aufgerüstet wird. Und es ist gerade die Religion. Ich bin ein sehr gläubiger Mensch. Und Jesus wird immer so Auge und Auge zahmen, sondern das will er gar nicht. Und er hat doch damals die Tische umgeschmissen und hat gesagt, ihr macht eine Räuberhöhle. Haben wir nicht heute auch eine Räuberhöhle der Reichen? Die Armen ertrinken vor unseren Augen und es ist so viel, wird so viel aufgerüstet und nach zwei Weltkriegen müssen wir doch alles dafür tun, dass wieder Frieden in diese Welt kommt. Und ich glaube, der grüne Mann hat ja das Lied gemacht, Männer machen Kriege und Panzer aus Marzipan, Kriege werden aufgegessen. Es ist doch möglich, es ist, natürlich streiten wir Menschen, natürlich kann man nicht jeden lieben oder so und auch streiten. Streit ist doch eigentlich wichtig, dass da was rauskommt. Aber Frieden ist

0: taucht dann auf, wenn man an einem festen Ort ist. Den kann man nicht einfach mehr aufgeben, weil man Arbeit da investiert hat. Das kann man nicht einfach zurücklassen. Und das ist die Situation, in der Konflikte viel schneller eskalieren. Aber normalerweise, und das ist ganz wichtig, das sind keine Automatismen, auch durch die Geschichte hinweg sieht man immer, dass Menschen versucht haben, auch den Krieg einzuhegen, dass man durch Diskussionen, durch Vermittlungen, durch Rituale, durch Allianzen etwas unternommen habt, damit das Schlimmste nicht passiert, weil das ist ja auch ganz wichtig, dass der Krieg für alle, für die allermeisten tödlich ist. Also insofern, Menschen müssen auch in den Krieg gezwungen werden. Menschen haben eigentlich auch eine Tötungshemmung. Deshalb, man muss es ihnen antrainieren, das Töten von anderen. Also insofern, Streit führt auf keinen Fall automatisch zu Kriegen. Das ist eine ganz, ganz lange Kette. Und ich würde auch behaupten, dass die meisten Kriege nicht einfach aus einem Streit ausgebrochen sind, sondern dass es Intentionen gab, den Krieg zu führen, weil sich jene kriegsführenden Personen davon große Vorteile versprachen, weil sie auch meistens selbst nicht in die Schlacht ziehen mussten.
1: Richtig. Also Vorteile, das bedeutet Macht- und Einflussgebiete quasi, Ressourcen zum Beispiel und sowas, oder?
0: Genau, die ganzen Geschichten. Und auch wichtig ist, wir haben ja auch noch einen Evolutionsbiologen an Bord, Karel van Schaick, und der zeigt eben sehr deutlich, also der quasi die Wurzeln der Menschheit bei den Affen erforscht, und der zeigt, dass wir alle eben keine

0: sind, kommen einem dann da Zweifel?
1: Selbstverständlich. Jedes Mal eben auch, weil da bin ich, glaube ich, gar nicht von der Deutschen Friedensgesellschaft so weit entfernt, dass ich sage, Krieg ist das allerletzte Mittel oder die Waffe ist das allerletzte Mittel. Und natürlich kommen auch Zweifel, was machen wir hier überhaupt, wenn Menschen sterben neben einem. Das müssen nicht nur Kameraden sein, sondern das können eben auch Zivilisten sein, die in diesem Krieg sterben, unschuldig sterben. Und diese Frage stellt man sich eigentlich tagtäglich dafür.
0: Und dennoch haben Sie da mitgemacht. Sie haben auch einen hohen Preis dafür bezahlt. Sie sind damit mit psychischen Problemen rausgekommen. Ist das etwas, was Sie den Kriegsführenden oder eben auch denen, die Sie in den Einsatz geschickt haben, auch letztlich vorwerfen?
1: Dass ich krank geworden bin selber, werfe ich grundsätzlich erstmal niemandem vor. Mhm. Aber ein Krieg wird nicht auf dem Schlachtfeld gewonnen. Auch bei aktuellen Kriegen wird das nicht der Fall sein. Kriege werden immer in der Politik gelöst, wo Menschen aufeinandertreffen und lernen müssen, miteinander zu reden und Kompromisse einzugehen. Jeder von uns ist, also von den vielen Einsatzgeschichten auch oder Einsatzteilnehmern, die ich kenne, wir sind meistens mehr Pazifisten als andere, die sich Pazifisten nennen, weil wir möchten unsere Waffe nicht einsetzen. Wir würden es aber tun, wenn es notwendig wird. Und das ist eben der große Unterschied.
0: Sie sind eben Vorsitzender dieses Bunds der Einsatzsoldaten, der Einsatzveteranen. Was machen Sie da in diesem Verein, in diesem Verband?
1: Ja, letztendlich versuchen wir, das Thema in die Gesellschaft zu tragen, mit der Gesellschaft in den Diskurs zu kommen, dass Krieg Menschen zurücklässt, eben die mit diesem Problem, wenn sie dort vor Ort waren, eben zu kämpfen haben. Und auch die Mahnung an die Politik, eben nicht nur in Rüstung zu investieren, um einen Schutzmantel aufzubauen, sondern auch an diejenigen zu

0: Erfahrung und das Wissen um die eigene Aggressivität ist die einzige Möglichkeit zur Modifikation. Mhm. Umsetzen lässt sich das aber weltweit nicht angesichts dessen, dass es eben selbst bei Menschen, die ihr ganzes Leben der Selbsterfahrung, zum Beispiel die buddhistischen Mönche in ihrer Meditation widmen, es nicht schaffen, wirklich mit ihren aggressiven Trieben so umzugehen, dass sie ausgemerzt werden gewissermaßen. Und solange dieses Ausmerzen nicht gelingt, wird es Aggression geben. Verteidigung ist ja nur notwendig, wenn Angriff erfolgt. Also woher kommt der Angriff? Von einem anderen Menschen, mhm. von einer anderen Gruppe. Und der Veteran hat eben auch eingeräumt, dass er selbstverständlich zur Waffe greifen würde in der Verteidigung. Mhm. Mal ist der eine der Verteidiger, mal der andere der Aggressor. Die Deutschen waren vor 85 Jahren die schlimmsten Angreifer und heute ist die Friedensbewegung da, aber es ändert nichts an dieser genetischen Fixierung, die übrigens Sigmund Freud ja schon in seinen Vorstellungen vom Aggressionstrieb mhm. des Menschen auch gut dargestellt hat. Er nannte es sogar einen Todestrieb mhm. des Menschen.
1: Herr Fischer, ist Ihre Theorie, die Sie hier vorbringen vom Menschen, die widerspricht so ein bisschen dem, was Ihre Forschungen ergeben haben, Herr Michel. Denn Sie setzen ja viel, viel früher an. Also Sie setzen ja bei den Bonobos und den Schimpansen im Prinzip an. Hat sich da irgendwas verändert jetzt im Laufe dieser langen, langen Evolution?
2: Nein, was mein Vorredner sagte, das sind eben die Ideen des 20. Jahrhunderts. Mhm. Das ist Sigmund Freud, der vom Tod ausging. Das ist Konrad Lorenz, der vom Aggressionstrieb ausging, dass wir diesen Triebstau haben und das muss irgendwann raus. Aber das ist eben wirklich der wissenschaftliche Stand des 20. Jahrhunderts. Deshalb mit Karel van Schaik haben wir einen weltweit führenden Anthropologen im Autorenteam, Direktor des Anthropologischen Instituts der Universität Zürich. Weil er hat sich das längst gezeigt, dass wir keinen Aggressionstrieb besitzen, dass eben auch durch die Geschichte hinweg Kooperation das Erfolgsmodell war. Und deshalb haben wir einen Archäologen an Bord. Wir bringen ja alle Studien und alle Belege dafür, dass wir auch durch die Menschheitsgeschichte keine Massaker sehen, dass wir keine Waffenevolution, Innovation sehen. Faustkeile sind deshalb im Museum so langweilig, weil die über 1 Million Jahre gleich bleiben. Es gibt keinen Zwang, neue Waffen zu schaffen. Also das tritt alles erst ein. Auch die Massengräber tauchen erst ab etwa 13 in uns steckt nichts drin und ansonsten müssten wir Deutsche, wenn dieser Aggressionstrieb immer noch so stark wäre, müssten wir jetzt ja alle noch zur Waffe greifen und wir würden nicht quasi traumatisiert aus diesen Kriegen herauskommen. Also insofern, wir liefern in unserem Buch gewissermaßen den aktuellen Stand der Forschung und das kann jeder zur Kenntnis nehmen und wir wollen ja gerade dieses Wissen zur Verfügung stellen, damit jeder daraus seine eigenen Konsequenzen zieht.
1: Die Evolution der Gewalt, so heißt dieses Buch, warum wir Frieden wollen, aber Kriege führen. 12.32 Uhr, fast 33.
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1: Ja, und heute wurde ja der Friedensnobelpreis verliehen und das nehmen wir zum Anlass, um die ganz grundlegende Frage zu stellen, ist eine Welt ohne Krieg möglich? Und bei uns ist Kai Michel, er ist Historiker und eben Autor dieses eben genannten Buches.
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1: Und per WhatsApp beteiligt sich Sebastian Bürg aus Greiling.
4: Die momentanen Kriege sind eine Folge der entfesselten Wirtschaftsordnung, die wir haben. Wir brauchen eine neue, globale, gemeinwohlorientierte Wirtschaftsordnung, um weitere Kriege zu vermeiden und alle gut auszukommen.
1: Und per WhatsApp schreibt uns auch Klaus Flieger aus Arnsdorf, solange die Ressourcen so ungleich verteilt sind, hört das nicht auf. Lisa Hieronymi aus Geroldshofen, sehen Sie das auch so?
5: Schön, dass ich dran bin und ich finde die Sendung sehr wichtig und die Frage auch. Mir hat gefallen, dass Ihr Studiogast gesagt hat, dass wir früher ja weniger Besitz hatten oder nichts und auch da nichts hüten mussten und deswegen mhm. auch weniger Konkurrent waren. Ich habe Ihrer Regiefrau gesagt, mhm. dass der Krieg männlich ist

0: jetzt meine Meinung. Da fragte sie, ob alle Frauen in meiner Umgebung friedlich sind. Sind wir nicht. Aber bei Männern ist die Konkurrenz größer. Und wenn wir das Konkurrenzdenken aufgeben würden und mehr wieder aufeinander zugehen würden, dann wäre manches besser und weniger aggressiv. Und ein Faktor, den ich auch noch angeben möchte, ist, dass unsere Götter Männer sind. Es hätte keine absolutistischen Könige gegeben, wenn da eine Frau drüber gewesen wäre. Und der ganze Schrecken, den Frauen erleiden, kommt auch aus der Religion. Wenn Sie mit Jesus anfangen, natürlich hat er was verstanden von Liebe und Menschlichkeit, aber es ist nicht draus geworden. Es gab dann im Namen Gottes eben auch schlimme Kriege. Und wenn wir eine Lösung wäre, gerade was die Religion angeht, wenn wir die Achtung der Frau etwas mehr würdigen würden, also mehr verstärken würden. Die Frau ist ja viel mehr am Schöpfungsakt. Sie ist ja fähig, ein lebensfähiges Wesen auf die Welt zu bringen, das kein Mann kann. Und wenn wir die Schöpferkraft der Frau ein Stück weit, ich sag jetzt mal, anbeten würden, also verehren würden, würdigen würden,
1: achten würden,
0: dann würden
1: würde
0: wir
1: schon
0: auch mehr schützen.
1: Okay.
0: Und

0: Bezos und Musk und Zuckerberg ein Krieg. Und wir lassen uns das gefallen. Und das wäre noch ein Aspekt, den man vielleicht auch nochmal bereden könnte.
1: Also das ist kein Krieg im herkömmlichen Sinn, weil im herkömmlichen Sinn sind ja dort also wirklich auch menschliche Verluste. Aber die, gut, vielleicht kommen die ja noch mit diesen KIs und so weiter. Also, aber der Konkurrenzkampf, sagen Sie, ist ein Treiber von Kriegen und eben auch die mangelnde Achtung der Frauen. Nathanael Scholz, sehen Sie das ähnlich?
2: Boah, bedingt. Also, weil ich hatte jetzt einen anderen Ansatz gewählt, wobei ich jetzt die Meinung meiner Vorrednerin nicht ausschließen oder einschließen möchte damit. Was ich sagen möchte, ist, also auf Ihre Frage einzugehen, die grundsätzliche der des Tagesgesprächs heute. Ich glaube schon, dass eine Welt mit Frieden möglich ist, wenn sozusagen die Bedürfnisse der Weltgemeinschaft durch die Weltgemeinschaft auch erfüllt werden und der Hebel, Macht zu bekommen und zu erhalten, in Klammern Geld, so weit wie es geht reduziert wird. Das soll quasi bedeuten, so Beispiel, wir sind sesshaft geworden, diese Sesshaftigkeit hat gewisse Strukturen hervorgebracht, also Systeme, wie wir miteinander umspringen, Regierungssysteme. Und diese Systeme billigen es, dass gewisse Leute eben Macht bekommen bzw. erhalten können. Und dadurch entsteht natürlich die Möglichkeit, eben Krieg zu machen. Ich glaube, das hat ja auch der Herr Michel ein paar Mal schon erwähnt, dieser Faktor. Und wenn wir jetzt eben da anfangen, weil die Sesshaftigkeit können wir nicht mehr verändern, was können wir aber verändern, optimieren zu versuchen, ist eben die Art und Weise, wie wir miteinander leben, in welcher Form wir leben. Und wenn wir es eben schaffen, durch die Veränderung des Systems den Hebel von Macht bekommen und erhalten, so weit wie es geht, zu reduzieren, haben auch die sozusagen darüber entscheiden können, Krieg zu führen oder nicht, weniger Lust darauf, weil das, was sie dadurch bekommen, weniger wert ist, wie es jetzt noch ist.
1: Also andere wirtschafts- und politische Systeme letztlich?
2: Ja, ich habe da zum Beispiel Aristoteles, die Politie und sowas im Kopf, wo einfach jeder, der in der Gesellschaft lebt, auch bei der Politik mitmischen muss, mindestens einmal in seinem Leben. Mhm. Ja, da würden wir von einer ganz anderen Form sprechen, wie wir miteinander umspringen, was in der Schule gelehrt wird, was einfach ganz klipp und klar ist. Jeder, der hier lebt, muss mindestens einmal in seinem Leben politisch wirksam sein. Mhm. Und dann ist die Zeit auch begrenzt. Und das heißt, man arbeitet nicht mehr nur für sich, sondern man arbeitet länger, also mehrere Personen an einem Projekt zum Beispiel.
1: Ja. Okay. Also ganz interessanter Vorschlag. Dankeschön, Herr Scholz und auch Frau Hieronymi. Ja, Herr Michel, da haben wir jetzt schon wirklich interessante Vorschläge gehört. Wir wollten ja auch ein bisschen darüber sprechen und Sie machen das ja auch in Ihrem Buch auf mit Ihren beiden Autoren, wie wir denn da rauskommen aus dieser Kriegstreiberei. Also erstmal, welche anderen Systeme wären denkbar, was Herr Scholz zum Beispiel gesagt hat, und welche Rollen können die Frauen spielen?
3: Beides waren sehr spannende Beiträge und es ist ja auch wichtig, Karel van Schaik und ich haben ja auch zusammen Die Wahrheit über Eva geschrieben, wo wir eben genau erklärten, auch die Unterdrückung der Frauen eine sehr junge Erfindung ist, die mit diesen ganzen Dingen zusammenhängt. Also Gleichberechtigung ist auf jeden Fall ein Schlüsselfaktor dazu, zu einer friedlichen Welt. Das ist ganz klar. Natürlich haben Frauen in der Geschichte hindurch, wenn sie an Führungsherrschaftspositionen waren auch Kriege geführt, aber das waren dann patriarchale Rollen, die sie gespielt haben. Also insofern Gleichberechtigung, ganz klar, aber Gleichberechtigung zielt auch auf das Materielle. Also wir müssen einfach die skandalöse Verteilung von Reichtum auf der Welt beenden. Das ist das eine. Und das zweite ist natürlich auch, was mein Vorredner gerade sagte, dass wir die Partizipation von allen steigern müssen, dass die Menschen mitreden dürfen. Und das ist ja auch das Schöne eigentlich, das ist unsere, was wir die erste Natur nennen, was quasi wirklich als Anpassung an dieses Jäger-Sammler-Dasein stattfand. Die haben ja in einer Gruppe gelegt, 30, 40, 50 Leuten, die haben die Entscheidung gemeinsam nach langem Palaver, nach langen Diskussionen getroffen. Und das ging hin und her. Und deshalb sind all diese Entwicklungen, die wir heute haben, Richtung Bürgerräte und Beteiligung von allen, sind ganz wichtige Sachen. Wir dürfen nicht uns den einzelnen wenigen oben an der Macht und seien es auch Parteien oder so ausliefern. Also das ist ja momentan das Problem, warum wir uns alle so hilflos fühlen. Es werden einfach Wahnsinnsentscheidungen über immense Geldsummen getroffen, ohne dass wir ein Wort mitreden können. Und das Thema ist so wichtig, dass wir alle mitreden sollen.

0: wollten. Und deshalb ist natürlich so ein Format wie diese Sendung, wo alle anrufen können, mitsprechen können, ganz, ganz wichtig.
1: Ja, Dankeschön, schön, dass Sie das sagen. Kai Michel ist das, Historiker und Autor. Und wir sind jetzt bei Roland Bohn in Alsfeld in Hessen. Gut, 20 Minuten haben wir noch. Herr Bohn, grüß Sie.
2: Schönen guten Tag, vielen Dank, dass ich teilnehmen kann.
1: Schön, dass Sie angerufen haben.
2: Ja.
1: Jetzt legen Sie los. Wir fragen ja heute eine ganz grundlegende Frage. Ist eine Welt ohne Krieg möglich? Was glauben Sie?
2: Also es wäre wünschenswert, wenn man eine Welt ohne Krieg hätte. Ich bin 80 Jahre und habe aber festgestellt in der ganzen Zeit, dass es sehr schwer wird. Es ist vielleicht eine Welt möglich, in dem

0: vier Jahren meinen 18 Monaten alten Wehrdienst geleistet habe. Ich hatte wohl eine Waffe in der Hand, ich musste aber Gott sei Dank nicht schießen. Und aus dem Grund bin ich etwas anderer Meinung wie die Pazifisten, die jetzt zur Sprache kamen. Gehen Sie mal auf den Schulhof. Wer wird auf dem Schulhof gekloppt? Das ist der Schwache, der Kleine. Der Starke nicht. Und wenn ich noch zu den Pazifisten, noch zu den Theologen was sagen muss, ich bin 1968, habe ich an einem Gelöbnis teilgenommen. Und da war vorher ein Gelöbnis Gottes, ich bin Christ, bin heute noch in der Kirche, da war ein Gelöbnis Gottesdienst. Und nachmittags beim feierlichen Gelöbnis kamen Demonstranten, nachher stand in der Zeitung, dass die auch vom Dekanat in Darmstadt waren, also Glaubensbrüder von mir, evangelische Theologen, die uns dann als Mörder bezeichnet haben. Ja. Da sehe ich wirklich eine Scheinheiligkeit in der Kirche drin. Morgens Vereinigungsgottesdienst und mittags wird man als Mörder bezeichnet. Mhm. Also ich noch mal, ich möchte es nicht in die hochintellektuelle Ebene begeben, ich will mich auch nicht in die Phase begeben, der Sammler. Und als Landwirt, ehemaliger, war ich Ackerbauer. Und ich möchte mich in die begeben, nur wer stark ist, wird Kriege verhindern können. Mhm.
1: Herr Bohn,
0: die Wehrpflicht nicht ausgesetzt worden wäre und wenn wir weiterhin in Richtung uns so verhalten hätten in ganz Europa, wie das Finnland getan hat, glaube ich nicht, dass wir Angst haben müssten vor einem Angriffskrieg durch den Herrn Putin.
1: Herr Bohn, danke schön auch dafür, also Ihre Erfahrungen, Ihre Meinungen dazu. Hans Kauer aus Pfaffenhofen ist der Nächste. Es gibt ja diesen Spruch von Brecht, der aber immer nur halb quasi zitiert wird. Stell dir vor, es ist Krieg und keiner geht hin. Der nächste Satz lautet nämlich, dann kommt der Krieg zu dir, Herr Kauer. Sehen Sie das auch so?
2: Ich sehe es auch so. Wenn jemand sagt, Frieden schaffen ohne Waffen, also ich glaube, dass diese Leute wirklich den Frieden wollen, aber eigentlich propagieren sie Wehrlosigkeit. Und wenn man mal in die Geschichte schaut, dann ist die grundsätzliche Voraussetzung für jeden Krieg, dass sich der Aggressor militärisch überlegen fühlt. Zum Beispiel, nehmen wir jetzt einfach mal die Ukraine. Die Ukraine hätte nach 14 Tagen Frieden haben können, ohne Waffen. Aber das wäre halt ein Frieden gewesen unter russischer Herrschaft, das wollten sie nicht.
1: Ein Diktatfrieden. Also es gibt ja verschiedene Arten von Frieden. Genau.
2: Und deswegen wäre eigentlich der Idealzustand, der Kriege verhindert, dass die Friedliebenden so hochgerüstet sind,
1: ein Gleichgewicht des Schreckens.
2: Ja,
1: Gleichgewicht des Schreckens hat man das damals genannt. Herr Kauer, ist natürlich eine kostspielige Angelegenheit.
2: Das war ein großes Risiko mit den Atomwaffen. Mhm. Und solange man das Risiko beherrscht hat, war es aber auch ein Segen, weil keiner konnte sich das mehr trauen. Das Problem ist dann natürlich immer, dass mal ein Wahnsinniger kommt.
1: Das kann auch was schief gehen, genau. Ja, richtig. Aber Herr Kauer,
2: für mich ist einfach der Satz, Frieden schaffen ohne Waffen, ist eine Propaganda für Wehrlosigkeit. Mhm. Und Wehrlosigkeit ist Kriegsgrund und erhöht das Kriegsrisiko wesentlich.
1: Mhm. Okay, danke dafür, Herr Kauer. Jetzt haben wir nochmal die private oder die persönliche Ebene mit Heidi Bischofberger. Genau, aus Bad Tölz.
3: Ja, grüß Sie. Grüß Sie. Also ich möchte bitte, ich freue mich riesig, wenn ich das jetzt machen darf, ein paar Sätze sagen von Krishnamurti. Also der ist sehr bekannt und berühmt, ein indischer Weltmenschenlehrer sozusagen. Mhm. Und der hat gesagt, wenn ein Mensch in sich keinen Streit kennt, erzeugt er auch außen keinen Streit. Der innere Streit projiziert sich nach außen und wird zum Weltchaos. Nach allem ist der Krieg das Ergebnis unseres täglichen Lebens und ohne Änderung unseres Lebens wird es immer mehr Soldaten, Drill und Fahneneide geben und all den Unrat, der damit einhergeht. Also das ist.
1: Was ist denn Ihr Appell, Frau Bischofberger?

0: dass man bei sich selber anfängt und sich selber den Frieden, dass der Frieden in uns selber das Wichtigste wird, ohne diese, ja, eigentlich wie im Buddhismus. Also wenn man selber friedlich ist, dann tut sich das halt ausweiten.
1: Okay, danke schön dafür. Herr Michel, ist es etwas aus Ihren Forschungen, das man auch anwenden könnte? Also wenn man weltweit diesen Appell hat, die Menschen müssten nur mit sich selber mehr im Reinen sein, sich vielleicht auch mehr mit sich selbst beschäftigen, mit den Aggressionen, mit den eigenen, um dann auch kriegerische Auseinandersetzungen verhindern zu können?
2: Also, dass jeder mit sich selbst im Reinen sein sollte, ist natürlich eine wunderbare Idee und jeder sollte oder auch jeder sollte daran arbeiten. Mhm. Ich denke, es ist vor allem auch wichtig, dass jede Person ihrer eigenen Stimme trauen sollte, auch gerade wenn sie in die Welt schaut, eben in eine Welt der Kriege, dass das ein Skandal ist, in eine Welt, in der Reichtum extrem ungleich verteilt ist, also der Reichtum eines Jeff Bezos oder Elon Musk oder eines Donald Trumps oder Wladimir Putins, das sind Skandale. All diese ganzen Dinge, dass wir einfach diesen Impuls wahrnehmen müssen, dass es nicht sein kann, dass einige wenige Personen, und es sind momentan auch alles alte Männer, um das

0: Das ist ein bisschen wie beim Märchen des Kaisers Neue Kleider. Wir müssen aufwachen und feststellen, dass wir uns nicht mehr diesen einzelnen Personen ausliefern können und dass wir darüber nachdenken müssen, wie wir Demokratie stärker ausgestalten können. Und eine Demokratie, wo man nur alle 4 Jahre mal ein Kreuzchen setzen darf, ist nicht wirklich eine Demokratie, um das ganz klar zu sagen. Also wir müssen einfach uns selbst vertrauen und vor allem uns auch nicht einreden lassen dürfen, dass wir schlecht sein, dass wir sündig sein, dass wir gewalttätig von der Natur sein, weil das sind ja uralte Mythen. Also auch ein Thomas Hobbes, der sagte, der Mensch ist des Menschen Wolf und es braucht den Staat, um uns vor der Selbstzerfleischung zu beschützen. Das ist Quatsch, das ist Unfug. Menschen sind an sich friedliebend, sie sind kooperativ. Das kennen wir doch alle im Freundeskreis, im Familienkreis. Es gibt nichts Schöneres, als irgendwie mit netten Leuten zusammenzusitzen, zu lachen, zu essen. Das ist urmenschlich und das ist diese frohe Botschaft. Der Vorteil ist, die ist mittlerweile wissenschaftlich abgesichert.
1: Jetzt, solange noch nicht die 8 Milliarden Menschen tatsächlich so drauf sind, dass sie sagen, also ich will eigentlich nur das Gute und das Frieden, und den Frieden, hat Toni Dingel aus Altötting per WhatsApp noch eine Idee. Ich habe da eine ziemlich vage und naive Überlegung, schreibt er. Als eines der größten Versöhnungsprojekte hat sich das deutsch-französische Jugendwerk erwiesen. Wäre ein europäisches, russisches Freundschaftsprojekt vorbei an dem Putin, ein Projekt nicht zwischen den politisch Handelnden, sondern zwischen den Menschen auf beiden Seiten, die alle nichts mit Krieg und Tod zu tun haben wollen. Wäre das nicht eine Idee? EU ist ja eines der größten Versöhnungsprojekte, das wissen wir ja. Die Feindschaft zwischen Frankreich und Deutschland, können wir uns als Nachfahren schon gar nicht mehr so richtig vorstellen. Die war ja wirklich auch eklatant. Aber also da noch mehr ansetzen, auch auf diese Begegnungen.
0: Genau, das ist auch eins meiner Lieblingsbeispiele. Also das, wir haben es ja gesehen, wir haben gelernt hier aus dem Ersten und dem Zweiten Weltkrieg. Es waren Todfeinde. Und dann begann Völkerfreundschaft in Anführungszeichen, der Schüleraustausch und so weiter. Und ich war tatsächlich eben als Offizier beim ersten deutsch-französischen Manöver 1989, Champagne 89, auf französischem Boden dabei. Und ich habe wirklich Schiss gehabt, hinzugehen, weil ich dachte, die Französinnen werden unsere Panzer mit Steinen bewerfen und. Das Gegenteil war der Fall. Wenn wir abends da Schluss hatten, unser Biwak aufgebaut haben, die Franzosen kamen an, die Kinder haben mit uns Fußball gespielt, alte Herren haben mir erzählt, dass sie im deutschen Kriegsgefangenenlager saßen. Aber die Menschen haben sich dort ausgetauscht und wirklich an diese Vision eines friedlichen Europas geglaubt. Und das ist ganz wichtig. Allianz, Politik, Gemeinschaft und vor allem Recht, das sind die Rezepte, wie wir in eine friedlichere Welt kommen können. Und deshalb muss ich sagen, dass die Verleihung des Friedensnobelpreises heute aus meiner Perspektive eine wunderbare Lösung ist, weil sie einfach ganz klar sagt, wir haben die Mittel, wir haben das Recht, das Völkerrecht, wir haben den Internationalen Gerichtshof, den Internationalen Strafgerichtshof. Das sind die Dinge, die wir stärken müssen, die wir ausbauen müssen. Wir können es nicht mehr den einzelnen Staaten überlassen. Wir brauchen transnationale Wege, die staatliche Aggressoren in die Schranken weisen.
1: Also mehr internationale Zusammenarbeit auch auf allen möglichen Feldern. Johannes Hartmann aus Bielefeld. Was ist Ihr Punkt? Ist eine Welt ohne Krieg möglich?
2: Einen guten Tag. Ich möchte an die Frau anknüpfen, die über Krishnamurti gesprochen hat und dass wir erstmal bei uns selber Frieden schaffen müssen, in uns selber und auch in Beziehungen im Kleinen. Aber mein Hauptpunkt wäre, wir denken immer, dass wir selber Recht haben und die anderen haben Unrecht. Und die Unrechten, die werden bekämpft, sei es durch Diskussionen, sei es durch Auseinandersetzungen und sei es durch Kriege. Und dieses Recht haben wollen, das wurde auch im großen Maßstab immer gefördert. Es ging immer, die Polaritäten wurden aufgebaut, Beispiel Katholiken, Protestanten, Beispiel Mann und Mann gegen Frau, Patriarchat, Reich gegen Arm, das Weltliche gegen das Religiöse und so weiter, die einen Religion gegen die andere, dieses Recht haben wollen und diese Polaritäten Gut und Böse. Das muss in uns und auch um uns herum eigentlich integriert, das Böse muss oder das Negative, sagen wir mal, etwas abgeschwächt, das Negative dass wir müssen versuchen, es irgendwie zu integrieren. Wir schaffen es nicht aus der Welt.

0: Die Polaritäten können wir nicht abschaffen, aber wir können sie integrieren, wir können sie überwinden, indem wir etwas Größeres finden. Manche nennen das Gott, manche nennen das die allumfassende Liebe oder das Gemeinsame. Wir müssen wirklich danach suchen und wir können es auch finden, das Übergeordnete, das Gemeinsame, das Verbindende. Verbindung ist sehr wichtig
1: Das haben
0: und
1: wir
0: nicht
1: jetzt
0: die
1: heute
0: Polarität und die
1: in
0: Isolation.
1: dieser Stunde ganz oft gemacht, auch von Ihnen,
0: Ja.
1: Herr Hartmann. Sehr schön, danke auch erstmal dafür. Und jetzt haben wir noch einen Beitrag von Susanne Dranatz per WhatsApp.
2: Wenn wir davon ausgehen, dass die Klimakrise weiter sich verschärfen wird, dann wird es auch bedeuten, dass wir Verteilungskämpfe noch mehr haben werden, dass Kriege sogar noch wahrscheinlicher werden, weil der Konflikt um Ressourcen, um den Raum, in dem wir als Menschen noch leben können, einfach auch steigen werden. Das heißt, Klimaschutz ist eine ganz wichtige Maßnahme, umgekehrt dann dafür, um Kriege zu begrenzen und gar nicht erst beginnen zu lassen.
1: Also ein ganz, ganz wichtiger Punkt auch noch von Frau Dranatz. Jetzt mal zum Schluss der Sendung möchte man noch mal auf ein Buch hinweisen, das Sie jetzt gestern erst rausgebracht haben, mit auch wieder geschrieben haben mit einem Ihrer Co-Autoren, Herr Michel, Im Herzen der Macht, Deutschlands dunkle Anfänge, eine archäologische Spurensuche. Was erfahren wir denn da, was wir nicht schon lange wissen? Und was hat es auch, welche Auswirkungen oder welche Bedeutung hat das, was Sie da rausfinden, für das, was jetzt zum Beispiel gerade gesagt wurde zur Klimakrise?
3: Also wir schildern, Harald Meller ist ja Landesarchäologe von Sachsen-Anhalt, dort werden momentan die frühmittelalterlichen Überreste der Ottonen ausgegraben. Also man entdeckt ja unbekannte Paläste. Das Kaisergrab Otto des Großen im Magdeburger Dom ist ja geöffnet worden. Wir konnten genetisch nachweisen, es ist tatsächlich Otto. Das hat es ja auch bis in die Tagesschau geschafft, all das Ganze. Für uns war es faszinierend zu sehen, dass quasi auch die Großen unserer Geschichte, die wir quasi auch in den Schulbüchern immer oder lesen mussten, von denen le wir lesen mussten, wo wir auch immer lesen, Schlacht um Schlacht, Krieg um Krieg. Und dass man da auch zeigt, das ist ja der Beginn der deutschen Staatlichkeit, Deutsch in Anführungszeichen, wie gewaltgetrieben der auch ist, wie kriegsgetrieben der auch ist und dass das sich diese europäischen Staatenwelt eingeschrieben hat. Und dann ist aber zu sehen, und das war faszinierend an den Knochen Otto des Großen, dass wir dort auch tatsächlich Gewaltspuren sahen, über die keine Quellen berichtet haben. Also ihm sind zu Lebzeiten drei Zähne ausgeschlagen worden. Er hat einen Bruch hier vorne im Gesicht. Er hat hinten Spuren, die auf Schwerthiebe deuten. Aus den Quellen wissen wir, dass er in über 36 Schlachten gekämpft hat. Aber dort ist nie etwas davon zu lesen, dass er verwundet wurde. Und Otto der Große wurde deshalb Otto der Große, weil er wirklich Glück gehabt hat, diese Schläge überlebt zu haben. Andere haben das nicht, die sind früher gestorben. Und insofern war Otto zumindest dann einer noch der Herrscher, die wirklich mitgekämpft haben. Aber in dieser Zeit, ganz wichtig, der übergroße Teil der Bevölkerung war unfrei, musste schuften, damit die wenigen da oben ihr Leben verdienen konnten. Und von denen wird gar nichts erzählt. Und das ist einfach ganz wichtig. Wir dürfen uns nicht auf die einigen wenigen da oben kaprizieren, sondern wir müssen die gesamte Bevölkerung mit in den Blick nehmen und eigentlich den ganzen Planeten. Das Klima gehört ja dazu, all das Ganze. Und da tragen wir Verantwortung. Und ja, das ist.

0: Fischhaber zitieren, die sagt, Mahatma Gandhi hat gesagt, es ist genug für alle da, aber nicht für jedermanns Gier. Herr Michel, vielen herzlichen Dank, viel Erfolg mit Ihnen, bei Ihnen auf der Buchmesse und auch mit Ihrem neuen Buch. Es heißt Im Herzen der Macht, Deutschlands dunkle Anfänge. Und über das, was wir da und gesprochen haben, das ist das die Evolution der Gewalt, warum wir Frieden wollen, aber Kriege führen. Ganz herzlichen Dank an Sie alle für Ihre tollen Beiträge heute, für Ihre vielen klugen Überlegungen. Hat sehr viel Spaß gemacht. Jetzt ein schönes Wochenende. Das Tagesgespräch gibt es am Montag wieder. Und im Studio sagt Christine Krüger. Servus.
1: Navi Pillay erhält Friedensnobelpreis 2026. Das hat das norwegische Komitee in Oslo bekannt gegeben. Pillay ist Menschenrechtsanwältin. Sie werde mit dem Preis ausgezeichnet, weil sie sich dafür einsetze, dass Kriegsverbrechen verfolgt werden, so das Komitee. Nach tödlichen Schüssen in der Oberpfalz. Nach dem gewaltsamen Tod zweier Landratsmitarbeiter in Berngau sind Tathergang, Motiv und Art der Waffen noch unklar. Der Festgenommene, ein 60-jähriger Deutscher, wird nun von der Kripo Regensburg vernommen werden. Kein Dienstwagen für Landtagspräsidenten. BMW hat einem Zeitbericht zufolge ein Leasingangebot für den Landtagspräsidenten von Sachsen-Anhalt zurückgezogen. Laut dem Bericht geschah dies am Dienstag, als Tobias Rausch von der AfD in das Amt gewählt wurde. Keine Münchner Mindestpreise für Uber und Co. Mietwagendienste wie Uber und Bolt müssen sich vorerst nicht an die vorgeschriebenen Mindestpreise halten. Das Verwaltungsgericht hält die Regelung der Stadt für voraussichtlich rechtswidrig. Die Hauptverfahren folgen noch. Deutlich weniger Menschen sterben an Herzinfarkt. 2025 starben daran gut 334.000 Menschen. Das sind 1,5% weniger als im Vorjahr, so das Statistische Bundesamt. Trotzdem bleiben Herz-Kreislauf-Erkrankungen die häufigste Todesursache hierzulande. Typisches Herbstwetter. In der Nordwesthälfte ist es regnerisch und windig, sonst freundlicher. Höchstwerte 9 bis 17 Grad.

Beweglichkeit ist wichtig. Man kann gar nicht früh genug damit anfangen zu trainieren. Dennoch ist es sinnvoll, auch im Alter Beweglichkeit zu pflegen. Und das machen wir jetzt miteinander. Und Hacke, Spitze immer an derselben Stelle mit dem anderen Fuß. Und wechseln wieder.

und Wechsel. Und anderen Fuß. So, das haben wir geschafft. Wir gehen in den weiten Grätschstand und belasten unsere Sohlen ganz ausführlich. Gehen Sie ruhig ein bisschen tiefer und schunkeln Sie.

wir belasten wieder den einen Fuß. Und wir nehmen jetzt die kleine Drehung dazu. Tief. Anderen Fuß. Sie werden immer länger, je öfter Sie wiederholen und spüren die Zunahme an Beweglichkeit. Und Mitte, und wir kreisen ganz weit.

in die geöffneten Hände. Jetzt drehen wir sofort die Hände um. Nehmen eine Hand unten und eine oben und werfen hinauf und fangen wieder. Und wir geben ihn um die Taille. Schön weit herum und unter einem Bein durch. Nehmen wir erstmal nur ein Bein. Jetzt das andere. Und abwerfen. Senkrecht haben wir den Schirm und werfen ihn von einer Seite in die andere. Wie am Anfang. Jetzt sind Sie schon perfekt dabei.

Und wir geben ihn um die Taille. Und andersherum. Und wir werfen ihn wieder ab und fangen ihn. Und senkrecht halten. Und wir werfen wieder weit und verlagern dabei das Gewicht. Und stehen und geben um die Taille. Ganz weit. Und unter den Beinen durch. Und wir geben ihn hinter dem Rücken

Und wir gehen wieder nach vorne und werfen wieder hoch und wechseln jetzt ständig die Handhaltung. Einmal von oben fangen, einmal von unten fangen und jetzt ständig wechseln. Das geht jetzt ganz leicht. Und es geht wieder über die Höhe. Schnell. Wechsel, wechsel, wechsel und seit. Weg. Da, da. Weit hinüber. Und immer höher werden und länger dabei im Körper sein. Weg. Ja. Mit einem großen Bogen und weg. Weg. Und wieder die schnellen

einmal kurz die Arme ein bisschen durchlockern. Sehr schön. So, die Hände kommen wieder nach oben an den Hinterkopf, Daumen an die Schläfen, den Rücken strecken und wir neigen uns zur Seite. Zur Seite ziehen und wieder zurück nach oben. Zur anderen Seite und wieder hoch. Nochmals. Und wieder zur Seite ziehen und hoch. Wir bleiben hier noch einmal kurz auslockern. Sehr schön. Hände kommen wieder hoch und wir bewegen die Wirbelsäule in eine Rotation. Drehen und zur anderen Seite.

Wir spüren hier die Dehnung in der Hüfte. Noch eine Mobilisation. So richtig schön das Becken hier aufrichten, nach vorne schieben. Aus der Schulter herausdrücken, also wir bleiben oben ganz aufrecht und spüren wirklich mehr die Bewegung in der Hüfte, in der Leiste. Einmal noch. Dann bleiben wir hier, schließen die Füße wieder ein bisschen und heben den Po von der Sitzfläche ab. Aus der Schulter herausdrücken, die Schulter nach hinten unten ziehen, der Po bleibt relativ nah an der Sitzfläche. Beide Ellbogen beugen. Es geht tief und hoch.

Blick zu den Händen und dann jeweils die Fingerspitzen anheben. Den Oberkörper dabei ein bisschen nach außen wegdrücken. Wenn der Oberkörper nach vorne geht, auch die Finger der vorderen Hand anheben. Dann zurückkommen, den Stuhl über außen greifen. Wir rollen uns hoch auf die Fußballen, kommen mit rundem Rücken nach vorne. Langsam das Becken Richtung Boden fallen lassen. Wichtig ist, dass hier der Po locker ist, dass sich die Wirbelsäule aushängen kann. Aus der Schulter herausdrücken, Blick nach vorne und wieder einrollen. Kinn zum Hals, Kopf zur Brust, mit rundem Rücken zurückkommen. Und wieder auf die Fußballen. Kopf bleibt tief. Das Becken nach unten nehmen. Brustbein heben. Wieder einrollen. Auch hier wieder schön die Mobilität in der ganzen Wirbelsäule spüren. Und die Bewegung ganz fließend ausführen. Das würde sich

0: Aufbereiter für Faserpflanzen umfunktionieren.
1: Dass altes Wissen verloren ging, liegt auch daran, dass der Hanf im letzten Jahrhundert von anderen Rohstoffproduzenten aus dem Markt gedrängt wurde. Immer wieder hat man ihn auch als Rauschmittel verunglimpft. In vielen Ländern, auch in Deutschland, gab es vorübergehend sogar Anbauverbote. Dabei liegt der THC-Gehalt bei zugelassenen Faserhanfsorten unter 0,3%. Rauschwirkung? Fehlanzeige.
2: Ich kenne das selber aus eigener Erfahrung. In den ersten Jahren, 18, 19, 20, als wir großflächig Hanf angebaut haben, war das natürlich neu. Sowohl für die Polizei als auch für Nachbarn und Verbraucher. Es war also häufig vorkommen, dass Autos angehalten haben, sich den Kofferraum mit Hanf vollgeladen haben, in der Hoffnung, sie könnten damit was anfangen. Aber das war dann weniger der Fall. Auch die Polizei war, oder der Zoll war mehrfach hier. Aber mittlerweile haben wir uns da arrangiert und kennen das Thema.
1: Im 17. und 18. Jahrhundert war Hanf der wichtigste Rohstoff auf dem Weltmarkt. Segel, Taue, Papier und Kleidung wurden daraus hergestellt. Nun kehrt die Faser zurück. In Deutschland ist sie aber noch ein Nischenprodukt. Robert Hertel aus Franken war lange Zeit ein Einzelkämpfer als Unternehmer für Hanfmode. Mit seiner Firma HempAge verkauft er seit 25 Jahren Alltagsbekleidung aus Hanf. Schon früh wollte er dieser Faser mehr Aufmerksamkeit verschaffen.
3: Das war eigentlich am Anfang Zufall. Wir haben nach Alternativen gesucht für die Baumwolle. Und ich hatte damals auch mit Bananenfaser und allen möglichen Sachen experimentiert und bin dann zufällig auf den Hanf gestoßen. Aber je länger ich eben dabei war, desto mehr hat mich die Faser überzeugt. Also ökologisch wie auch qualitativ.
4: Ui, ui, sind die groß.
1: Robert Hertels Ware wird nicht hier produziert. Jahrelang hat er versucht, Anbau und Verarbeitung der Hanffaser zurück nach Europa zu holen. Doch das misslang. Inzwischen lässt er anderswo fertigen.
3: Gute Hanfqualitäten gibt es momentan halt nur in China. Also wir arbeiten ja viel mit Forschung und Entwicklung, auch hier in Europa. Aber man muss ganz einfach sagen, die jahrzehntelange Erfahrung, die fehlt hier. Ja, wir können was zur Weiterentwicklung beitragen. Wir haben in Deutschland viele gute Ingenieure und so weiter. Da lässt sich was tun.
5: 21.
1: Im Angebot hat er so ziemlich alles. T-Shirts, Blusen, Röcke und Hosen. Die meisten Stoffe sind ein Gemisch aus 55% Hanf und 45% Bio-Baumwolle. Doch es geht auch feiner.
3: Und das hier ist zum Beispiel eine Qualität, da sind wir ganz besonders stolz. Das ist 100% Hanf. Ein Jersey, der fühlt sich an wie Seide. Ja? Ganz weich und locker. Und das ist so die höchste Kunst, quasi, die wir präsentieren dürfen.
1: Ob solche Hanftextilien irgendwann auch wieder aus Europa kommen werden? Robert Hertel spürt eine Aufbruchstimmung beim Hanf.
3: Inzwischen gibt es eben auch größere Firmen, die das Potenzial erkannt haben. Und jetzt wird investiert. Und deswegen sehen wir momentan in Europa eine Entwicklung, die es bis dato noch nicht gegeben hat in Sachen Hanf. Und das gibt natürlich, also da kann man wirklich Hoffnung schöpfen. Das kann richtig spannend noch werden.
1: Regelmäßig macht Robert Hertel sich auf den Weg nach Frankreich. Sein Ziel? Eine Hanffabrik, die man kennt in der Branche.
3: Ich fahre nach Troyes in Frankreich. Unterwegs schnappe ich mir noch den Ding, unseren Lieferanten aus China. Und dann fahren wir zur größten Hanffabrik Europas und werden dort feilschen um gute Preise und um gute Qualität.
1: Auf dem Feld von Heinz Schönleber in Sachsen steht die Ernte kurz bevor. Mit seiner Spezialmaschine möchte er die wertvolle Faser schon bei der Ernte vom holzigen Kern, der sogenannten Schäbe, trennen und so später einen Arbeitsgang einsparen. Genau das versuchen sie der

0: nachschleifen.
1: Die Tüftler haben große Pläne für die Zukunft.
2: Die Idee, die dahinter steht, ist natürlich, dass wir schon in größeren Dimensionen denken. Irgendwann schon einmal 100, 200, 300 bis 500 Hektar damit ernten wollen. Und entsprechend groß muss die Maschine sein.
1: Dass der Landwirt Fasern für die Textilverarbeitung erzeugen will, hat Gründe. Es verspricht die höchste Wertschöpfung im Bereich der Hanfproduktion. Und, anders als viele in der Branche, hat er potenzielle Abnehmer. Direkt in seinem Umfeld.
2: Es ist fast jedes Wochenende so, wenn wir beim Kaffee sitzen, meine Schwester und ich. Sie stellt ja Jeans her in einer großen Firma und bezieht auch unter anderem Jeans mit Hanffaseranteil, bezieht derzeit die Fasern woanders her. Und sie sucht dringend Fasern aus heimischer Produktion. Und da habe ich natürlich die Dauerdiskussion mit ihr, ne? Wann wir endlich Fasern liefern.
1: Mitten auf der grünen Wiese in der Oberpfalz, rund 30 Kilometer nordöstlich von Regensburg, hat die Jeansfirma Meck ihren Sitz. Wenn alles gut geht, soll der Hanf aus Sachsen hier später einmal landen. Geschäftsführerin Eveline Schönleber leitet den Betrieb. Da die Baumwollproduktion immer wieder als Umweltsünder in der Kritik steht, sucht sie langfristig Alternativen.
3: Also wir arbeiten mit unseren Stoffherstellern schon seit vielen Jahren an dem Thema, dass man statt Baumwolle da auch Hanf hineinweben kann. Es ist nicht so einfach, weil die Baumwolle ist ganz fluffig und der Hanf ist eher robust und hat eine langstablige Faser. Aber mittlerweile schaffen wir es, dass wir bis zu 30% Hanfanteil in den Hosen haben und es kommen schöne, geschmeidige Stoffe raus.
1: Nicht nur die Hanffaser ist so in den Fokus der Jeanshersteller gerückt, sondern auch die Brennnessel. Ebenfalls eine strapazierfähige Bastfaser, die auch früher schon in der Region angebaut wurde.
3: Wir setzen das ein aus Nachhaltigkeitsgründen. Einmal wächst Hanf und Brennnessel ohne zusätzliche Chemikalien und zusätzliches Wasser. Und noch dazu wächst es hier in unserer Region. Man muss es nicht weit transportieren. Und wir hoffen, dass wir irgendwann mal die regionale Brennnessel und den regionalen Hanf auch in unser Produkt hineinbekommt.
1: Noch kommen diese besonderen Fasern in ihren Jeans nicht aus Deutschland. Der Hanf beispielsweise stammt aus Belgien, der Türkei und China und wird in Italien verarbeitet. Eveline Schönleber hat mit dem Thema Neuland betreten.
4: Oder? Das ist auch Hanf, ja. Allerdings nur 7% Hanf.
3: Mhm. Wir mussten am Anfang schon sehr stark auch an die Vorstufe, an die Stoffhersteller herantreten. Mittlerweile haben das alle so verinnerlicht, dass wir Stoffe mit Hanf machen. Und mittlerweile arbeiten auch alle an den Stoffen mit Brennnesseln drin. Der Anfang war jetzt gar nicht so einfach. Da wurden wir schon ein bisschen verlacht.
1: Doch wer mehrere Millionen Hosen pro Jahr produziert, hat eine gewisse Marktmacht. Design, Modellentwurf und Prototypen, all das entsteht hier in der Oberpfalz. Im Betrieb ist man stolz darauf, dass hier noch Näherinnen ausgebildet und beschäftigt werden. Für Eveline Schönleber ist das auch eine Frage der Resilienz des Standorts Deutschland.
3: In Deutschland ist die Gefahr groß, dass es irgendwann keine Nähereien mehr gibt und wir einen kompletten Technologieverlust in dem Bereich der Bekleidungsfertigung haben.
1: Seit Jahren schließen textilverarbeitende Betriebe in Deutschland. Insbesondere Spinnereien sind inzwischen absolute Mangelware. Wie schwierig das Zurückholen von verloren gegangenem Wissen ist, zeigt sich gerade beim Faserhanf deutlich. In Frankreich, wo der Anbau nie verboten war, werden rund 60% der EU-Gesamterzeugung produziert. Während Deutschland mit einem Anteil von aktuell 12% deutlich abgeschlagen, immerhin auf Platz 2 in der EU liegt.

0: Die beiden Männer verbindet inzwischen eine Freundschaft. China setzt seit Jahren verstärkt auf Handverarbeitung, kann aber den Eigenbedarf an Rohstoff nicht decken. Ding Hongliang kauft inzwischen weltweit. Auch in Frankreich, wo er auf der Suche nach besonderen Qualitäten ist.
1: In Frankreich war der Hanfanbau mit Sondergenehmigung auch in den Jahrzehnten erlaubt, als er generell in Europa verboten war. Und das hat den Hintergrund, dass

0: 100 Mitarbeitern. Den größten europäischen Hanferzeuger, La Chanvrière, besucht er ein- bis zweimal pro Jahr. Seine Erwartungen heute?
1: Es wird hart werden.
0: Frankreich ist ein Agrarland mit gewachsenen Strukturen. Vor gut 50 Jahren wurde hier diese Agrarkooperative gegründet. Sie wächst seit Jahren. Im 5-Minuten-Takt rollen hier die Hanflieferungen an. Durch den Klimawandel ist die anspruchslose Hanfpflanze noch mehr in den Fokus gerückt. Bislang war vieles auf den Flachs ausgerichtet.

0: Aber sie sind sehr sauber. Die Länge macht mir keine Sorgen, nur die Stärke. Ich würde es bei uns zu Hause prüfen lassen.
1: Eine erste Kaufabsicht zeichnet sich ab. Woran es noch hakt?
0: Naja, der Preis im Vergleich zu China. Ich denke, Stärke und Farbe sind gut. Wir werden zwei Container bestellen. Das sind ungefähr 50 Tonnen. Einfach mal probieren.
1: Danach geht es auf einen Rundgang durch den Betrieb. Das Highlight für die Besucher. Ding Hongliang interessiert sich für jedes Detail.
0: Die Faser ist gut und die Farbe ist sehr schön.
1: Und das, obwohl der viele Regen im letzten Herbst auch für Ernteausfälle gesorgt hat.
2: Die Ware musste nass vom Feld geholt werden. Man kämpft. Aber es ist schon wieder die nächste Fabrik in Planung. Kaum ist diese richtig in Betrieb genommen, läuft in drei Schichten, wird schon wieder an der neuen geplant. Also es läuft. Und wir hoffen, dass es dann auch wieder neue Qualitäten gibt in der neuen Fabrik, die vielleicht für uns noch interessanter sind.
1: Noch haben die Franzosen die Nase klar vorn bei der Hanffaserverarbeitung in Europa. Und sie wollen, dass das so bleibt. Nicht überall durfte gedreht werden. Genossenschaft statt Einzelkämpfertum. Ein Vorbild für Deutschland? In der Lagerhalle stößt Ding Hongliang überraschend auf eine noch ausstehende Bestellung.
0: Das ist unsere Lieferung. Sollte ich noch in diesem Monat bekommen. Den ganzen Stapel. Eine kleine Umarmung ist angemessen, oder?
1: Die beiden Männer sehen hier nicht nur Hanfballen liegen.
3: Am Ende werden daraus T-Shirts für den deutschen Markt entstehen, im Mix mit Biobaumwolle.
0: Daraus können Hosen entstehen, Pullis, Hemden, Unterwäsche oder Socken. Alles, was man aus Baumwolle machen kann, funktioniert auch mit Hanf.
1: Die Bedeutung der Hanffaser für die Zukunft steht für die beiden außer Frage.
3: Die Nachfrage nach Fasern wächst exponentiell. Und wir haben zwei Möglichkeiten. Alles aus Öl fertigen oder natürliche Alternativen finden. Baumwolle ist keine Lösung. Die einzige Faserpflanze, die überall wächst, vom Polarkreis bis zum Äquator, ist Hanf. Und Hanf speichert mehr CO2 als ein Wald. Wir können also mehrere Probleme auf einmal anpacken.
1: Matthias Schwarz sieht das ähnlich. Gemeinsam mit seinem Geschäftspartner Raphael Grotthus hat er Landwirte unter Vertrag, die Hanf produzieren. Die beiden verstehen sich als Allrounder in Sachen Hanf. Erzeuger, Erfinder und Bindeglieder zwischen Landwirtschaft und Industrie.
4: Da steht er schön.
5: Schon, oder?
4: Ja, macht einen guten Eindruck. Mhm. Ein bisschen dichteren Bestand kann man noch haben, aber mei, das entwickelt sich.
5: Ist nicht jetzt so gleich, gell?
4: Ist nicht jetzt so gleich. Ja. Landwirtschaft.
5: Genau.
1: Max Haunreiter hat ein Feld mit Winterhanf eingesät. Er nutzt den Hanf als sogenannte Vorfrucht, um den Boden für die Folgekultur im Frühjahr zu verbessern. Schon letztes Jahr hat er damit experimentiert.
5: Ich muss sagen, heuer beim Mais habe ich es selber gesehen. Da war Vorfrucht Hanf und Vorfrucht Raps. Was immer heißt, Raps ist eigentlich die beste Vorfrucht, was man so haben kann. Aber wenn ich dann die Maiskolben angeschaut habe, da sieht man einmal Vorfrucht Hanf. Das ist der rechte. Gegenüber Vorfrucht Raps, das ist der linke. Du hast in der Reihe beim Hanf 20 Körner und beim Raps gerade 16.
4: Ja, super.
1: Ein schöner Nebeneffekt. Und ein Thema, das das Bayerische Landwirtschaftsministerium im nächsten Jahr wissenschaftlich untersuchen möchte. Matthias und Raphael sind Produktentwickler und Hanflieferanten für verschiedenste Abnehmer. Es geht um Speiseöl, Kosmetik und noch mehr.
4: Wir verarbeiten die ganze Pflanze, Fasern und Schäben zu einem sogenannten

0: setzen sie mit einfachen Mitteln ihre Ideen in die Praxis um. Hier wird getüftelt und ausprobiert, um Prototypen zu entwickeln. Sie sollen den Kunden zeigen, was mit Hanfmaterial möglich ist und wie man es später für industrielle Anwendungen einsetzen könnte.
1: Also im Grunde genommen möchten wir mit diesem Material Folgendes machen. Das sieht man hier ansatzweise schon, dass die Faser kräuselt und sich öffnet. Und wir möchten das in einem weiteren Verarbeitungsschritt noch extremer machen, dass die Faser, wie meine Hand auch das darstellt, sehr stark geöffnet wird, dass sie sich später ineinander verschränken kann, um zu einer natürlich gebundenen Form zu kommen.
0: Für einen großen deutschen Automobilhersteller entwickeln die beiden in ihrer Werkstatt momentan Halbzeug für den Fahrzeuginnenraum.

0: Heute arbeiten sie an einer Leichtbauplatte, die sie als Grundprodukt für viele Anwendungen sehen.
1: Ja, in dem Fall sehen wir da jetzt eine komplett naturbelassene Variante. Wohnen ist nichts weiteres. Für uns ist die Kreislauffähigkeit und die Erhaltung sehr wichtig. Es macht keinen Sinn, wenn wir jetzt dann nochmal ein Polypropylen, also einen klassischen Kunststoff, dort damit einmischen würden.
0: Deshalb setzen sie bei ihren Produkten ausschließlich auf Naturmaterial. Auch weitere Prototypen mit Ton- oder Ziegelmehl sind schon entstanden. Was sonst noch möglich ist mit der zugkräftigen, robusten Faser?
1: Es gibt Rotorblätter, die mit Hanf gerade momentan verfolgt werden. Dass man die nachhaltiger gestaltet. Momentan ist ja da viel Carbonfaser oder Glasfaser auch im Einsatz. Das ist natürlich ja, kreislauftechnisch schwierig.
0: Bis das Naturmaterial überhaupt verarbeitet werden kann, ist es ein langer Weg. Nach der Ernte bleibt das Hanfstroh meist noch eine Weile auf dem Feld, um zu rösten. Bei dieser sogenannten Feldröste helfen Wind, Wetter und Bodenlebewesen dabei, die Faser vom holzigen Stängel zu trennen. Ein Prozess, der stark von den jeweiligen Klima- und Wetterverhältnissen abhängig ist. Viele würden die Röste daher gern beherrschbarer machen. In dieser Weberei im Allgäu forscht man an einem anderen Rösteverfahren. Die Firma Top Textil ist eine der wenigen Webereien, die es in Deutschland noch gibt. Bänder und Gewebe für die Textilindustrie, insbesondere für den Automobilbereich, werden hier hergestellt. Alexander

0: am Ende ein Produkt raus, das so viel Mehrwert bietet, dass eine Industrie auch sagt, ja, das macht für uns wirtschaftlich Sinn.
1: Und dazu müssen viele kleine Schritte neu gedacht werden, auch die Röste. Früher warfen die Bauern den Hanf oft in Teiche und Tümpel zur sogenannten Wasserröste. Doch die Teiche kippten um, die Methode wurde verboten. Hier im Allgäu experimentiert man daran, die Wasserröste umweltfreundlich in geschlossenen Systemen durchzuführen.
0: How many grams we need? Wenn wir wollen, dass der Hanf kommerziell zu einer sehr hohen Qualität gelangt, müssen wir diese Röste im Labor erstmal beherrschen lernen. Wir müssen und verstehen, was für Rösterezepte am Ende eine sehr gute Faserqualität liefern oder auch nicht. Und ob sie am Ende natürlich auch ökonomisch sind, soll heißen, unterm Strich ist es ein teures Rezept, ein billiges Rezept. Wie einfach kann ich es durchführen?
1: Für die Forschung wurde extra ein Textilingenieur eingestellt, der zunächst einmal die historische Literatur zum Thema studiert hat. Nun tüftelt er am perfekten Rezept für das Verfahren.
2: It's just a lemon.
3: Es ist nur Zitrone, sonst nichts. Unsere Idee ist es, den Prozess so umweltfreundlich wie möglich zu machen.
1: Seine Idee? Säure löst Kleber und der muss aus dem Hanf raus. Wenn alle Zutaten passen, wird die Faser damit gewässert und für mehrere Tage gut durchgemischt und erwärmt. Die Ergebnisse der letzten Woche sind schon verfügbar.
0: Ja, man sieht hier sehr schön, dass sich die Einzelfasern und Fremdbestandteile sehr gut trennen lassen. Und ich würde sagen, das ist ein sehr gutes Erstergebnis. Aber wir müssen natürlich auch gucken, wie sich die Faser dann im nächsten Schritt verarbeiten lässt.
1: Neben Jeansstoffen will auch er langfristig Halbzeug aus Hanf für die Autoindustrie herstellen. Was es dafür noch braucht?
0: Wir wünschen uns natürlich auch da, dass mehr Interesse da ist, dass mehr Vernetzung auch stattfindet, von der Politik ausgehend. Und natürlich auch eine Art Bioökonomiestrategie, die den Hanf mit einschließt als eins der Pfeiler für ein nachhaltiges, tolles, hochwertiges technisches Material.
1: Innovative Projekte voranbringen, auch mit Fördermitteln. Unter Federführung des Bayerischen Wirtschaftsministeriums unterstützt man hier in Straubing neue Ideen auf Basis biogener Rohstoffe. Anna Eigelsperger leitet die Geschäftsstelle des Sachverständigenrats Bioökonomie Bayern.
4: Wir haben ja ein grundsätzliches Thema, dass wir sehr von fossilen Rohstoffen abhängig sind in der Industrie und wollen da stärker auf Biomasse setzen, stärker auf nachwachsende Rohstoffe setzen. Und aus denen neue Materialien machen, wie zum Beispiel eben auch Kunststoffe, wie Baustoffe. Und ein Beispiel ist da als toller Rohstoff der Hanf, der in eine industrielle Nutzung ja auch gehen kann.
1: Warum es so schwierig ist, hier voranzukommen? Immerhin geht es um einen regionalen Rohstoff direkt vor unserer Haustür.
4: Die biobasierten Materialien, nachhaltige Materialien wie Produkte aus dem Hanf, konkurrieren ganz stark mit den Produkten, die etabliert sind, sei es jetzt im Verpackungsbereich, sei es im Baubereich und vor allem eben im Textilbereich, die immens günstiger sind als nachhaltige Produkte.
1: Was in kleinem Maßstab erzeugt wird, kostet mehr. Auch Lieferketten müssten neu gedacht werden. Denn Naturprodukte sind wetterabhängig und brauchen Lagerhaltung. Nachschub gibt es nur, wenn geerntet wird. Dazu kommt, der Hanf ist eine streng überwachte Pflanze mit vielen Meldeauflagen und Vorschriften. Für viele Bauern ist das abschreckend. Nun gibt es Bestrebungen, den Anbau zu erleichtern und den THC-Grenzwert um ein paar Zehntel zu erhöhen. Hier im Technologie- und Förderzentrum für nachwachsende Rohstoffe in Straubing würde man eine Änderung begrüßen.
5: Wenn man diesen THC-Grenzwert etwas höher festlegen würde, dann hätten wir natürlich auch einen Zugriff auf mehr Sorten. Manche Sorten sind ja für die Fasern vielleicht ganz, ganz toll, bringen aber leider ein bisschen zu viel THC mit. Und ich denke, alles, was uns hilft, diesen Rohstoff, den wir ja jetzt im Moment wirklich wollen und versuchen, das ins Rollen zu bringen, Wenn wir den verbessern können, auch durch solche Sachen, wäre es toll.

0: sind ja super viele Leute hier. Die haben alle Interesse daran, die Technologie zu sehen und haben alle Interesse daran, den Hanf weiterzubringen. Und von dem her schätzen wir vor allem die Vernetzung mit den verschiedenen Leuten, die hier alle da sind. Man trifft neue Industriepartner, Hochschulen, auch Landesbehörden, die alle sagen, ja, wir finden das Thema spannend.
1: Die Idee von Heinz Schönleber, den Bast, also die Faser, schon bei der Ernte bestmöglich vom holzigen Kern zu trennen, stößt auf großes Interesse in der Fachwelt. Alle hoffen auf technischen Fortschritt. Zu lange herrschte Stillstand.
2: Maschinen, die vor 30 Jahren da waren, die sind vor 20 Jahren, vor 15 Jahren verschrottet worden, weil man gesagt hat, nie mehr wird das einer anfassen. Und jetzt auf einmal versuchen wir, dieses Wissen wieder herzukriegen.
1: Unter den Gästen ist auch die Wissenschaftlerin Ina Siegmund. Sie arbeitet am Textilforschungsinstitut Chemnitz und untersucht dort die Materialqualität von Heinz Schönlebers Hanf.
3: Ich sage Herrn Schönleber ganz genau, was ich brauche.
4: Also wir haben eine Standleitung.
3: Ja, das ist, also wir haben gemerkt in unseren, oder aus unserer Erfahrung heraus über die letzten Jahrzehnte, je besser wir den Landwirt einbeziehen und je mehr er sich auch einbeziehen lässt, das ist ja eine zweiseitige Geschichte, je besser ist die Faserqualität am Ende.
4: Und wir nutzen natürlich auch die Kapazitäten, die Laborkapazitäten, das ganze Know-how, das Institut für Analysen und Untersuchungen.
1: Schönlebers Erntemaschine macht sich gut, aber leider nur kurz. Am Nachmittag soll das ganze Feld gemäht werden. Doch alle 30 Meter Stillstand. Der Hanfpionier nimmt es sportlich.
5: Das ist ja ärgerlich, aber hört dazu, ne? Nur so kriegt man Fehler raus, ne? Wir sind ganz nah dran.
1: Ungebrochener Optimismus.
5: Boah, gut.
1: Immerhin, im Grundsatz funktioniert alles. Die Erntemaschine trennt Holzkern und Faser. Das zeigen schon die ersten Meter.
4: Also man sieht jetzt hier wunderbar, wie unser Ernter die Fasern getrennt hat von den Schäben. Die sind ganz lose nur noch drin, ohne Bindung an die Faser. Und wir können es sehr, sehr einfach hier rausreinigen. Also ich kann es hier rausschütteln. Und dann habe ich fast schäbenfreie Fasern.
1: Chemnitz war seit der Industrialisierung ein Zentrum der Textilwirtschaft und noch heute wird dort geforscht. Das renommierte sächsische Textilforschungsinstitut STFI befasst sich mit Fasern aller Art, auch mit dem Hanf. Hier in der Spinnerei ist eines total unerwünscht: Schäben. Sie stören den Spinnprozess.
3: Hier sieht man jetzt wunderschön, was mit den Schäben passiert, wenn die vorher nicht ausgereinigt sind in entsprechender Gründlichkeit. Und das führt dazu, dass der

0: Nebenan im Labor lässt Heinz Schönleber seinen Hanf testen. Von den Ergebnissen hängt viel für ihn ab.
1: Wir haben die Proben von euch vorbereitet.
2: Gut, ja.
1: Und wir machen jetzt hier die Faserlängenmessung und Faserfestigkeitsmessung in dem Gerät gekoppelt.
0: Alle für den Spinnprozess relevanten Eigenschaften stehen auf dem Prüfstand.
1: Und wir haben noch Proben vorbereitet für die Faserfeinheitsmessung. Das können wir uns dann zusammen anschauen. Es werden jeweils 50 Fasern ausgezählt und die wiegen wir und setzen die Masse ins Verhältnis zur Länge und berechnen so die Faserfeinheit. Und hier sind wir auf einem guten

0: nötige Feinheit jetzt im ersten Durchgang nicht haben. Aber wir sind dabei, das Problem ist erkannt.
1: Ob die Wissenschaftlerin eine Zukunft für Hanfmode aus Deutschland sieht?
2: Wir haben hier kein maritimes Seeklima wie in Belgien und in der Normandie. Also haben wir hier mit anderen Qualitäten zu tun. Und diesen Qualitäten müssen wir eine adäquate Anwendung verschaffen. Und das ist mit der Jeans gut getan, das ist mit dem Dämmstoff gut getan, das ist mit bestimmten technischen Fließstoffen, die zum Beispiel im Automobil oder im Geotextil landen, gut getan. Also da haben die Qualitäten, die bei uns erzeugt werden, eine Zukunft, ja.
1: Zurück in Troyes, der Hanfhauptstadt Frankreichs. Ding Hongliang und Robert Hertel sind am Ende ihres Besuchs in der Champagne. Die schönen alten Fachwerkhäuser sind

0: Leider gibt es das in China nicht. Wir bauen anders.
1: Immer öfter werden nun die alten Fachwerkhäuser mit Hilfe von traditionellen Hanfbaustoffen renoviert. Denn die Naturmaterialien vertragen sich am besten mit der historischen Bausubstanz.

0: und daraus dann erstmal dieses breite Portfolio an Dämmstoffen zu bauen und natürlich weiterzuentwickeln.
1: Die Baustoffproduzentinnen haben sich in einem Genossenschaftsmodell organisiert, ähnlich wie in Frankreich. Man teilt Know-how und Maschinen und ist in engem Austausch mit den Landwirten. Das Kundeninteresse ist schon jetzt groß. Noch verkaufen sie Baumaterial, das in der Uckermark gefertigt wurde. Im Portfolio Schallschutz sowie Dämm- und Dichtstoffe. Im nächsten Jahr wollen sie selbst produzieren.
2: Viele Baustoffe brauchen ja wahnsinnig viel Energie in der Erzeugung. Also da ist Zement, glaube ich, das allerbekannteste Beispiel, aber auch vieles andere. Und überall, wo ich da was einsparen kann und gleichzeitig noch CO2 zusätzlich einlagere, anstatt freizusetzen, habe ich einen riesen ökologischen Vorteil. Und bei Hanf ist nicht nur alles nachwachsend, sondern es ist auch rezyklierbar, es ist kompostierbar. Ich hab keinen Sondermüll.
1: Ortstermin an einem Hanffeld der Baugenossenschaft. Robert Hertel und Susanne Bartholomä

0: Schrecksekunden gibt es zwar noch, aber diesmal klappt am Ende alles. Auch wenn der Prototyp sich gelegentlich festfrisst, er funktioniert. Heinz Schönlebers Prognose?
1: Die Erntetechnologie, ich bin mir ziemlich sicher, dass wir im nächsten Jahr stabil, zuverlässig mit der Maschine fahren. Kopfzerbrechen macht man eigentlich ja, die ganze Linie hinten dran. Anschließend die Weiterverarbeitung. Da hapert es noch.
0: Dass Spinnereien und Webereien verschwinden und Verarbeitungstechnik fehlt, beunruhigt ihn. Aber unterkriegen lässt er sich nicht. Sein Plan steht.
1: Auf jeden Fall versuchen wir, dass wir nächstes Jahr die Faserqualität hinkriegen, dass wir was spinnen und auch verweben können. Dass wir vielleicht im nächsten Jahr dann die erste Jeans aus sächsischer Faser produzieren können.
0: Zukunftsmusik. Denn damit die Industrie wirklich aufspringt, muss die Faser in ausreichender Menge und verlässlicher Qualität verfügbar sein. Und der Landwirt muss es schaffen, auch preislich mit billigeren Materialien zu konkurrieren. Doch die ersten Schritte sind gemacht. Wenn viele es wollen, könnte es klappen.

0: Mit seiner Lektorin Maria Barankow verbindet ihn eine intensive Zusammenarbeit.
1: Gut, gut.
0: Heute treffen sich die beiden, um Berkels neuen Roman zu besprechen.
2: Und dann fahre ich ja jetzt nach Südfrankreich.
3: Für den neuen Roman. Urlaub und Recherchereise.
2: Genau.
3: Weil du da schon die Gefühlswelten von allen Beteiligten eigentlich brauchst. Ja. Ne?
0: Maria Barankow hat ihn bei seinen drei Romanen begleitet, in denen er die verdrängte deutsch-jüdische Geschichte seiner Familie über drei Generationen hinweg rekonstruiert.
4: Diese blinden Flecken und das Schweigen über das, was in der Zeit des Nationalsozialismus passiert, das gibt es in vielen Familien. Und wenn man diese Geschichten erzählt oder wenn man sie zur Literatur verdichtet, so wie Christian das gemacht hat, dann kommen auch andere Menschen ins Erzählen und öffnen sich. Ja. Gerade in Zeiten wie diesen, in denen Hass und Ressentiments wieder salonfähig sind in großen Teilen der Gesellschaft, ist das ganz viel wert.
2: Ich weiß nur, dass ich diese Geschichte ein Leben lang mit mir rumgeschleppt habe, muss man vielleicht sogar sagen. Ich wusste, wer wann wo in welchem Lager gewesen war, welche Figuren, welche Menschen da eine Rolle gespielt haben. Aber was dort im Detail passiert war, wusste ich überhaupt nicht.
0: Die Romane. Das Ergebnis einer jahrelangen Suche nach der eigenen Herkunft, der eigenen Identität. Es ist ein Apfelbaum, unter dem die Kindheit von Christian Berkel seine Selbstverständlichkeit verliert. Der Baum im Garten der Eltern in Berlin-Frohnau. Hier spielt er als Junge für Gäste Theater. Und da

0: Geschichte teilt. In Paris verbringt Christian Berkel prägende Jugendjahre und beschließt, Schauspieler zu werden.
1: Paris, das ist einfach der Ort, wo für mich das mit dem Theater, mit dem Film, das hat alles hier angefangen. Die Begegnung mit der Kultur, mit einer für mich auch damals ganz neuen Lebensart, sehr viel leichter, sehr viel lebensfreudiger, sehr viel lebenszugewandter und auch nicht so belastet durch die eigene Geschichte, wie das in Deutschland war.
2: Ich wollte absolut Franzose sein. Ich wollte im Grunde genommen diese deutsche Identität ablegen und hinter mir lassen.
0: Doch selbst hier gelingt ihm das nicht. Das Gefühl, nirgendwo richtig zu Hause zu sein, lässt ihn nicht los.
2: Der Französischlehrer sagte, Sie kommen aus einem geteilten Land. Sie sind mit zwei verschiedenen Sprachen, in zwei verschiedenen Kulturen aufgewachsen. In Ihnen ist viel Teilung, Vorsicht. Sie werden sich entscheiden müssen. Und dieses Gefühl hatte ich immer. Ja, irgendwie, wo gehörst du eigentlich hin? Und dieses Gefühl, so zwischen den Stühlen zu sein und nie wirklich irgendwo dazu zu gehören.
0: Auch sein Schauspiellehrer macht ihm klar, dass er dorthin gehört, wo er in der Muttersprache spielen kann. Christian Berkel kehrt nach Deutschland zurück. Er absolviert eine Schauspielausbildung in Berlin und wirkt bald in zahlreichen Filmen, Fernsehsendungen und an großen Theatern mit, etwa in Bochum, Düsseldorf, Berlin, Wien und auch in München. Er wird mit Filmrollen auch im Ausland bekannt und entwickelt in ganz unterschiedlichen Rollen als Schauspieler einen großen Facettenreichtum.
3: Willst du mir nicht erklären, was hier los ist? Du könntest uns was erzählen über den Einbruch am letzten Donnerstag.
0: Die Familiengeheimnisse, das Nichtwissen über die Herkunft, das Gefühl einer fehlenden inneren Heimat, das verdrängt er jahrzehntelang. Er widmet sich dem Schauspiel, später gründet er eine Familie. Und in dem Zusammenhang wird ihm bewusst, dass er sich mit diesen Leerstellen, den blinden Flecken, auseinandersetzen muss, um das Schweigen nicht weiterzutragen, es zu durchbrechen.
2: Ich hatte das Gefühl irgendwann, und das war eigentlich der Beginn, warum ich anfing, darüber zu schreiben, dass wir alle so, die Menschen meiner Generation plus minus, so durchs Leben gelaufen sind wie Bücher, aus denen man einzelne ganze Kapitel rausgerissen hat, wo etwas fehlte in der Geschichte, um die Geschichte überhaupt als Ganzes verstehen zu können. Und das wollte ich nicht. So wollte ich nicht durchs Leben wandern. Das wollte ich auch wegen meiner Kinder nicht, wegen mir selbst, wegen meiner Kinder nicht.
0: Christian Berkel beschließt, sich auf die Spurensuche nach seiner Familiengeschichte zu machen. Jahrelang sucht er akribisch in Archiven, führt Gespräche mit Zeitzeugen und reist an die Orte, an denen sich das Leben seiner Eltern abgespielt hat. Dabei stößt er auf Details, die selbst enge Verwandte nicht kannten. Die Suche führt ihn unter anderem in die Berliner Akademie der Künste. Im Nachlass seines Großvaters findet er Briefe seiner Mutter an ihren Vater.
4: In dieser Kiste wären die Briefe ihrer Mutter. Dies sind die Briefe, die sie damals gesehen und benutzt haben. Die können wir dann auch mal mitnehmen vielleicht. Und ich habe hier auch noch ein paar Fotos rausgesucht.
0: Von der Lebensgeschichte seiner Mutter kennt Christian Berkel nur Bruchstücke. Als er sie 2010 noch einmal befragen will, ist sie schon dement.
2: Ich kannte ja Gott sei Dank die Schrift meiner Mutter. Aber wenn jemand die Schrift nicht kennt, die ist nicht ganz leicht zu lesen.
4: Aus kitzeligem Papier.
2: Für mich war natürlich das Faszinierende, ich kannte natürlich so erste Geschichten, ja, einige Geschichten, aber eigentlich nur eine sehr idealisierte Fassung. Und bekam hier eine ganz andere Realität.
0: Eine Realität der systematischen Verfolgung. Berkels Mutter

0: Decke zurück. Im Mondlicht massierte er vorsichtig seinen gelblich leuchtenden Stummel. Phantomschmerzen, sagte er. Was? Phantomschmerzen, noch nie gehört, ne? Diese Geschichte mit dem Phantomschmerz ist für mich, oder ich habe sie geschrieben, weil es im Grunde so etwas wie eine Metapher sein soll für das, was auch mit unserem Land passiert ist. Wir haben auch was abgeschnitten, was ein Teil von uns war, was ein Teil unserer Identität war, nämlich dieses jüdische Leben, was zu Deutschland gehörte. Und trotzdem blieb eben für viele so etwas wie ein Phantomschmerz, eine Erinnerung an das, was gewesen war und was es nun nicht mehr gab.
1: Auftritt auf dem Filmfestival Ludwigshafen. Während Christian Berkel als Buchautor bekannt wird, arbeitet er weiter als Schauspieler, mit Erfolg. Genauso wie seine Frau Andrea Sawatzki. Sie ist ebenso als Schauspielerin hier eingeladen. Und dabei, als Berkel vom Intendanten des Festivals, Michael Kötz, ausgezeichnet wird.
2: Daniela und ich verleihen jetzt unseren Preis für Schauspielkunst gerne und von Herzen an einen der besten Schauspieler des Landes, Christian Berkel.
1: Er nutzt seine Dankesrede zu einem Aufruf, Verantwortung zu übernehmen.
3: Wir gehen in eine neue Zeit ein. Die Zeitzeugen sind fast alle ausgestorben. Und für eine ganz junge Generation ist es bereits Geschichte. Und insofern diese Frage nicht nach der Schuld, sondern die Frage nach der Verantwortung, die man verlegen will. Der müssen wir uns stellen. Wenn wir es nicht tun, werden andere sie für uns auf eine Weise beantworten, die nicht freiheitsfrei sein wird.
4: Sie ist ja ein Mix aus belgischem Schäferhund, was man nicht so wirklich sieht.
5: Und Königspudel.
1: Halt und Erdung findet Christian Berkel in seiner Familie, zu der auch drei Hunde gehören.
5: Kommt Moritz heute Abend?
1: Seit fast 30 Jahren sind er und die Schauspielerin Andrea Sawatzki ein Ehepaar. Die beiden haben zwei erwachsene Söhne.
5: Nein.
1: Mit seiner jüdischen Identität beschäftigt sich Christian Berkel intensiver, als er selbst eine Familie hat.
0: Das hat wahnsinnig lange gedauert bei mir. Ich glaube, mit den Kindern wurde mir so deutlich, dass ich da was aufarbeiten muss. Als die damals zur Schule kamen und dann in ihrer Klasse, das hat sich einfach so ergeben, waren ein paar jüdische Kinder. Dadurch kamen wir zum ersten Mal überhaupt, wurden wir eingeladen zu einer Bar Mitzwa. Dadurch waren wir bei jüdischen Freunden an Schabbat. Und ich bin ja, wie gesagt, nicht so aufgewachsen, nicht so erzogen. Ich kam ja nicht aus einer jüdischen Community, sondern war ja komplett katholisch sozialisiert. Insofern ist es tatsächlich eher durch die Kinder gekommen.
6: Das kennst du auch noch nicht so.
0: Ansonsten ist das ein offener Prozess.
1: Es ist eine Herzensangelegenheit für Christian Berkel, sich gegen Hass und Antisemitismus zu engagieren. Seine Frau, die Nicht-Jüdin Andrea Sawatzki, engagiert sich ebenfalls. Sie trägt den Davidstern aus Solidarität.
4: Der Davidstern, der ist quasi mein Talisman, und zwar seit dem 7. Oktober 2023, weil mich der Überfall der Hamas

0: Nutzung aufhören, andere zerstören zu wollen und ihnen den Tod zu wünschen oder uns über ihren Tod zu freuen, dann verlieren wir alles, was uns zu Menschen macht.
1: Auf dem Münchner Filmfest hat der Film Block 10 Premiere. Christian Berkel ist der Hauptdarsteller, eine jüdische Rolle. In Block 10 spielt er den jüdischen Arzt Dr. Maximilian Samuel. Für die Rolle taucht er in das Schicksal jüdischer Häftlinge in der NS-Zeit ein. Der jüdische Gynäkologe wird als Häftlingsarzt in Auschwitz zur Mithilfe an medizinischen Experimenten an hunderten jüdischen Frauen gezwungen.
2: Ihnen wird nun die Ehre zuteil, uns zu assistieren.
3: Ich wusste, wenn ich den Film mache, dann kann es nur mit Christian Berkel sein. Weil er sowohl das Intellektuelle als auch das seelische Gespür hat, so eine Figur darzustellen, der auch nicht auf einer Einseitigkeit besteht. Ich möchte aber, dass dieser Dr. Samuel beliebt ist, sondern wirklich die Figur so gespielt hat, wie ich glaube, dass sie auch tatsächlich in Realität war.
4: Man stirbt immer zweimal. Das eine Mal, wenn man in Füßen steht, und das zweite Mal, wenn man vergessen wird. Ihr, die ihr das gespielt habt. Ihr habt diesen Frauen, wenn auch nur symbolisch, ein Gesicht gegeben und an sie erinnert. Und das ist das, was, glaube ich, der entscheidende Aspekt dieses Films ist. Und dafür wirklich.
1: Es hat lange gedauert, sich dem Schweigen seiner Familie zu stellen. Diesem Stück fehlender Identität. Erst durch die Aufarbeitung der Geschichte hat Berkel eine Antwort auf das gefunden,

0: Beide haben sich lange mit der Geschichte der Menschen in der Nachkriegszeit beschäftigt. Beide wissen um die Traumata der Familien. Und schnell entspinnt sich ein Gespräch darüber.
1: Ich meine, das ist etwas, was mich bei der ganzen Auseinandersetzung mit der eigenen Familiengeschichte auch immer wieder so bewegt hat, dass auf beiden Seiten dieses Schweigen so groß war.
2: Ich habe ja in im DP-Lager aufgewachsen bin,
1: ja,
2: mit diesen Überlebenden. Die haben bei uns schon gesprochen.
1: Ah ja.
2: Und zwar deswegen gesprochen, weil sie unter ihresgleichen waren.
1: Ja.
2: Also da wurde jedem.
1: Aber von Generation zu Generation später eher nicht, ne?
2: Eher nicht.
1: Ja.
2: Also, ja, ja. Und vor Nichtjuden
1: sowieso nicht, ja.
2: Die Eltern wollten ja das den Kindern gar nicht wieder mitgeben.
1: Nein, nein.
3: Ich war schon so um die 50 oder sowas.
1: Und ich war tatsächlich damals das erste Mal in einer Synagoge. Das war ein Klassenkamerad von unserem ältesten Sohn. Und der hatte seine Bar Mitzwa und hatte Moritz eingeladen. Moritz war auch einer derjenigen, kann ich

0: kriegt das immer wieder nicht hin.
1: Ja, Sie haben ja auch wirklich eine starke Bürde auf Ihrem Buckel. Das muss ich schon sagen. Also, wenn man Ihre Bücher gelesen hat, hat man sich schon auch... konnte man gar nicht glauben, was für eine Geschichte Sie in sich tragen.
0: Es gibt ja bestimmte Dinge, die sind nicht nachholbar. Es gibt eine Sozialisation, es gibt ein Aufwachsen. Das kann man nicht nachholen. Ist so. Das muss man akzeptieren.
1: Das ist so, ja.
0: Und wahrscheinlich ist es immer wieder ein Schmerz oder ein Traurigsein darüber.
2: Bei aller Trauer über ein Stück verlorene Kindheit, ein Stück verlorene jüdische Sozialisation, in der alten Synagoge fühlt er sich angekommen, zu Hause.
1: Hier oben haben wir natürlich von hier aus alles überblickt.
2: Christian Berkel hat das Schweigen in der Familie durchbrochen. Er ist überzeugt, nur wer die Geschichte aufarbeitet und dem Schweigen auch heute entgegentritt, kann die Gegenwart menschlich gestalten. Sein Credo?
0: Reden, reden, reden, reden. Und zwar ganz egal, ob der andere eine völlig andere Sicht auf die Dinge hat. Das muss man dann eben gelegentlich aushalten. Die Leute müssen ja auch meine Sicht auf die Dinge aushalten. Und das müssen wir gegenseitig uns zumuten. Und wenn wir uns das nicht zumuten wollen, dann sind wir demokratiemüde. Dann werden wir auch keine Demokratie aufrechterhalten können. Wir müssen uns selber dazu verhalten. Und eine Möglichkeit ist, aus dem Schweigen rauszutreten. Und die hat jeder.

Vor 120 Jahren wurde eine Ausnahmedenkerin geboren, Hannah Arendt. Ihr unermüdliches und furchtloses Eintreten

0: Was ist das Problem?
1: Ja, guck mal. Was ist das Problem? Die Straße ist voll. Mir ist das Problem.
2: Der Verkehr kommt zum Erliegen. Das Ordnungsamt muss eingreifen.
3: Bitte alle auf den Gehweg! Machen Sie bitte die Straße frei!
2: Wenig später ist sogar die Polizei vor Ort. Worum es hier geht? Um Sneaker. Wenige Stunden zuvor. Eine der bekanntesten Adressen für Turnschuhe ist Zollbox, ein Sneakerladen mitten in Berlin. Heute ist ein besonderer Tag, denn Store-Manager Massimo Iannone verkauft gleich einen neuen Schuh, den es weltweit nur 23.000 Mal gibt. Für einen Sneaker eher eine geringe Verkaufszahl.
4: Das ist der Air Jordan 1. Der kam ursprünglich 1985 raus, originalgetreu nachgebaut. Die Sohle zum Beispiel mit der Wölbung. Und die meisten wissen auch nicht, dass Michael Jordan damals auch in dem Schuh, also auch in der Farbe gespielt hat.
2: Der bekannte Basketballer Michael Jordan gab dem Schuh in den 80ern seinen Namen. Bis heute ist das Modell ein Dauerbrenner und in fast allen erdenklichen Farben erhältlich. Es ist nicht nur streng limitiert. Jedes einzelne Paar ist nummeriert. Allerdings wird der Schuh nicht einfach so im Laden verkauft.
4: Also man musste sich dafür vorher registrieren mit E-Mail und Name. Das ist eine Art Schnitzeljagd. Also es ist halt ein besonderer Schuh und wir wollen den Schuh dann auch ganz besonders an den Mann bringen. Wir haben nicht 23.000 Schuhe, leider. Einfach wird's nicht.
2: Weniger als 100 Paare hat der Laden vorrätig. Der Plan? Um 15 Uhr geht eine Mail an alle registrierten Teilnehmer raus. Darin erfahren sie, wo sie den Schuh erhalten. Ein Ort, irgendwo in Berlin. Wo genau, ist bisher geheim. 2 Stunden später. Wir sind einmal quer durch die Stadt gefahren, bis zu einer kleinen Galerie, die bisher eigentlich geheim gehaltene Location. Doch wir sind nicht alleine. Die Ersten warten bereits. Sie haben den Store-Manager mit dem Auto verfolgt.
5: Der Erste in der Schlange zu sein, irgendwie aufs richtige Pferd oder auf die richtige Idee gesetzt zu haben, ist geil. Also es ist einfach ein geiles Gefühl. Du stehst da und denkst so, Hammer, besser geht's nicht.
6: Die Leute sind unberechenbar. So, wenn ihr alle gleich hierhin angelaufen kommen, so, keine Ahnung, was in den Köpfen vorgeht von denen. Haben schon alles gehabt.
2: Erst jetzt erfahren alle anderen, wo sie hin müssen.
6: So, ja, 15 Uhr, jetzt eben voraus, ne? Mal gucken, was jetzt los ist. Ja.
2: Und der Ort spricht sich rum. Das Banner hängt noch nicht mal richtig und schon wird es hektisch. Von allen Seiten kommen Leute. Innerhalb von nur 20 Minuten kommt es zum Chaos. Gegenüber Anwohner aus dem Kiez. Sie wissen nicht, was hier eigentlich los ist.
7: Dann kamen die alle angerannt von allen Ecken, haben ihre Autos auf der Straße stehen gelassen, nur um sich anzustellen. Die standen ja hier bis zur Warschauer Straße vor, in zweiter Reihe. Die Straßenbahn kommt gar nicht mehr durch.
2: Diejenigen, die hier in der Schlange stehen, können es kaum erwarten, den limitierten Schuh endlich anzufassen.
8: Kommt direkt an meinen Fuß, direkt. Ich will ihn sofort anziehen.
2: Doch damit muss er noch warten. Diejenigen, die am Nachmittag am schnellsten vor Ort sind, erhalten erstmal nur ein Bändchen. Sie müssen sich den Schuh anschließend bei einer extra geplanten Veranstaltung abholen. Der Höhepunkt des Tages. Am Abend auf einem abgesperrten Gelände. Hier gibt es sie nun tatsächlich, die begehrten, limitierten Sneaker. 200 Euro soll der Schuh nun kosten. Ein Hindernis müssen die Sneaker-Fans aber noch überwinden. Die ersten 23 sollen ihre Schuhe hier ausgraben. Mit Arbeitsanzug, Helm und Spaten bewaffnet machen sich die ersten ans Werk.

0: Dann bist du auch eingestiegen.
1: Genau, dann bin ich auch eingestiegen, weil mich das wirklich fasziniert hat. Meinen ersten Schuh, den ich so wirklich, sage ich jetzt mal, finanziert habe, dafür hatte ich ein Praktikum. Das war auch in der Ferienzeit bei mir. Da habe ich, jetzt sage ich jetzt mal, meine Ferienzeit geopfert und dann habe ich dort gearbeitet und dann habe ich da halt sehr gutes Geld verdient und das war so mein Anfangskapital und das habe ich dann immer weiter ausgebaut.
2: Akribisch

0: hier drauf verewigt. Das hat mich dann gleich 2.000, 3.000 Euro gekostet, der Spaß.
1: Hikmet Zügör behält seine private Sammlung lieber, trägt sie selbst. Im Gegensatz zu manch anderen, die sich heute für Sneaker interessieren, meint er.
0: Natürlich ist das Problem, wenn du eine Marke hast, wo die Nachfrage so hoch ist und natürlich dann jemand sieht, okay, du kannst ein Vielfaches von dem eigentlichen Verkaufspreis erzielen, rufst du natürlich dann unbewusst Reseller auf den Markt. Reseller sind Leute, die halt sozusagen Schuhe gewinnbringend verkaufen.
2: Noch vor rund 10 Jahren waren Sneaker zwar Sammlerobjekte, aber eher was für richtige Turnschuhfans. Heute ist der Hype um Sneaker so groß wie nie zuvor, befeuert durch Adidas und Nike. Die arbeiten mit Stars wie den Rappern Kanye West oder Travis Scott zusammen, damit ihre Schuhe noch beliebter werden, vor allem bei Jugendlichen. Zusammen bringen es beide Konzerne auf einen Umsatz von knapp 36 Milliarden Euro. Nur mit Schuhen.
0: Was gibt es denn Besseres für ein großes Unternehmen, dass Leute vor einem Laden anstehen für Schuhe? Also die stehen nicht für Brot oder Essen an, weil sie hungrig sind, sondern sie stehen an, um ein Produkt zu kaufen für viel Geld, weil sie es geschafft haben, ihre Marketingaktivitäten so hochzuschrauben, dass ein Produkt dafür sorgt, dass Menschen durchdrehen.
1: Wir fahren nach Herzogenaurach zu Adidas, einer der erfolgreichsten deutschen Turnschuhmarken. Hier in der Konzernzentrale sind die Gänge sogar so angelegt, dass sie an eine Turnschuhschnürung erinnern sollen. Wir dürfen in die Schatzkammer des Konzerns, das Adidas-Archiv. 70 Jahre Firmengeschichte in einem Raum. Die Schuhe von Mohammed Ali werden hier genauso aufbewahrt wie die bekanntesten Sneaker des Unternehmens. Hier soll die größte Sportschuhsammlung der Welt sein, sagt Adidas. Darin enthalten auch dieses limitierte Superstar-Modell. Handgemacht und weltweit nur 100 Mal erhältlich.
3: Wir halten unsere Produkte bei 18 Grad Raumtemperatur, 50-55% Luftfeuchtigkeit. Das ist ideal für ein Mischklima für diese Situation von Produkten. Wir werden nicht verhindern können, dass die Schuhe letztlich auch kaputt gehen. Aber wir können diesen Prozess verlangsamen und dazu bedarf es dieser optimalen Bedingungen.
1: Neben besonders alten Schuhen sind hier auch die aktuell bekanntesten Turnschuhe des Konzerns. Die Yeezys. Sie wurden von Rapper Kanye West designt.
3: Riesenerfolgsgeschichte, weil eben diese Kollaboration mit diesem Artist, mit diesem Künstler für alle das einfach eine ganz, ganz spannende Geschichte ist und perfekt in unsere Strategie passt.
1: Doch wie sieht diese Strategie aus? Till Jagler von Adidas Originals soll es uns verraten. Er ist seit 10 Jahren bei Adidas und unter anderem für das Marketing der Sneaker verantwortlich.
4: Für uns ist natürlich die sogenannten Limiteds, also die Limited Releases und die limitierten Schuhe, sind natürlich auch ein Stück weit Marketing-Werkzeug, weil wir natürlich auch genau wissen, dass es eine sehr große Nachfrage gibt, die man vielleicht auch gar nicht bedienen möchte, um halt natürlich auch ein Produkt weiter heiß zu halten, weiter interessant zu halten, um natürlich auch dann den Konsumenten, ja, auch, ich will nicht sagen zu konditionieren, aber natürlich auch so ein bisschen was zu geben, worauf man sich freuen kann, was sehr, sehr speziell ist, worauf man auch stolz sein kann, dass man halt den jeweiligen Schuh in seinem Besitz hat.
1: Um das möglichst weltweit zu schaffen, handelt Adidas auf jedem Markt anders. Denn von Kontinent zu Kontinent sind die Geschmäcker unterschiedlich.
4: Nordamerika ist sehr stark getrieben von einem High-Top-Markt. Das heißt, es sind im Prinzip Lifestyle-Basketballschuhe, die ein bisschen höher geschnitten sind, die vielleicht sogar über den Knöchel hinausgehen. In Westeuropa ist es halt eher getrieben durch Laufschuhe oder laufinspirierte Schuhe. Und dann in Asien ist es halt häufig so, dass hohe Tooling, also hohe Zwischensohlen sehr, sehr gut funktionieren.
1: Nur wenn alles stimmt, sind die Kunden auch bereit, hohe Preise zu zahlen. So ein Yeezy kostet bereits im Laden 220 Euro.
4: Natürlich haben wir auch Produkte auf einem geringen Preispunkt, die vielleicht nicht einfach diese Innovationskraft anbietet. Ja, dann muss halt jeder Konsument für sich selber entscheiden, welcher Preispunkt für einen selber auch interessant ist, wie wichtig es ist, die neueste Innovation am Fuß zu haben, wie wichtig es ist, die neueste Kollaboration am Fuß zu haben.

0: oder PayPal zu benutzen.
1: Daniels Eltern glauben daran, dass ihr Sohn damit gutes Geld verdienen kann. Doch vor allem für Jugendliche kann es riskant sein, warnt Hikmet Sügör.
2: Selbst für Leute wie mich oder auch andere Leute, die sich mit dieser Thematik tagtäglich beschäftigen, gibt es auch mal Flops. Du schätzt etwas höher ein, auch für einen Aktien-, also für einen Banker genau das Gleiche. Er bewertet etwas höher, als es wirklich dann am Ende des Tages ist.
1: Richtig viel Geld könne man so auch verlieren. Vor allem Profis machen auf dem Markt aber viel Profit. Der Umsatz wird für den Wiederverkauf von Turnschuhen auf rund 5,5 Milliarden Euro geschätzt.
3: Großhändler, sogenannte Bulk-Buyer, kaufen riesige Mengen und verkaufen sie wieder. Oder sie haben Deals mit Sneakerläden und bekommen die Schuhe vor allen anderen. Backdoor, also durch die Hintertür. Und nochmal andere benutzen spezielle Software und kaufen Sneaker im großen Stil im Netz. Sie heißen Botter.
1: Einzelne Paare sind für echte Profis also keine Option. Nur große Mengen zählen. Wir treffen einen Insider, der jedes Mal bis zu 100 Paare kauft. Max ist ein Botter. Er nutzt spezielle Software, um Sneaker in Online-Shops automatisiert zu kaufen.
4: Für mich ist Anstellen keine Option. Das ist einfach zu viel Aufwand. Zu viel Zeit verloren für ein einziges Paar Schuhe, das man im Laden bekommt, weil die eben limitiert sind auf einen pro Kunde. Und online mit verschiedener Software kann ich eben mehrere Schuhe auf eine Person kaufen.
3: Sneakerbots sind also Programme, die automatisiert exklusive Sneaker kaufen, sobald die Schuhe im Netz erhältlich sind. Und so funktioniert's. Der Botter stellt innerhalb des Programms vorher ein, welchen Schuh in welcher Größe der Bot kaufen soll. Auch die Kreditkartendaten werden vorab hinterlegt. Den Rest erledigt der Bot dann alleine, sobald er gestartet wird. Sneaker auswählen, in den Warenkorb legen und bezahlen. Das Ganze dauert nur wenige Sekunden und läuft im Hintergrund ab.
4: Man kann dann eben einstellen. Ein Task ist gleich ein Versuch, einen Schuh zu kaufen, von in den Warenkorb legen bis zum Bezahlen. Man kann dann pro Bot einstellen. Kommt immer auf den Bot an, wie viel er schafft, von 500 bis 5000 Tasks. Also das wäre dann die Möglichkeit, maximal 5000 Schuhe zu kaufen.
1: Max will nicht erkannt werden, denn mit seinen Bots verstoße er gegen die Geschäftsbedingungen der Online-Shops, die Sneaker verkaufen. Darin heißt es, keine Weiterverkäufe und nur ein paar Turnschuhe pro Person. Max' Geschäfte laufen gut, sagt er. Sein Jahresumsatz sei siebenstellig. Als Beleg zeigt er uns seine Kreditkartenumsätze.
4: Es sind schon 1,5 bis 2 Millionen Euro, die da immer rein und raus gehen. Ich versuche immer so viel wie möglich, bis zu 100 Schuhe meistens. So in die Richtung geht das. Sobald es dann losgeht, habe ich meine Bots und lasse die laufen.
1: Max will uns beweisen, wie einfach es für ihn ist, limitierte Sneaker zu kaufen. Diesen Sneaker will er haben. Den Yeezy 350 Taillight von Adidas. Seine Bots hat er bereits mit Daten gefüttert. Seinen Namen ändert er jedes Mal ganz leicht ab. Denn eigentlich gilt ja nur ein Paar pro

0: aber das System nicht. Oder man nutzt eben verschiedene Adressen und holt an verschiedenen Adressen seine Paare ab.
1: Es ist 8 Uhr morgens. Der Verkauf beginnt. Die Seite des Online-Shops Foodlocker, wo der Schuh erhältlich ist, ist völlig überlastet. Wer normal einkauft, landet im Warteraum und kommt hier fast nie wieder raus. Der Bot stellt Kaufanfragen im Sekundentakt und bearbeitet das System so lange, bis er durchkommt. Max erhält eine Kaufbestätigung nach der anderen.
0: Dann läuft das auch am Ende relativ schnell ab. Das ist jetzt hier nach Release, ist schon einiges gekauft worden. Ich denke mal, das sind jetzt so 50 Paare, die auch bei mir ankommen werden.
1: 11.000 Euro hat Max in Sneaker investiert. Das Ganze hat nur wenige Minuten gedauert. Viele andere gehen dagegen leer aus. Welche Maßnahmen der Online-Shop Foodlocker gegen Botter unternimmt? Auf unsere Anfrage erhalten wir von Foodlocker keine Antwort. Ein paar Tage später treffen wir Max erneut. Diesmal in seinem Lager, wie er es nennt. Die Schuhe, die er mit seinen Bots gekauft hat, sind angekommen. Keine einzige Bestellung wurde storniert.
0: 50 Paar, da mache ich pro Paar 40 Euro. Circa 2.000 bis 2.500 Euro sind es auf jeden Fall. Die werde ich jetzt nicht lange hier haben. Ich habe da meine Großhändler. Die kommen dann immer mit Bussen oder mehreren Autos und nehmen die mit.
2: Botter Max verkauft seine Schuhe an einen sogenannten Bulk Buyer, also eine Art Großeinkäufer. Der kauft Schuhe von mehreren Wiederverkäufern auf. Je größer die Menge, desto besser. Bulk Buyer zahlen je nach Modell einen Aufschlag. Häufig sind das 20-30%. Sie verteilen die Ware wiederum noch teurer weiter. Meistens nach Asien, wo die Nachfrage besonders hoch ist und auch hohe Preise gezahlt werden.
3: Das sind alles Industrienationen geworden.

0: Die Schuhe wieder dort, wo sie ursprünglich kostengünstig produziert wurden und jetzt teuer verkauft werden. In Asien. Dass auch hierzulande Sneakerfans die Schuhe gern getragen hätten, ist Max egal.
1: Ein schlechtes Gewissen habe ich nicht wirklich. Die Leute leben auch von dem Hype. Würden wir die Schuhe nicht wegkaufen, würde es diesen ganzen Hype um diese Schuhe nicht geben. Dann wäre der Preis nicht da. Dann würden die die auch nicht so gerne tragen. Dann wären die auch nicht so limitiert. Also ich glaube, jeder profitiert von jedem. Wir vielleicht ein bisschen mehr.
0: Händler und Hersteller versuchen sich gegen Botter wie Max zu wehren und beschäftigen sogar externe IT-Sicherheitsfirmen damit, automatisierte Käufe zu erkennen und abzulehnen. Ein Katz-und-Maus-Spiel, das bei jedem Verkauf von besonderen Sneakern von vorne beginnt. Wie beliebt Turnschuhe mittlerweile weltweit sind, zeigt die Sneakerness in Köln. Vor 10 Jahren war diese Messe noch eine eher kleine Veranstaltung für Turnschuhliebhaber und Sammler. Heute ist das ein Treffen für Käufer, Reseller, Händler und Sammler. 2 Tage lang geht's hier nur um Sneaker. Neben Köln findet die Messe auch in London, Amsterdam, Paris oder Mailand statt. Weil die Turnschuhe zu so hohen Preisen wiederverkauft werden, hat ein einziger Stand hier auch mal Ware im Wert von insgesamt mehr als 100.000 Euro. Wer 50 Euro zahlt, darf eine halbe Stunde vor allen anderen rein. Wer hierher kommt, ist auch bereit, viel Geld auszugeben.
2: Da habe ich 360 Euro für bezahlt, tatsächlich. Das war ein Schnapper. Ja, es war ein guter Kumpel, der wollte die loswerden, weil er schnell Geld brauchte. Da hat sie dann für einen Apfel und ein Ei rausgeworfen. Da habe ich gesagt, ja, warum nicht?
3: Apfel und Ei, 360 Euro.
2: Ja, für die ja.
4: Ich habe mir jetzt vorgestellt, ich wollte mir den Union LA Jordan 1 kaufen und ich würde maximal für den 950 Euro bezahlen, in meiner Größe.
0: Auch Daniel und Amre treffen wir hier wieder. Sie haben große Pläne.
5: Bei mir kosten die Schuhe. Meine Grenze liegt so bei 400 bis 500 Euro, würde ich sagen.
6: Also ich habe mir heute vorgenommen, falls ich einen finde, der heißt Nike Tom Sachs 2.0. Und der liegt im gebrauchten Zustand bei knapp 1.500 bis 2.000. Und falls man den halt heute findet, dann

0: so und so viele Follower, Follower. Ja, was ist denn das? Ja, und dann hat er mich aufgeklärt.
1: Mehr als 800.000 Follower hat er auf Instagram. Die Streetwear-Styles von Alois kennt jeder, der sich mit Sneakern befasst. Auf den Kanal und seine Looks wird er mittlerweile auch auf der Straße angesprochen. Verkleidet fühle sich der 74-Jährige nicht. Auch privat trage er nur noch Turnschuhe. Auf klassische Mode habe er keine Lust mehr. Yannick und sein Opa haben große Werbedeals eingetütet, verdienen gutes Geld. Den Großteil davon behält Yannick.
2: Ja, also er ist da auch super selbstlos und sagt, ich soll das Geld dann nehmen. Er bekommt dann natürlich ganze Klamotten und wenn er was braucht, dann kann er auch jederzeit auf mich zukommen. Also das heißt, das Geld ist nicht komplett von ihm weg.
1: Auf der Messe treffen wir eines der bekanntesten Gesichter der Szene. Sneakersammler Willi Iffland hat hier kaum eine ruhige Minute. Viele erkennen ihn, wollen kurz mit ihm reden. Die Gesprächsthemen sind fast immer gleich. Es geht natürlich um Sneaker.
3: Make shoe contact before eye contact. Das Wichtigste, was hier auf der Messe zu sehen ist, sind Schuhe. Deswegen wird jeder halt gemustert, von meistens erst von unten nach oben. Normalerweise ja von oben nach unten, aber in dem Fall von unten nach oben.
1: Willi zeigt uns auf der Messe etwas Besonderes.
4: Wie läuft's bei dir?
1: Den beliebtesten Schuh des Jahres.
3: Der ist halt eingeschlagen wie eine Bombe. Und alle Leute wollten diesen Schuh, alleine wegen der Optik. Du hast diesen umgedrehten Fuß. Du hast hier oben noch, wenn du mal genau guckst,

0: Früher waren es eher die älteren Generationen und da ging es halt eher noch so um das Sammeln und Collecten. Heute ist es halt eher so, ich kaufe was und verkaufe es wieder. Und wer hat das schrillste Outfit an, wer hat die teuersten Schuhe an. Aber all das sind irgendwie auch geile Faktoren, weil das sich über die Jahre hinweg einfach so eine krasse Szene entwickelt hat. Also eine Community, was es halt, keine Ahnung, vor 10, 20 Jahren noch gar nicht gab.
1: Und um sie herum hat sich ein großer neuer Markt gebildet. Wir stoßen auf StockX, die weltweit größte Online-Plattform für Reseller. Hier werden Sneaker wie Wertpapiere gehandelt. Wie bei Aktien wird die Preisentwicklung des Turnschuhs grafisch dargestellt.
2: Wenn du auf die Produktseite gehst, sagen wir von einem Yeezy oder einem Air Jordan, siehst du alle Verkaufsangebote und auch alle Kaufangebote. Als Käufer gibst du dort dann an, wie viel du für einen bestimmten Schuh bezahlen würdest und als Verkäufer, wie viel du dafür verlangst. Passt beides zusammen, wird der Kauf automatisch abgeschlossen. Genau wie an der Börse.
1: StockX leitet die Sneaker-Läden

0: Billionaires Boys Club, 2500 Euro, 2500, 4500, 3500, 5000, 1500, 1200 Euro.
1: Damit die Schuhe vom Anfassen nicht dreckig werden, schweißt er die Ware ein. Hier in der Vitrine lagert seine teuerste Ware. Dieser Adidas-Sneaker soll 30.000 Euro kosten. Ein Schuh, der offiziell nie verkauft wurde. Woher er den hat, will er uns nicht verraten.
0: In unserem Fall ist es halt ein Sample, welcher zweimal existiert. In diesem Babyblau-Farbe. Und der Preis von 30.000 Euro ist eigentlich nur hingeschrieben. Der Schuh steht nicht zum Verkauf, werde ich auch nicht verkaufen. Ich habe auch echte und

0: Wir haben uns ein Hotel genommen. Die sind hier wirklich günstig. Wir schlafen hier mehrere Nächte zu einem Top-Preis.
1: Ihr bleibt hier jetzt 3 Tage nur für den Schuh?
0: Ja, 3 Tage nur für den Schuh. Wir sind aus Belgien, aber ich bin mit meinem Freund Hamza in der ganzen Welt unterwegs, um Schuhe zu kaufen. In Polen, Frankreich, einfach überall.
2: Erst 2 Tage zuvor gaben die Ladenbesitzer über Instagram bekannt, dass sie den Schuh verkaufen würden. Als einer von nur 9 Stores in ganz Deutschland. Martin Propfe und Martin Dockenfuß wussten, worauf sie sich einlassen.
3: Sobald du sowas postest auf Instagram, stürmen die ersten Leute zum Laden. Und dann haben wir eine Liste angefertigt. Nach Reihenfolge des Erscheinens. Etwa alle 3 Stunden gucken wir, also rufen auf, bist du noch da oder nicht. Wenn du nicht mehr da bist, fliegst du von der Liste.
4: Und dann kannst du den Schuh auch nicht mehr kaufen.
3: Dann kannst du den Schuh nicht mehr kaufen, beziehungsweise kannst dich hinten draufsetzen lassen, aber musst hoffen, dass dann vor dir auch wieder viele ausscheiden.
2: Heißt, nicht alle, die es auf die Liste geschafft haben, werden einen Schuh kaufen können. Denn die genaue Anzahl der vorhandenen Sneaker bleibt bis zum Verkauf geheim. Die Ladenbesitzer sind sich sicher. Die meisten hier werden den Schuh nicht selbst tragen.
5: Ich habe gehört, dass viele direkt vorm Laden weiterverkaufen für mehrere 100 € mehr. Die wenigsten werden ihn anziehen. Viele werden ihn einfach dann irgendwie mit nach Hause nehmen und irgendwie versuchen, heile nach Hause zu bekommen. Weil auch da hört man alle möglichen Geschichten, dass Leute irgendwie abgezogen werden, nachdem sie den Schuh gekauft haben.
2: Draußen in der Kälte warten derweil alle auf den nächsten Check. Das gleiche Bild. Alle 3 Stunden müssen sie sich hier versammeln. Seit 2 Tagen. Auch der 19-jährige Carles ist ständig hier, um ja keine Checkzeit zu verpassen.
6: Das ist aber ganz schön aufwendig auch, oder, für so einen Schuh?
7: Ja, schon. Aber es ist ja schon ein recht besonderer Schuh. Außerdem, wenn man ihn jetzt nicht tragen will unbedingt, verdient man damit auch gutes Geld. Also schon 600 € oder so, die man in 3 Tagen verdienen kann.
6: Das heißt, wenn du den jetzt auch bekommen würdest, würdest du schon erwägen, den auch zu verkaufen?
7: Ja, ich habe gesagt, wenn es über 500 € sind, dann ja. Aha.
2: Carles ist Student. Er sei gerade zeitlich flexibel, sagt er. Andere erzählen uns, abseits der Kamera, sie hätten sich extra für die Aktion krankschreiben lassen. Oder hätten eigentlich Schule.
6: Du hast jetzt gerade Schule erwähnt, also eigentlich hättet ihr auch Schule jetzt sein müssen, oder?
8: Na, jein.
6: Was heißt jein?
9: Dem geht's nicht gut, der braucht frische Luft.
8: Ja.
2: Beim Sneakerstore werden jetzt ein letztes Mal alle Namen aufgerufen. Wer jetzt nicht da ist, fliegt von der Liste.
10: Hallo. Okay, Bastian. John. Luca. K1. Max. War der nicht gut? Max. Ui. Platz Nummer 6 war das, ey. Max. Nicht da.
2: Einmal nicht da und alles war umsonst. Carles dagegen hat durchgehalten. Am nächsten Tag muss er allerdings wieder pünktlich um 8.30 Uhr erscheinen. Der nächste Morgen. Heute wird der Sneaker endlich verkauft. Der Store hat sich Verstärkung geholt. Security. Zu groß scheint die Gefahr, dass es hier in den letzten Minuten doch noch Ärger geben könnte. Viele sind schon da, lieber überpünktlich als zu spät. Auch Student Carles hat es rechtzeitig hierhin geschafft. Eine lange Nacht liegt hinter ihm.
7: Ich bin gestern um 4.30 Uhr zu Hause gewesen. Dann dachte ich mir, wenn ich jetzt einschlafe, dann wird das nichts mehr. Dann wache ich nicht mehr auf. Also bin ich wach geblieben und hoffe, es ist um 9 Uhr der Release und ich kann dann nach Hause schlafen gehen. Ja.
10: Moin, moin!
11: Das Wetter ist ja schon mal besser als gestern.
10: Ja, geil. So, also, geht gleich los. Wir machen jetzt den letzten Check. Chris, der Erste auf der Liste, macht den Check. Wir sagen auch gleich Bescheid. Wir haben ja nicht leider unbegrenzte Paare. Für die, die keinen Schuh bekommen, vielen Dank. Aus Belgien, Frankreich angereist. Wissen aber viele eh schon Bescheid. Also, genau.
2: 3 Tage haben sie hier gewartet und stehen nun doch mit leeren Händen da.
0: Das ist mir egal. Ich kann die Schuhe immer noch von Leuten kaufen, die hier aus dem Geschäft kommen. Dann zahle ich etwas mehr, aber kriege trotzdem mein Paar. Also warum nicht? Ein Versuch ist es wert.
2: Der Verkauf startet. Vor dem Store ist die Schlange nun

0: und rund 30 Meter lang. Nur zwei Leute dürfen den Laden gleichzeitig betreten, aus Sicherheitsgründen. 135 Euro kostet der Schuh, für einen limitierten Sneaker vergleichsweise günstig. Überraschend, einige wenige wollen den Schuh gar nicht verkaufen.
1: Dafür hätte ich mich jetzt nicht hier angestellt, drei Tage und mit Erkältung noch. Und jetzt gehe ich nach Hause, ziehe den Schuh an und leg mich schlafen.
2: Also ich bin echt überrascht, dass ihr den beide anprobiert. Also ihr wollt den auch tragen.
3: Ja, ich weiß, viele haben andere Pläne damit, aber ich dachte mir so, nach 2,5 Tagen kann man sich das dann auch gönnen, ne?
4: Ich habe noch nie so viel Energie in eine Sache investiert, so. Also, so viel Regen und andere Scheiße, die ich hier mitgemacht habe.
0: Nach fast drei Tagen Warterei vor dem Store hält auch Student Karl Less seinen Schuh endlich in den Händen.
5: Kann ja sein, ne? Der ist ja recht viel wert, ne? Dass der Mann überfallen wird, sowas. Einfach jetzt schnell nach Hause. Und dann schlafe ich und dann überlege ich.
6: Ob du ihn behältst oder verkaufst.
5: Genau. Okay. Also, das ist eine schwere Entscheidung.
0: Zu diesem Zeitpunkt wird der Schuh im Internet für knapp 1000 Euro verkauft. Wenn Schuhe zu überteuerten Preisen verkauft werden, müsste das den Herstellern doch eigentlich missfallen. Till Jagler von Adidas sieht das so.
7: Ich persönlich gucke schon, welchen Resell-Value meine Produkte oder die Produkte von Adidas haben da draußen, weil es natürlich auch irgendwo eine Indikation ist für den Erfolg des Produktes und vielleicht auch sogar, wie heiß eine Marke ist. Und man muss halt jetzt einfach sehen, wie man halt koexistiert.
0: Auch Konkurrent Nike fragen wir, wie sie die Wiederverkäufe ihrer

0: mehr und treiben die Preise in die Höhe.
1: Ich fühle mich nicht dafür verantwortlich. Die Leute, die am Ende den Preis zahlen, sind eher dafür verantwortlich, weil sie eben diese Schuhe unbedingt wollen. Und wir machen uns da eben ein Business draus.
0: Vor allem Jugendliche wollen mitmischen.

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0: Willkommen in einer Welt, in der Spielzeug, Actionfiguren und Comics nicht nur Kindheitsträume, sondern Superlative sind. Gigantische Sammlungen, seltene Schätze und Geschichten der Jagd danach, die manchmal selbst wie ein intergalaktisches Abenteuer anmuten.
1: Armin, hallo.
2: Morgen, Jörg.
1: Wir kennen uns ja über Bela B. ganz viel aus dem Millantor-Stadion, haben uns schon ein paar Mal gesehen. Und ich komme ja gerne hier mal vorbei als Kunde in deinen Laden.
3: Nordisch by Nature!
4: Nordisch! Nordisch by Nature! Nordisch! Nordisch by Nature!
1: Ist das dein Traumjob?
2: Auf jeden Fall. Ich komme ja vom Dorf, da gab es fast nichts damals. Dann ging es mit Comics los. Das ist eins der Comics, was ich damals gekauft habe. Das war das.

0: kein anderer mir die wegkaufen kann, alles aufgekauft mit meinem Taschengeld. Und meine Eltern haben mir aber immer alles durchgehen lassen. Also was ich da gucken wollte, kaufen wollte, solange ich es bezahlen konnte, selber von meinem eigenen Geld.
1: Ja, ja.
0: Konnte ich mal machen, da bin ich auch sehr dankbar für.
1: So war das aber bei uns dann auch. Also,

stärker waren und schneller entwickelt. Ich habe dann irgendwann angefangen zu wachsen. Das ging dann auch sehr schnell und hat mich auch sehr überfordert. Aber in dieser Phase, in der ich eben der Kleinste, der Leichteste, der Schmächtigste war, da hat mir das Figurensammeln und das Spielen mit Figuren einfach Schutz gegeben. Das war sehr wichtig für mich als Kind, diese Schutzhülle zu haben, da eintauchen zu können. Du fühlst dich da wohl, da ist alles in Ordnung und da ist 15 Uhr Dienstagnachmittag und keiner kann dir was. Das hat mich nie so richtig losgelassen. Also ich werde jetzt 54.

0: Szene.
1: Ich finde, Sachen müssen atmen. Ich habe tatsächlich schon hier Statuen verkauft in einer komplett schwarzen Box.
2: Ja, ich habe das
1: wo du gar nicht sehen kannst, was drin ist.
2: Ja, ja.
1: Kostet 300, 400 Euro und die Leute lassen es so eingepackt.
2: Irre.
1: Ich will damit nicht sagen, dass ich nicht

0: versteigert.
1: Holy bitch! Holy!
0: Ich behalte es natürlich im Blick, was gebe ich monatlich aus, aber das ist ja auch so eine gewisse Art Zukunftsinvest, wo ich sage, ich habe lieber als Aktien, habe ich halt mehr.

0: schon mal sagen? Ist das irgendwie, was fällt dir sofort ins Auge?
1: Also erstmal würden wir uns die Figur anschauen und da kann ich dir so sagen, die Figur macht einen sehr, sehr schönen Eindruck. Wir haben einen sehr, sehr klaren und sauberen Paint der Augen.
0: Ja.
1: So, dann steht sie sehr gerade. Der Blister hat da oben eine Delle. Er hat keinen Crack auf den ersten Blick. Also Crack heißt immer, es ist eine Öffnung zu sehen, es ist ein Riss im Blister. Er ist stark gelb. Der würde wahrscheinlich so beim Yellowing irgendwo bei 70% liegen. Mhm. Und der Blister als solches ist fest mit der Karte verbunden. Auch das ist sehr wichtig und relevant. Ja, und dann last but not least kommen wir zur Karte. Und die hat natürlich erhebliche Maluspunkte. Also wir haben hier einfach ein ehemaliges Price Tag, was abgerissen wurde. Hier ist ein zweites, wo dann auch direkt Teile der Karte mit in Mitleidenschaft gezogen worden sind. Stoßstellen an den Kanten sieht man. Da das eben eine Mint-on-Card-Figur ist, gibt es jetzt eine Bewertung für die Karte, eine für den Blister und eine für die Figur. Also ich vermute, hier würden wir irgendwo bei 60 plus liegen.
0: Ihr guckt euch diese Figur an, vergleicht das mit eurer Library, wie diese Figur im besten Fall sein soll. Und dann baut ihr die in dieses Case hinein. Das heißt, das kann man sich dann so hinstellen,
1: glaube ich. Richtig, richtig.
2: Aus kulturwissenschaftlicher Sicht ist dieses Verpacktsein und in einem guten Zustand sein oder so manchmal gar nicht so wichtig. Das kommt auf den Blickwinkel drauf an, den man da einnehmen möchte. Aber für einen Sammler ist das natürlich der absolute Wahnsinn, dann auf so ein Ding zu stoßen.

0: die in Top-Zustand mit Gürtel. Die haben auch Waffen. Schon so um die 100 oder höher.
1: Ist ja mittlerweile viel los in der Welt und ich glaube, dass man sich da einfach auch durch das Sammeln und gerade auch durch

0: die es gibt.
1: Sammeln hat ja auch was mit Emotionalität, mit Leidenschaft zu tun. Und das ist nicht immer erklärbar, warum Menschen das tun, was sie am Schluss tun, mit den Dingen, die sie lieben.
2: Aber es ist schon eine Art Zeitvertreib, das intellektuellen Genuss auch bringt. Das ist auch sicherlich ein Grund für Sammeln. Also Besitzinstinkt, Prestige.

0: wenn du mal fertig bist und Möglichkeiten hast, dann holst du dir das wieder. Dass das dann allerdings solche Ausmaße annehmen würde, hätte ich damals natürlich auch nicht geahnt. Wir sind hier im Outpost One. Das ist, ich nenne das eine Fanart-Ausstellung von Fans für Fans. So, das heißt, wir haben, so ging das los, in der ersten Halle in Life-Size eine Ausstellung zu machen, in der wir aus der originalen Trilogie ungefähr 30 Filmsets in Lebensgröße nachgebaut haben. Bis zum Millennium Falcon in 1:6. Das ist immer noch 5,70 Meter groß dann. Im begehbaren Hangar 94, das ist, ne, so ein Raumschiff-Hangar, 11 Meter Durchmesser, in dem man dann reingehen kann und um den Falcon rumlaufen kann. Ich meine, wir haben 15.000 Quadratmeter Grundstücksfläche hier, ne, mit 3 Hallen. Wir haben ja auch Master Replicas, Blaster, ne? Wir haben schon diese lizenzierten Sammlerstücke. Ein C3PO in Lebensgröße von Sideshow, das sind Sammlerstücke, die haben wir. Aber ein Großteil unserer Exponate sind halt, darum sagen wir Fanart-Ausstellungen. Das ist von Fans gemachte, ja, Kunst, würde ich sagen.
1: Ja, das ist unsere wundervolle Wüstenstadt, die wir hier aufgebaut haben. Im Maßstab 1:6, das ist so Barbie-Puppengröße, kann man sagen. Das ist natürlich noch mal ein Maß, wo man ganz andere Dinge anders und auch teilweise besser umsetzen kann, anstatt immer Life-Size. Und auch hier ist sehr, sehr viel Liebe zum Detail mit eingeflossen.
2: Christina, von den Sachen, die hier stehen, ne? Das ist alles gefertigt für euch. Das kann man nicht kaufen oder so.
1: Nein, nein, nein. Das Schiff hier zum Beispiel, was vor uns steht,
2: ja,
1: was tatsächlich auch im Maßstab

0: aufgenommen, weil der Effekt ist so stark, das ist einfach mega cool.
1: Wenn man seine Arbeit liebt und es einem Spaß macht, dann ist es ja auch nicht immer Arbeit. Hi, ich bin Christian, ich bin Feuerkünstler aus der Nähe von Leipzig und ich nehme euch heute mit auf einer unserer Shows, zusammen mit meinem Freund und Partner René.
0: Ja, der eine ist noch im Lager. Den brauchen wir heute nicht.
1: Wir machen auch Dinge, die sind weit weg von einer mittelalterlichen Feuershow, wie man das vielleicht aus dem normalen Bereich kennt.
2: Ich fange jetzt an, unsere Requisiten mit Lampenöl zu tränken. Das ist sozusagen das, was am Ende brennt. Wir haben hier nur Kevlargewebe, Dochtmaterial drauf.

0: Also auch wieder, das ist viel technische Kontrolle, die wir im Aufbau leisten. Zu den Feuersachen kommen wir dann noch.
1: Mhm. Eins, zwei, hopp. Weiter.
0: Beim Aufbauen ist es eigentlich gar kein Stress, weil das immer sehr wiederholbare Arbeiten sind. Aber es ist eher die Jonglage in der Show selbst. Zum Beispiel jongliere ich in der Show 3 Stäbe und es ist dunkel, ich sehe wenig. Aber es kann natürlich passieren, dass es auch mal runterfällt. Dann ärgert mich das am meisten. Alles klar, ja. Baue ich weiter auf. Ja. Bis gleich. Wir haben schon in Leipzig zusammen in einem Haus gewohnt. Jeder hatte seine eigene Mietwohnung. Und haben da gemerkt, auch das funktioniert ganz gut, wenn wir zusammen in demselben Haus wohnen. Wir wurden inspiriert von Freunden, die auch sich vor vielen Jahren schon ein Haus gekauft haben und gedacht haben, boah, hier die Freiheit, ne? Man kann da so ein bisschen machen, was man möchte. Und dieser Schrei nach Freiheit hat uns dann dazu angetrieben zu sagen, okay, lass uns nach einem Haus suchen, wo wir gemeinsam wohnen können und wo wir auch unsere Kinder großziehen können. Wir haben eine Werkstatt, wir haben ein Lager, wir haben noch mehr Lager, wir haben einen Trainingsbereich. Das ist mein Wohnzimmer und hier trainieren wir auch und bauen kleine Shows auf, die wir von zu Hause aus üben können.
2: Wir entwickeln gerade eine neue LED-Show mit einem Unterwasserthema und dafür sind die ganzen

0: Genau, das sind unsere Dekoschalen. Die kommen dann vorne zur Bühnenabgrenzung, damit die Leute wissen, bis wohin sie gehen dürfen.
1: Wir haben einen Mixer, wir haben ein Mikrofon und der Laptop, der spielt Musik ab und sendet über ein Interface das Signal an unser Licht und an unsere Flammenwerfer. Und dann ist alles musiksynchron. Ich habe einen Hauptschulabschluss. Ich glaube, ich war ein schwieriges Kind, schwieriger Jugendlicher und habe mich wenig um meine Ausbildung, um meine Zukunft gekümmert. Bin dann in eine Ausbildung gerutscht, in die ich nicht unbedingt wollte, habe die aber abgeschlossen, dann in dem Job gearbeitet, dann entschieden, das ist nichts für mich, ich mache was anderes. Jetzt sitze ich hier und bin professioneller Feuerkünstler. Man muss nicht dem Stereotyp folgen, nur weil man selbst und ständig ist zwar richtig, aber es ist nicht immer alles Arbeit, nur weil man es tut, um sein Geld damit zu verdienen. Wenn man seine Arbeit liebt und es einem Spaß macht, dann ist es ja auch nicht immer Arbeit.
2: Wir haben einen schönen Knopf, da ist Flamertest. Bereit? Keiner da? Ja. Es macht auch ein bisschen Spaß. Mit dem Flamer ein bisschen weiter rein, ne? Weil wir zu nah an den Bäumen sind und wir Sicherheitsabstände einhalten müssen. Und das machen wir auch. Wir rutschen mit dem mal noch 2 Meter vor und machen einen Halbkreis von der Mitte aus. Dann machen wir das da parallel auf der anderen Seite auch und dann haben wir genug Sicherheit.

0: kommt eine neue Aufgabe, falls eine neue Aufgabe kommt. Und dann müssen wir schauen, wer eignet sich da besser für.
1: Ansonsten mache ich die meisten Sachen halt in der Werkstatt und bereite die Shows vor.
2: Ich kommuniziere gern, rede mit Leuten, erkläre denen Dinge, telefoniere.
0: Christian, Freaks on Fire.
2: Ah, cool. Weißt du wann?
0: Was ist das? Genau, Firmenfeier. Dieses Jahr hatten wir einen Auftragsbonus. Wir haben einen sehr großen Auftrag gefahren. Da gab es sehr viel Geld. Und dann haben wir gesagt, boah, das war aber auch mega viel Arbeit. Und dann haben wir gesagt, okay, wir zahlen uns einen Bonus aus.
2: Alles klar, vielen Dank. Dann wünsche ich dir noch einen schönen Tag. Bis dann.
0: Also ich würde ihm 2 Angebote machen, beziehungsweise 3. Wenn er hat jetzt gemeint, er will auch eine Feuer, er möchte auf jeden Fall eine Feuerunterhaltung. Das heißt, wir machen entweder eine normale Show, wie wir mit 2 Personen, ohne große Flammenwerfer. Das wird dann so 1.500 Euro kosten. Oder es wird eine größere Show mit 3 oder 4 Künstlern und Flammenwerfern. Dann sind wir bei 3.000 bis 4.000 Euro.
3: Wir haben noch ca. 20 Minuten bis zur Show. Und wir werden uns noch ein bisschen warm machen.
2: Ich habe mir mal die kompletten Unterarme verbrannt, links und rechts. Ich habe vielleicht zu dem Zeitpunkt 2 Jahre Feuer gespielt und habe gedacht, das ist eine ganz tolle Idee, mit 2 Stäben das zu machen. Und dann sind jeweils beide Feuer gegen die Arme. War keine so gute Idee.
4: Ein wunderschönen guten Abend! Könnt ihr mich alle hören? Woo! Viel Spaß mit Freaks on Fire!

Wir haben letztes Jahr mit unseren Feuershows und Lichtshows ca. 188.000 Euro Umsatz gemacht, davon ca. 80.000 Euro Ausrüstung

0: Ich liebe meinen Job.
1: Ich bin Feuer und Flamme für meinen Job, kann ich jetzt mal so platonisch sagen. Aber ja, ich liebe, was ich tue. Es macht Leute glücklich, es schafft Erinnerungen. Es ist für mich ein richtig geiler Job, weil ich mich kreativ austoben kann. Ich habe da eine Nische gefunden und Luise und René genauso, die uns sehr, sehr glücklich macht.

0: Mh, wie das hier riecht. Bratwürste auf Buchenholz gegrillt. Die ganze Wirtsstube erfüllt von würzigem Duft.
1: Nicht Fränkin, frage ich mich jetzt, also was steht denn da genau bitte am Stammtisch?
2: Also ganz gut aussprechen kann ich es nicht. Aber das soll irgendwie heißen Gsindel und das bedeutet, dass da quasi, das war der Stammtisch und da war saß Gsindel immer beieinander. Da haben die halt ihr Bier getrunken, Garten gespielt. Aber. Ja, genau. Und haben ihre Frauen quasi vergessen, die Männer, ne?
0: Schon vor 600 Jahren haben sie sich hier getroffen, in der ältesten Bratwurstküche der Welt, in Nürnberg, zum Gulden Stern. Das Haus hat schon einiges hinter sich.
3: Servus.
2: Servus.
0: In den 80ern stand ein Abriss bevor, dann stand's in Flammen. Schließlich starb der Eigentümer, aber es ging erfolgreich weiter mit einer ungewöhnlichen Nachfolge. Sophia und Martin Hillebrand erbten das historische Baudenkmal als Teenager von ihrem Vater. Eine Wahnsinnsgeschichte.
2: Ich bin Papa tatsächlich sehr, sehr dankbar, weil ich meine, er war 14, ich war 19. Und dass man da so viel Vertrauen in seine Kinder hat, dass die das Ding rocken, ist schon enorm.
0: Hillebrand wurde zwar spät Vater, hatte dann aber umso mehr vor.
1: Also das heißt, es war wirklich sein Plan, dass ihr beide

0: das Ganze übernehmt, ja. Obwohl ihr ja unternehmerisch in dem Alter überhaupt nicht tätig wart bis zu dem Zeitpunkt.
1: Ja, Papa hat immer gesagt, ein Hillebrand schafft es.
2: Ne? Hatte
1: und wir sind Hillebrand.
2: Vollkommen das Vertrauen.
3: Ja. Also das heißt aber, dein Vater hat sich immer schon integriert, wirklich auch in die Geschäfte.
1: Ja, also ich habe mit Papa Pressetermine gemacht, ich war bei Bankterminen und ich war jetzt nicht in der Gastronomie drin. Ich kann es auch bis heute nicht, muss ich sagen, mit Tellern rumlaufen oder Tablett tragen oder so. Also bei mir dauert das ein bisschen länger. Aber ich habe das Unternehmerische vom Papa und da hat er den Martin auch so langsam mit reingebracht.
2: Also bei mir hat er, glaube ich, so gegen Ende dann, also von seinen Webzeiten auch angefangen mit halt so, ja, hier ist das Kassenprogramm im Büro. So funktioniert das Ganze, so kannst du schauen, wie der Tagesumsatz ist heutzutage oder der Monatsumsatz. Da hat er mich auch immer am Abend gefragt, so Schatz, wie viel haben wir heute gemacht? Und ich bin ins Büro geflitzt, habe ihn angemacht im PC und habe ihm dann noch schnell den Tagesumsatz für den Tag gesagt.
4: Sophia hat nach dem Tod des Vaters 2020 ihre Ausbildung zur Mediengestalterin abgebrochen, wurde Geschäftsführerin der Bratwurstküche. Mutter Beata unterstützt im Hintergrund, wollte aber nicht aktiv ins Unternehmen einsteigen. Und Martin, der macht gerade sein Abitur.
1: Martin ist meine Unterstützung, wenn es so ein Backoffice ist. Er macht zum Beispiel die Updates von der Kasse, die muss man regelmäßig machen. Mein Englisch ist halt nicht so berauschend. Seins Gott sei Dank schon, heißt er übersetzt dann zum Beispiel die Webseite auf Englisch und. Wir machen zusammen unseren Podcast, Buchenholzgeflüster oder unser Social Media. Und da arbeiten wir zusammen und ergänzen uns.
4: Klar gab es da erstmal Probleme mit Geschäftspartnern, die das Nachfolgerduo nicht ernst nahmen.
1: Bevor wir unsere Mitarbeiter in den Urlaub schicken können, müssen wir jetzt erstmal abchecken, wer den Grill übernehmen kann. Also Martin, auf die Plätze, fertig, los. Also
4: wie ihr seht, aber durch harte Arbeit und ihre besondere Art,
5: wir haben eine Feuerwehr gleich nebenan, heißt, dass das wieder passieren würde,
4: sind sie mittlerweile eine feste Größe in der Nürnberger Gastroszene.
2: Meine schon längst.
1: Ne? Alles hat ein Ende, nur die Wurst hat zwei.
2: Ja, genau.
1: Zwei Geschwister.
6: No risk, no fun,
7: ne? No risk,
4: no fun. Social Media für die jungen Hillebrands selbstverständlich. Ihre Follower und Gäste sind immer mit dabei. Auch bei Sophias Praktikum in der Metzgerei, die den Guldenstern mit Bratwürsten beliefert.
7: Ja, und dann aufpassen mit dem Quetschen, ja, weil sonst kriegen wir von unseren Gaststätten Probleme.
1: Wir kaufen die Kiste morgen hier. Also wir stehen jetzt wieder hier in der ältesten Bratwurstküche der Welt. Wir hauen die jetzt mal auf den Rost, oder? Ich esse es sogar vom Boden, weil unser Boden jeden Tag sauber gemacht wird.
0: Finde ich super, also, dass man als Chefin sozusagen wirklich ein Praktikum macht bei den Lieferanten.
1: Das muss man ja wissen. Das ist ja auch irgendwie wichtig zu wissen, was kommt rein, woher kommt das Fleisch, wie ist da die Arbeitskultur und.
0: Aber so Teamwork ist euch generell wichtig, oder?
1: Ja. Mhm. Also ich glaube, das merkt man auch daran, wie lange schon Lung bei uns ist. Ich bin geschlüpft und Lung hat bei uns angefangen. Wir haben dieselbe Zeit verbringe ich hier in der Bratwurstküche Nellung. Dank dem Team konnten wir das mit dem Tod überstehen. Dank dem Team haben wir gelernt, wie es ist, Gastronomie zu besitzen und auch die zu führen. Und dank dem Team haben wir ja auch Corona-Krise und alles überstanden. Also ohne meine Leute läuft hier nichts. Und das muss man ganz, ganz groß sagen, denn ich habe wirklich ein spitze Team. Ne, Leute?
8: Ja. Nächstes Mal unbedingt.
4: Sophia sind auch gemeinsame Ausflüge wichtig. Sogar am Grab des verstorbenen Vaters in Garmisch waren fast alle Mitarbeitenden dabei.

0: kommt ja aus Polen, heißt, unser Team ist so multikulturell. Das ist einfach schön, weil dadurch lebt auch die Küche, muss man sagen.
1: Das ist lustig, in so einem Traditionshaus wie dem euren, dass ihr dann wirklich so was Schönes daraus macht, so was Multikulti-mäßiges. Cool.
0: Ich würde da einen Weg, wenn ihr Lust habt, hier in der ältesten Bratwurstküche der Welt zu arbeiten und Lust habt, irgendwas zu reißen, dann kriegt man es hin. Egal, was man für einen Abschluss hat, für eine Herkunft oder sonst was, denn man kann alles lernen. Man muss es nur wollen.
1: Das ist ja echt meine Einstellung.
2: Einzige Voraussetzung: Begeisterung für Bratwürste. Die sogenannten Original-Nürnberger Röstler sind nicht nur die Bestseller im Wirtshaus zum Golden Stern, die haben sie sich sogar markenrechtlich schützen lassen.
0: Buchenholz ist das A und O für den Geschmack der Nürnberger, denn es gibt viele Bratwurstküchen, die verramschen.

0: Buchenholz. Hier haben wir die rohen Bratwürste. Ich kann noch mal kurz die Folie wegmachen. Die sind rosa und das ist sehr, sehr wichtig, denn vorgebrühte Bratwürste sind wie Gespensterfimmel. Darf man das so sagen im Fernsehen?
1: Unbedingt.
0: Sind Gespensterfimmel, denn die sind weiß, die sind klein und sind vorgebrüht. Und daran erkennt ihr, ob eine Nürnberger Bratwurst frisch ist oder nicht. Wenn sie weiß auf den Rost kommt und nur 1 bis 2 Minuten braucht, dann ist es eine vollgebrühte. Wenn sie rosa und klebrig auf den Rost kommt, weil der Darm klebt ja, dann ist es eine frische und dann brauchst du ungefähr so 7 bis 9 Minuten, bis sie fertig ist. Taste Test. Wird jetzt ein bisschen heiß sein, aber ihr seht es ringsrum schön braun, ohne zu wissen, ob es jetzt fertig ist oder nicht.
2: Oh, die Röstler möchte ich doch auch unbedingt gleich probieren, aber vorher ein Ausflug in Nürnbergs Handwerkerhof. Von außen sieht es hier aus, als wäre es genauso alt wie die älteste Bratwurstküche der Welt und aus dem Mittelalter. Gebaut direkt an der historischen Stadtmauer. Aber
3: also wenn du da einbrichst,

0: Werkstatt.
1: Ist so ein flaches Ding.
2: Ach Gott, das ist ja toll. Sieht ja toll aus.
3: Super, das macht ihr alles hier.
2: Genau, das ist ja jetzt schon größtenteils für Weihnachten. Ne?
3: Echt für Weihnachten?
2: Wir fangen im Januar an.
3: Krass. Also okay, nach Weihnachten ist vor Weihnachten.
2: Genau.
0: Das ist jetzt noch nicht fertig, ne? Nee. Das sind die Glasscherben und die wird zusammengeschmolzen.
2: Kann mal hier. So sind dann die Engel zum Beispiel, wenn sie fertig sind, ne?
3: Schön.
2: Ja.
0: Also, die machen auch alles selber. Hallihallo, ist hier einer? Servus.
2: Herzlichen Dank.
4: Sehr gerne.
5: Hintergrund. Das Viertel wurde zu Albrecht Dürers 500. Geburtstag, Sie wissen schon, der Maler mit dem berühmten Hasen, gebaut. Das war 1971. Sollte eigentlich nur für ein Jahr bestehen, um in die Zeit des Mittelalters eintauchen zu können. Doch es wurde blitzschnell. Eine Touristenattraktion. Der Handwerkerhof blieb auf unbestimmte Zeit. Tja, und das bis heute.
0: Besetzung der Läden hat immer wieder mal gewechselt. Aus Altersgründen oder weil einer nicht mehr wollte oder nicht mehr konnte oder so. Ne? Also ich bin jetzt inzwischen hier der Methusalix, weil ich am längsten drin bin.
5: Seit 43 Jahren hat Sabine hier ihre Töpferwerkstatt.
0: Das ist die Masse. Jetzt drehe ich euch mal was vor, und zwar Endziel ist die Spinatwachtel. Feste auf die Drehscheibe drauf, damit er richtig klebt. Drehscheibe an und los geht's. Man muss die Hände ordentlich nass machen, damit es rutscht, weil wenn es kleben bleibt, dann habe ich den Batzen in der Hand und die Scheibe dreht sich ohne.
5: Krass, was für eine Präzision.
0: Na ja, ich mach's jetzt auch schon 50 Jahre. Ich üb schon eine Weile. Der Ton ist nicht ganz gleichmäßig und den eierigen Rand, den schneiden wir einfach ab. Drehen ist wie Glatteis fahren, bloß keine hektischen Bewegungen. Bisschen anschlickern. Das ist dann wie Kleber praktisch. Und dann dran drücken, ganz ordentlich verschmieren. Wenn ich da jetzt Luft drunter bringe, platzt es wieder ab.
3: Aber das ist schon wirklich schön, dass man bei euch so direkt zuschauen kann,
0: ja,
3: wie die Sachen entstehen.
0: Es ist auch so, dass es mir sonst zu langweilig würde.
3: Ehrlich?
0: Ja. Also den ganzen Tag bloß, es ist ja nicht immer Full House. Also im Weihnachtsgeschäft braucht hier keiner drehen. Da ist zu viel Betrieb. Aber was mache ich den ganzen Tag? Kreuzworträtsel. So, also mit der nassen Hand fahre ich jetzt da mit wenig Druck, aber doch bestimmt entlang. Das ist jetzt wie Henkel ziehen. Wenn das jetzt eine Tasse wäre oder so, würde ich das jetzt so rumpappen und hätte einen Henkel, ne? Will ich aber nicht, soll ein Schnabel werden. Deswegen zwicke ich was ab. Und so eine Spinatwachtel braucht ja eine Laune. Und die hat von Berufs wegen gute Laune. Schon lächelt sie. Spuckepappt am besten. Und ätzert. Und schon guckt sie. 1980 habe ich Meister gemacht und 83 habe ich diesen Laden hier gekriegt.
3: Was für ein Glücksfall, oder?
0: Ja.
3: Wie schön.
0: Ja.
3: Also, weil also wenn man hier durchschlendert, es ist einfach der schönste Laden. Ist es einfach.
0: Also wir geben uns auch sehr Mühe, es macht auch Spaß und wir sind eben, ich bin nicht alleine. Die Henny ist jetzt seit fast 40 Jahren bei mir, mein Geselle ist seit 40 Jahren bei mir, den habe ich ausgebildet und jetzt übernimmt es dann mein Sohn mit seiner Freundin. Die Freundin schulen wir gerade noch um von Dekorateurin auf Keramiker. Naja, und dann wird es so langsam weitergehen.

0: aus Santiago. Inzwischen ist es so, dass uns Kunden Tütchen mit Sand schicken und von ihrem Urlaubsort und sagen, macht uns doch da mal Becher drin.
1: Oh, das finde ich aber toll.
0: Na? Also es gibt so viele verschiedene, die wir da haben. Und das ist zum Beispiel der Rest unseres alten gängigen Services. Da gab es alles dazu. Das haben wir inzwischen eingestellt, weil die Leute keine Service mehr kaufen. Das ist nicht mehr so, dass die Leute sagen, so, und ich heirate jetzt und ich kaufe mir für 6 oder 12 Personen ein komplettes Service und ergänzt es immer wieder. Das ist absolut Schnee von gestern. Die Leute mixen. Die kaufen sich, was weiß ich, 8 schwarze Teller, stellen da Glasschalen oben drauf und Holzbretter unten drunter. Na? Also das ist alles ganz anders geworden, aber man muss da reagieren und man muss da auch dranbleiben.
2: Und was steht da?
0: Mach keinen Lärm. Na, jetzt noch nicht. Jetzt noch nichts. Das ist überhaupt eine ganz spezielle Tasse. Der Club ist ein Depp. Das kaufen viele Fußballfans, weil das ist eigentlich liebevoll gemeint.
1: Also der
0: FC Nürnberg, ja. Der Club ist ein Depp. Halt lauter solche Sachen. Ich schreibe aber alles, was die Leute wollen, auch andere Dialekte. Das muss ich aber dann ganz genau vorgegeben haben, weil ich kann bloß Fränkisch.
2: Aber die Beckerts sind auch für ihre Expertise im Bereich Baukeramik bekannt. Das 100-Wasser-Poster hängt hier nicht umsonst.
0: Wir haben vor 25 Jahren so, haben wir da den Kuchelbauerturm. Das ist das Letzte, was der 100-Wasser entworfen hat, bevor er gestorben ist. Und da haben wir die komplette

0: Bayern. Keine Fliese gleich der anderen. Genau das hat Sabines Ehemann Klaus und ihren Sohn Andreas an diesem Auftrag gereizt.
1: Mein Sohn hat lang rumgezögert. Ja, die Baukeramik, die Hundertwassergeschichten, die würde er schon gern weitermachen, aber eben auch drehen, nein, danke. Und der Laden hat ihn nicht so interessiert. Und seine Freundin, die er vor 6 oder 7 Jahren angeschleppt hat, die ist genau das Gegenteil. Die ist genau, boah, Laden, wunderbar, drehen. Die hockt schon in der Früh um 7 auf der Scheibe. Also die haben es genau so aufgeteilt, wie mein Mann und ich das aufgeteilt hatten. Absolut perfekt.
0: Oh, so, jetzt habe ich aber richtig Hunger. Zurück zur ältesten Bratwurstküche der Welt, zum Guldenstern. Oh, richtig würzig und intensiv. Wie viel kannst du noch essen am Tag?
2: Tatsächlich nicht mehr so viel, weil wenn man das natürlich jeden Tag isst, dann kriegt man jetzt keine 61 Röstlein. Aber so 4, 6 Stück, sowas um den Dreh. Okay.
0: 61 hat nämlich ein Stammgast verspeist in 43 Minuten. Bisheriger Rekord.
3: Was ist geil, ne? Kann ich jetzt YouTube anmachen? Komm, wir können schon noch.
4: Nein, nein.
3: Doch.
4: Nein.
2: Das ist ja das heißt.
3: Ja, jetzt dein ehrlicher Stand. Denkst du, du schaffst diese 15 jetzt?
4: Das Fleisch ist schon so hier, so.
0: Unglaublich. Nach so vielen Würsten sitzt Adam noch so da.
2: Wir schreiben es jetzt deswegen an unsere Tafel. Hier wird ab jetzt immer der Gewinner von den meisten Bratwürsten in kürzester Zeit stehen. 61 Röstler.
5: Das ist doch mal ein Ansporn. Also, wer in Nürnberg sich hier durchessen möchte, 61 sind zu schlagen. Und wenn sie es schaffen, melden sie sich bei uns. Unbedingt.
2: Also, wenn man jetzt von unserer richtigen Feuerstelle kommt, sieht man jetzt hier unsere historische Feuerstelle. Die ist tatsächlich aus dem 16. Jahrhundert. Das wissen wir dadurch, dass wir eine Untersuchung gemacht haben. Und da sind Schmaufspuren entdeckt worden. Und die weisen bis dahin zurück. Also, ist schon irgendwie putzig, sowas hier im Gastraum stehen zu haben, muss man sagen. Ne? Also finde ich schon sehr, sehr schön. Und man hat den perfekten Ausblick auf die Nürnberger. Deswegen ist das hier auch mein Lieblingstisch, muss ich sagen.
6: Das Beste ist, was am Rostraum ist.
2: Genau.
6: Naja, bin ich 82 und bin da geboren und aufgewachsen. Also. Es hat auch mehr so Stammnamen gegeben. Wenn es halt um die Bratwurst gegangen ist, dann sind wir halt da reingegangen, weil die auch die Besten.
2: Vielen herzlichen Dank.
6: Und, da hat es ja soweit ich weiß, ich habe das einmal verfrecht und Streit gegeben mit den Rennsprechern.
2: Ja, und mit den Thüringern, die sind ja genauso frech. Ja, ne? Ja.
0: Denn auch in Regensburg und Thüringen behaupteten Bratwurstfans und Historiker, ihre Bratwurstküche sei die älteste. Schlagzeilen über Schlagzeilen. Mit den Regensburgern waren sich die Nürnberger dann aber schnell einig. Aber mit den Thüringern kam es zum Fight.
7: Ladies and Gentlemen, good evening and welcome to the ring. Willkommen zum Boxkampf des Jahrzehnts, einer epischen Entscheidung, ein Duell Franken gegen Thüringen.
0: Natürlich alles nur Spaß. Am Ende kam es zum Deal. Nürnberg hat die älteste Bratwurstküche, Thüringen die älteste Bratwurst. Denn die haben gar kein historisches Gebäude mehr, auf das sie sich beziehen könnten.
8: Wenn ihr die älteste Bratwurstküche habt, könnt ihr gerne behaupten, aber dann möchte ich auch gerne zu dem Ort hinfahren können, in das Gebäude reinsetzen können, eine Bratwurst bestellen, sei es Thüringer, Coburger.
2: Wir kommen ja in 25 Jahren die Coburger.
8: Oder umgehen. die Schweiz mit ihren Schweizer Bratwürsten. Und ich möchte halt einfach in dem Gebäude sitzen, wo die älteste Bratwurstküche sein
2: ist. Und das geht ja natürlich in Erfurt nicht, ne? Und in Ringsburg wird es halt mal abgerissen. Deswegen,
8: das ist nicht das Gleiche wie...
2: Das hier steht hier seit 600 Jahren. Also... Das ist original.
0: Dass es noch steht, verdankt Nürnberg Sophias und Martins Vater. Denn eigentlich hätte das Haus und das gesamte Areal drumherum in den 80ern abgerissen werden sollen. Damals Rotlichtviertel. Keiner scherte sich um die heruntergekommenen Gebäude. Aber Martin Hillebrand Senior hatte eine Vision. Kaufte und sanierte den gesamten Block. Heute sind es einige Restaurants, ein Hotel und Wohnhäuser. Auch das ein Riesenvermächtnis für die Kinder. Vor 11 Jahren noch mal eine Gefahr. Nachts um 3 klingelte das Telefon bei den

0: Lippranz, Brandstiftung.
1: Die Feuerwehr hat damals zum Papa, als sie ihn angerufen haben, gesagt, Herr Hillebrand, bitte erhutzen Sie sich nicht, also beeilen Sie sich nicht, bringt nichts. Und als wir dann hier um die Ecke gefahren sind, hat dann der Papa zu mir gesagt, Spatzi, ich habe Angst, dass wenn wir jetzt hier um die Ecke fahren, die Bratwurstküche ineinander einbricht. Wir also um die Ecke und konnten nicht mal wirklich parken, weil alles abgesperrt war und. Aber tatsächlich stand die Bratwurstküche von außen noch und es sah von außen relativ normal aus. Doch als wir dann letztendlich mal rein durften, war das wie ein Horrorhaus.
2: Wand da hinten möchte ich sehen.
0: Eine Million

0: Und ich habe einen sehr guten Architekten, der sich mit den alten Häusern auskennt. Und wir werden das in die Hand nehmen. Und das wird in dem gleichen Glanz erstrahlen, wie es immer war.
1: Man sieht es ja noch, es ist noch alles dunkel teilweise. Das Holz hat es zwar Gott sei Dank überlebt, aber die ganzen Spuren, das sieht man schon. Das war halt mal so hell und jetzt ist es so dunkel. Ja. Und als wir dann rausgehen durften, waren schon alle Mitarbeiter da, die haben geheult. Radka war da, Lori war da und. Also wirklich, alle saßen im Biergarten und haben geweint. Und das ist jetzt so der Moment, der mich in meinem Leben sehr geprägt hat. Denn unser Papa hätte ja eigentlich total sauer sein.

0: gestanden hat. Und das hat mich in meinem Leben sehr geprägt, denn egal wie aussichtslos irgendwas ist, man findet immer eine Lösung. Man findet eine Lösung, man kriegt's hin und man muss einfach nur positiv denken. Und das hat uns auf jeden Fall sehr, sehr, sehr geprägt, muss man sagen.
1: Zum Glück ist nicht alles zerstört worden, sonst würde man eine Kuriosität heute nicht mehr sehen.
0: Und wenn du jetzt mit mir kurz 2 Schritte weiter gehst und jetzt hier hochguckst, siehst du, dass es ja irgendwie was Buntes mit der Decke auf sich hat, ne? Eine Vermutung, warum ist die Decke bunt?
2: Aber das sind die Originalbalken, die noch da sind, weil ich habe jetzt gerade gedacht, vielleicht waren die Balken woanders vorher im Haus.
0: Was? Also ist das so deine Vermutung?
2: Habe ich jetzt gerade gedacht, ja.
0: Wir lösen auf, oder Martin?
3: Ja.
0: Und zwar, die Leute haben damals unfassbar gerne Bratwürste gegessen. Sehr, sehr gerne. Und es war ja ein Haus der Armen, deswegen war jetzt auch die Bauweise nicht so stabil und robust. Und hat man dann mal vielleicht die ein oder andere Bratwurst zu viel erwischt, ist man durchgekracht.
2: Nein.
0: Und was ist dann, Martin?
3: Ja, dann war ein Loch in der Decke. Das kann ja nicht so bleiben. Das ist ja schrecklich. Was macht man dann als sozusagen so ein Restaurant der Armen? Man hat hier nicht sehr viel Geld, man kann hier nicht hier gleich die ganzen Decken restaurieren. Man holt einen Schrank.
2: Siehste, es sind
3: die
2: andere.
3: Tür auch mal.
0: Genau. Also das sind tatsächlich Bauernschranktüren, die da eingesetzt worden sind, um diese Löcher dann wieder zu füllen, weil man halt einfach kein Geld hatte für neues Holz. Also es hat dafür nicht ausgereicht und dann musste man sich irgendwie zu helfen wissen, bevor jetzt noch jemand weiter runterrutscht. Genau. Und dann gibt es da halt die ein oder andere Stelle hier.
1: Runtergerauscht ist zum Glück schon lange keiner mehr. Leidenschaft fürs Essen, das ist den beiden Geschwistern nämlich auch in die Wiege gelegt.
0: Die polnische Gastfreundschaft, also es wird ja in Polen die Tische aufgedeckt wie sonst was. Und das ist irgendwie, glaube ich, auch was Gutes für die Bratwurstküche, dass wir dieses Multikulturelle auch in der Familie haben. Ja.
1: Ihre Mutter stammt aus Polen, kam eigentlich nach Deutschland, um Oma Hillebrand, also die Mutter ihres Vaters, in Garmisch zu pflegen.
0: Und dann hat der Papa gesagt, gut, dann möchte er gerne diese Dame mal sehen und wissen, wer denn hier seine Mutti pflegen darf. Und dann kam die Mama die Treppen in Garmisch runter im Haus und Papa hat sie gesehen. Und für Papa war das Liebe auf den ersten Blick. Und die Mama war so, der ist 31 Jahre älter als ich. Was will ich mit dem Typen? Aber Papa hatte so einen fantastischen Charakter, wirklich. Also er war ein...
3: 10 von 10.
0: Ja.
1: Und natürlich ging es auch beim ersten Date der Eltern ums Essen. Nur die Frage, war es beim Italiener oder Griechen?
3: Mama? Schön, dass du es an Handy rangehst. Also, Mama.
0: Du bist live im Fernsehen auch.
3: Ja.
4: Live?
3: Genau. Wir haben eine kleine Frage an dich, nämlich zu deiner...
4: Ich bin jetzt live im Fernsehen. Oder wie?
3: Mama, deine Stimme zumindest.
0: Ja, wir haben jetzt eine Quizfrage an dich.
4: Eine Quizfrage.
0: Das erste Date von dir und Papa, war das Spaghetti Bolognese Date oder war das das griechische Date?
4: Das war das griechische Restaurant. Ich war hin und weg.
2: Mhm.
3: Ja.
2: Frau Hillebrand, Alexandra Rinschler, hallo. Ich wollte nur fragen, Sie haben ja jetzt wirklich eine ganz besondere Lebensgeschichte mit Ihren Kindern. Sind Sie stolz, was die erreicht haben?
4: Bin ich auf jeden Fall stolz. Ich bin einfach eine glückliche Mutter. Ich bin auch eine sehr, sehr glückliche Frau gewesen von Martin Hillebrand.
2: Oh, wie schön. Sie glauben an die wahre Liebe, oder?
4: Auf jeden Fall.
2: Mhm.
4: Aber.
0: Aber.
3: Aber.
4: Aber es gibt keine eine Liebe. Mein Mann ist mittlerweile 5 Jahre nicht mehr da und ich habe mich einigermaßen schon überwunden, in dem Sinne, dass ich die Trauer durchgemacht habe. Auf jeden Fall bin ich jetzt auf jeden Fall auf eine neue Liebe bereit. Schön. So möchte ich das abschließend begrüßen und...
0: Dating-Aufruf jetzt für unsere Mama, falls Sie also ein sympathischer Herr sind. Ne? Mama, ab welchem Alter?
4: Alter spielt keine.
3: Ja.
2: Aber das ist doch gut so eben. Man muss doch das Leben weitermachen.
0: Genau.
2: Und
0: genau.
2: Wissen, was man hat. Das ist doch richtig so.
0: Also Frau mit Grill sucht Mann mit Kohle. Meldet euch.
3: Also, danke schön, Mama.
4: Danke.
2: Was für eine coole Mutter habt ihr denn bitte?
0: Ja, mal mehr, mal weniger.
1: Ihren Kindern genauso viel zutraut, wie schon ihr verstorbener Ehemann getan hat, als er ihnen gerade mal mit 19 und 14 Jahren die Bratwurstküche vermachte.
2: Aber das Ganze ist eigentlich so jetzt zu eurem Lebenstraum geworden, oder?

0: Ja, die Bratwurstküche ist unsere Schwester, weil Papa war 63, als er mich bekommen hat. 5 Jahre später Bruderherz. Also er ist relativ spät Papa geworden, hat ihn aber trotzdem noch zum besten Papa der Welt gemacht. Und deswegen lachen wir auch immer, dass die Bratwurstküche das erste Kind war. Weil es ist ja auch so, es war so sein, es ist sein Lebenswerk und es ist für uns so eine Ehre, dass wir die Bratwurstküche weiterführen dürfen, denn sie ist was unfassbar Besonderes und sowas gibt es nicht nochmal und ich glaube, niemand könnte das so gut irgendwie über die Bühne bringen, würde ich mal sagen, wie wir beide, weil bei uns halt genau die Liebe und das Herz mit drin steckt wie beim Papa. Und was wir auch immer sagen, Papa ist zwar in Garmisch beerdigt, aber das hier ist seine Seele, das ist so sein Leben, das ist so, das hier ist Papa. Papa lebt hier weiter und deswegen ist es so besonders für uns, muss man sagen.
1: Und genau das spürt man auch als Gast.

0: besten Nerven. Denn sie haben es auf unseren Pflaumenkuchen abgesehen. Aber...
1: Wespen gehören zu den ersten sozialen Insekten, lange bevor es Menschen gab.
0: Ausgerechnet Sie sollen das Sozialsein erfunden haben?
2: Wespen sind wahrscheinlich die spektakulärsten Lebewesen auf diesem Planeten.
0: Was soll an Ihnen bitte schön spektakulär sein? Zugegeben, die meisten von uns wissen kaum etwas über Sie. Was machen Wespen eigentlich den ganzen Tag?
3: Wenn es überhaupt keine Wespen gäbe, würden wir in anderen Insekten ersticken.
0: Wer kann schon ausschließen, dass sie in Wahrheit eine viel größere Rolle in der Evolution gespielt haben und damit auch für uns, als bisher angenommen? Was, wenn sie wirklich, wie Prometheus einst das Feuer, das Soziale auf die Erde gebracht haben?

0: Es ist das große Rätsel der Evolution. Schon Darwin erkannte, dass jedes Lebewesen danach strebt, seine Gene weiterzugeben. Wie die Wespen, bei denen viele auf ihre Fortpflanzung verzichten, um eine einzige Königin und ihre Nachkommen zu versorgen. Sind sie einfach nur selbstlos? Einen wichtigen Hinweis dazu fand der Verhaltensforscher Leo Pardi vor 100 Jahren in der Toskana. An einem Ort in der Universität, der mittlerweile fast vergessen ist.
1: Anfang des letzten Jahrhunderts glaubte man, komplexe Hierarchien gäbe es nur bei einigen Wirbeltierarten wie Hühnern. Insekten wurden und werden als sehr einfache Lebewesen angesehen.
0: Es war zwar bekannt, dass einige Wespen in größeren Gruppen zusammenleben und eine Königin haben, aber komplexe soziale Strukturen mit Hierarchien? Dafür müssten sie in der Lage sein, eine Dominanzrangfolge untereinander auszumachen, was bis dahin nur den höher entwickelten Tieren zugetraut wurde.
1: Leo Pardi entdeckte hier in Pisa, dass es auch unter den Wespen dominante und nicht dominante Individuen gibt.

0: Eine Larve. Sie hat Hunger. Deswegen bewegt sie sich rhythmisch vor und zurück. Die Ammenarbeiterin vibriert mit ihrem Hinterteil. Die Schwingungen übertragen sich auf das kleine Nest und lassen die hungrige Larve wissen, gleich gibt's Futter. Die Königin ist anscheinend auch hungrig. Sie trommelt der Jägerin mit ihren Fühlern auf den Kopf. Gib mir Essen! Als Königin oder besonders starke und deswegen höher gestellte Arbeiterin kann man sich solch eine fordernde Art erlauben.
1: Es war das erste Mal, dass eine solche Hierarchie bei einer Insektenspezies entdeckt und wissenschaftlich dokumentiert wurde.
0: Das war auch deshalb eine Überraschung, weil Wespen naturgemäß über kein großes Gehirn verfügen. Soziales und damit auch intelligentes Verhalten ist also keine Frage von Hirnmasse. Wie aber funktioniert das Ganze?

0: Aber warum gerade Wespen? Normalerweise sind es meistens die Bienen, die uns als erstes einfallen, wenn es um Insektenstaaten geht. Oder Ameisen. Aber diese kleinen Plagegeister?
1: Bienen und Ameisen stammen von den Wespen ab. Bienen sind Wespen, die vergessen haben, wie man jagt. Und Ameisen sind Wespen, die vergessen haben, wie man fliegt. Außer die Geschlechtstiere, die fliegen müssen, um sich fortzupflanzen.
0: Wespen haben also das Sozialsein schon lange vor den Bienen entdeckt. Und vor allem in einer größeren Vielfalt. Könnte es also sein,

0: will. Die Larven der Trichogramma-Schlupfwespen beispielsweise fressen nur die Eier des Maiszünslers, eines Schädlings, der in Deutschland und Frankreich für Ernteausfälle sorgt. Mithilfe der Schlupfwespen kann er chemiefrei bekämpft werden. Die Larven einer anderen Schlupfwespenart fressen nur Blattläuse, was sie zu unseren Verbündeten im heimischen Garten macht.
1: Was man hier sehen kann, ist so ein Auszug aus dem Nahrungsspektrum einer deutschen Wespe. Ein Nest vertilgt am Tag ungefähr 3000 Insekten.
0: Hochgerechnet fressen Wespen in Deutschland pro Saison mehrere Billionen Insekten.
1: Alleine an diesen Dimensionen kann man sehen, was für eine Riesenbedeutung soziale Wespen für den Naturhaushalt haben und damit eben auch für uns.
0: Wir sollten uns also beim Anblick einer Wespe stets freuen über all die Mücken, die uns nicht gestochen haben, weil sie vorher von der Wespe erwischt wurden.
1: Es gibt neben diesen sozialen Wespen noch weit über 120.000 andere Wespenarten.
0: Und manche davon bestäuben Feigen, Orchideen und mindestens 960 weitere Pflanzenarten. Einige Blumen würde es ohne Wespen gar nicht geben. Sie sind also wie Bienen, nur viel diverser. Aber was können Sie uns über die Entstehung von Sozialsystemen verraten? Wenn es um soziale Wespen geht, kommt man an der deutschen Wespe nicht vorbei. Sie ist bekannt dafür, dass sie gern unsere Picknicke stört. Wenn wir an Wespen denken, denken wir oft nur an sie oder die gemeine Wespe. Dabei sind tatsächlich um die 120.000 Wespenarten weltweit bekannt. Bei der deutschen Wespe leben mehrere tausend Tiere in einem kleinen Nest, regiert von einer einzelnen Königin. Und das Erstaunliche ist, nur sie legt Eier.
1: Das Nest einer deutschen Wespe ist ein strenges Matriarchat. Das ist so organisiert, dass eine Königin im Nest existiert. Und dann gibt es eine sehr große Zahl von Arbeiterinnen, die ihre verschiedenen Funktionen ausfüllen, als Sammlerin zur Verteidigung des Nestes und besonders zur Larvenpflege und Larvenernährung.
0: Aber wenn sich einige tausend Arbeiterinnen einer einzelnen Königin unterwerfen, ist der Begriff sozial dann noch angebracht? Das erinnert eher an eine Diktatur.
1: Das ist dieser soziale Begriff, den wir hier bei uns in der menschlichen Gesellschaft anwenden. Der ist eher auf der Individuumsebene angesiedelt. Das heißt, es stellt sich die Frage, wie sozial, welchen sozialen Beitrag leistet jedes Individuum durch sein Bewusstsein und sein Handeln. Das ist bei Insekten ganz anders. Keines der Tiere, das in einem Insektenstaat lebt, ist sich seiner sozialen Verhaltensweise bewusst.
0: Sprich, sie handeln, soweit wir wissen, nicht aus einem moralischen Verpflichtungsgefühl heraus. Im Gegensatz zu uns Menschen heißt Sozialsein in der Biologie vor allem, die Arbeit zu teilen. Wespen haben tatsächlich eine Vielzahl von Sozialsystemen und damit die unterschiedlichsten Formen der Arbeitsteilung entwickelt.
1: In der einfachsten Form arbeiten verschiedene Weibchen miteinander zusammen. Das heißt, jedes der Weibchen legt Eier in dem Staat und sie kooperieren darin, eine Nestanlage miteinander zu führen. Aber jede von diesen Königinnen kümmert sich nur um ihren eigenen Nachwuchs. Auf einer nächsten Stufe wäre das so, sie kooperieren weiterhin zusammen, alle legen auch Eier, aber alle kümmern sich auch um die Larven ihrer Mitbewohnerin in diesem Nest.
0: Die höchste Stufe der Sozialsysteme heißt Eusozialität. Der Name hat zwar mit der Europäischen Union nichts zu tun, lässt aber durchaus Parallelen erkennen. Denn die Individuen teilen sich ein gemeinsames Zuhause. Und sie betreiben Arbeitsteilung. Alle Generationen beteiligen sich am Futtersammeln, am Nestbau, an allem, was für die Aufzucht des Nachwuchses nötig ist. Außerdem verzichten die Beteiligten in einem eusozialen Staat auf eigenen Nachwuchs, um sich um die Kinder ihrer Königin zu kümmern. Das wäre so, als würden wir in der EU alle keine eigenen Kinder mehr bekommen, um dann gemeinsam möglichst viele Kinder großzuziehen. Sind wir biologisch gesehen am Ende also gar nicht so sozial? Der Verzicht auf Fortpflanzung gilt als Königsdisziplin des biologischen Altruismus, was dem Darwinschen Prinzip der Evolution zu widersprechen scheint. Me, my genes and I. Oder auch Survival of the fittest. Schon Charles Darwin glaubt,

0: behaupte, dass jedes Lebewesen als oberstes Ziel verfolgt, die eigenen Gene zu vermehren. Koste es, was es wolle. Das hat die Evolution so eingerichtet, weil es ihr nützt. Konkurrenz soll dafür sorgen, dass am Ende nur die besten Gene weitergegeben werden. Aber unzählige Wespenarbeiterinnen können bei diesem genetischen Wettkampf gar nicht mitmachen, denn sie sind unfruchtbar. Wie passt das zusammen? Warum wurden solche Wespen, die sich selbst nicht fortpflanzen, sondern sich ihr Leben lang um den Nachwuchs ihrer Königin kümmern, nicht von der Evolution aussortiert?
1: Das ist die Millionen-Dollar-Frage.
2: Wie passt es zur Evolutionstheorie, dass ein Tier einem anderen hilft, statt all seine Energie in die eigene Fortpflanzung zu stecken? Diese Frage war sogar für Darwin ein Albtraum.
0: Warum erlaubt die Evolution ihnen die genetische Selbstaufgabe? Das Leben im Staat bietet anscheinend doch einige Vorteile. Denn allein lebende Wespen müssen alles allein machen, während die im Staat lebenden sich gegenseitig unterstützen. Haben sich deshalb solitär lebende Wespen irgendwann entschlossen, Staaten zu bilden?
1: Die einzelgängerischen Solitärwespen sind wichtig, um die Evolution des Sozialen zu verstehen. Denn alle sozial lebenden Insekten stammen von solitär lebenden Insekten ab.
0: Nehmen wir die solitär lebende Töpferwespe. Sie sammelt Lehm und baut daraus kleine Nester, die aussehen, als hätten sie unsere Amphoren kopiert.
1: Viel wahrscheinlicher ist, dass wir sie von den Töpferwespen kopiert haben.
0: Aber was hat das mit der Staatenbildung zu tun?
1: Das ist das Nest einer Töpferwespe. Sie ist eine typische Solitärwespe. In manchen Phasen verhält sie sich wie eine Arbeiterin und sucht Futter. In anderen wie eine Königin. Dann baut sie ihr Nest und legt Eier. Was sie so besonders macht, ist, dass Töpferwespen sehr wahrscheinlich die Vorfahren der sozialen Wespen waren.
0: Diese Vorfahren erledigten all ihre Aufgaben allein. Da sie das überlebten, war das Sozialwerden offenbar nicht zwingend notwendig. Aber hatte vielleicht genügend Vorteile, um in Erwägung gezogen zu werden? Adam Smith, Mitbegründer der Marktwirtschaft, hätte ihnen sicher dazu geraten. Denn Arbeitsteilung führt zu Effizienzgewinn. Und kann, im Falle der Wespen, mehr Nachkommen bedeuten. Was schon deshalb ein Vorteil ist, weil das die Überlebenschancen der Art erhöht. Beispielsweise kommt ein Großteil der Königin im oder kurz nach dem Winter ums Leben. Nehmen wir also mal an, Adam Smith liefert wirklich die Erklärung dafür, warum aus solitär lebenden sozial lebende Wespen wurden. Wie erkennen einzelne Wespen, was ihre spezifische Aufgabe im Staat ist? Da muss es doch ein genetisches Programm geben.
2: In einer Insektenkolonie gibt es Individuen mit sehr unterschiedlichem Aussehen und sehr unterschiedlichem Verhalten, obwohl sie alle fast das gleiche Genom haben. Wie kann das so unterschiedliche Phänotypen hervorbringen?
0: Und woher weiß eine einzelne Wespe dann, was genau ihr Job ist? Stellen wir uns mal vor, das Genom wäre ein Kochbuch. Darin befinden sich die Rezepte für die Funktionen der Zellen im Körper. Und jede einzelne Zelle im Körper besitzt dieses Kochbuch mit allen Rezepten.
2: Du kannst aber nicht das gesamte Buch lesen und sämtliche Gerichte darin kochen. Du brauchst Markierungen, die dir sagen, was du lesen und kochen sollst.
0: Nicht, dass der Koch am Ende mit den Rezepten durcheinander kommt.

0: Die soll sich ums Sehen kümmern, nicht noch zusätzlich Hormone produzieren oder Giftstoffe filtern. Auch wenn ihr Genom die nötigen Informationen dazu enthält. Die Augenzellen müssen also das richtige Rezept nutzen. Die Anleitung fürs Sehen. Wie finden Sie das im DNA-Kochbuch?
1: You have some places where you have.
2: An manchen Stellen signalisiert ein Molekül, dass hier gelesen werden muss. Woanders sagt eine Markierung, diesen Teil des

0: Bits, die Markierungen, ändern sich je nach Umgebung immer wieder.
1: You have to imagine.
2: Wenn sich äußere Faktoren wie Temperatur oder Futterangebot ändern, ändert sich auch der Stoffwechsel des Insekts. Das führt in den Zellen zur Produktion bestimmter Moleküle, die markieren, welche DNA-Sequenzen nun zu lesen sind. Dementsprechend werden dann andere Proteine hergestellt, die sich wiederum auf den Stoffwechsel auswirken und so das Verhalten ändern.
0: Das ist also das Geheimnis. Zwei Wespen mit dem gleichen Genom erledigen unterschiedliche Aufgaben, weil Umwelteinflüsse beeinflussen, welche Gene gerade aktiviert werden. Eine Veränderung im Futterangebot bringt etwa Ammenarbeiterinnen dazu, auf die Jagd zu gehen, statt sich weiter um die Larven zu kümmern. Nur, warum machen nicht alle das Gleiche, wenn sich die Umweltbedingungen ändern? Bei knappem Futter müssten doch erstmal alle Wespen von ihrer DNA das Signal erhalten, auf Jägerinnen umzugehen.

0: ist die Vorstellung schon, auf die Umwelt zu reagieren wie ein Roboter auf Knopfdruck. Gibt es solche Mechanismen auch bei uns Menschen? Bekannt ist zum Beispiel, unser Empathielevel hängt mit dem Hormon Oxytocin zusammen. Und das wiederum wird von unseren Genen und der Umwelt beeinflusst. Stress etwa verändert die Oxytocin-Werte und kann so die Empathiefähigkeit beeinflussen. Aber wir haben schließlich noch eine kognitive Steuerung. Durch sie sind wir in der Lage, auch gegen die Signale des gengeprägten Hormonspiegels strategisch zu handeln. Wenn uns beispielsweise das Verhalten eines Kollegen an den Rand des Wahnsinns treibt, können wir uns dem Büroklima zuliebe kontrollieren. Anders als Schachfiguren sind wir also nicht nur den vorgegebenen Regeln ausgeliefert, sondern können durchaus mal einen unvorhersehbaren Zug machen. Aber Wespen? Das sind doch eher willenlose Geschöpfe, die von der Natur in einer Art Kastensystem aus mächtigen Königinnen und unfruchtbaren Arbeiterinnen gezwungen werden. Oder? Die Geschichte wäre so einfach, wenn es keine Wespenarten gäbe, bei denen auch die Arbeiterinnen fruchtbar sind.
1: Während also bei der deutschen Wespe eine Königin diese zentrale Figur darstellt, ist es bei den Feldwespen, Gattung Polistes, anders. Da gibt es mehrere Königinnen, die auch alle miteinander Eier legen können.
0: Die Evolution hat ihnen den Altruismus nicht aufgezwungen. Jede weibliche Polistes hat tatsächlich die Wahl, Königin zu werden. Und trotzdem leben die meisten als enthaltsame Arbeiterinnen für ihre Königin. Auch ihr Sozialleben ist sehr komplex. Die Polistes können sich zum Beispiel untereinander erkennen. Und bei der Neugründung von Staaten im Frühling entscheiden sie frei, mit wem sie ihr Leben verbringen wollen. Aber wie entscheiden sie, dass sie sich nun Königin Susi und nicht Königin Tina anschließen? Und dass sie sich überhaupt einer Königin anschließen? Da läuft anscheinend etwas Individuelles in ihrem Kopf ab, das nicht programmiert ist.
2: Nur weil sie kleine Gehirne haben, heißt das nicht, dass sie nicht komplex denken könnten. Es kommt nicht nur auf die Größe an, sondern auch darauf, wie die unterschiedlichen Hirnbereiche verbunden sind.
0: Die Entscheidung für das soziale Zusammenleben selbst ist sowieso keine Frage der Intelligenz, sondern eher eine der Evolution. Es gilt dennoch als unwahrscheinlich, dass die Polistes über ihre Entscheidung, auf die Fortpflanzung zu verzichten und nicht Königin zu werden, so nachgrübeln, wie wir das tun würden. Die Frage ist, inwiefern kann es sich evolutionsbiologisch auch für sie lohnen, keine eigenen Kinder aufzuziehen, sondern die der Königin? Das fragte sich der Biologe William D. Hamilton auch. Und nach Wochen im Dschungel stellte er fest, Polistes halfen vor allem dann bei der Aufzucht des Nachwuchses, wenn sie verwandt waren. Also sind die eigenen Gene doch wichtig. Nur warum kümmern sie sich um ihre Geschwister und verzichten auf eigenen Nachwuchs?
2: Eine Idee von Hamilton war, dass bestimmte Insekten durch ihre genetischen Eigenschaften eher geneigt sind, Sozialsysteme zu entwickeln.
0: Bei uns ist es so. Jeder Mensch verfügt über zwei Chromosomensätze mit jeweils 23 Chromosomen. Ein Elternteil gibt die Hälfte der eigenen Chromosomen weiter, in zufälliger Zusammenstellung. Und die mischt sich mit der Hälfte der Chromosomen des anderen Elternteils. Die genetischen Informationen von Kindern und ihren Eltern sind also zu jeweils 50% identisch. Die Wissenschaft spricht von einem Verwandtschaftsgrad von 0,5. Und 50% der Gene teilen auch Geschwister, zumindest im Schnitt. Verwandtschaftsgrad auch hier 0,5. Das heißt aber auch, für den Erhalt des Genmaterials ist es bei Menschen egal, ob wir nun mehr Geschwister haben oder eigenen Nachwuchs zeugen. Bei den Wespen kommt eine Besonderheit hinzu. Die Männchen sind haploid, das heißt, sie haben nur einen Satz an Chromosomen, den sie immer weitergeben. Die Mutter, die Königin, verfügt über zwei Chromosomensätze und gibt, wie wir Menschen, immer nur eine Hälfte ihrer Gene weiter. Da vom Vater aber immer der gleiche Chromosomensatz in jedem seiner Kinder landet, haben Wespenschwestern im Schnitt einen Verwandtschaftsgrad von 0,75 statt der menschlichen

0: 0,5. Wespenschwestern sind also rein statistisch untereinander enger verwandt als mit ihren Eltern. Und weil in den Geschwistern mehr eigene Gene stecken und es doch immer um deren Fortbestand geht, lohnt es sich mehr, sich um sie zu kümmern, als eigene Kinder großzuziehen. Ist das Geheimnis des Wespenstaates?
1: Wir denken schon, dass genetische Faktoren eine Rolle in der Evolution der Sozialität gespielt haben. Aber der alleinige Schlüssel sind sie wahrscheinlich nicht.
0: Denn es ist zwar super, wenn meine Schwestern so viele meiner Gene tragen, aber das Leben in Sozialsystemen hat auch seinen Preis. Letztendlich geht es um eine Kosten-Nutzen-Rechnung. Überwiegen die Vor- oder die Nachteile des Sozialverbands? Für diese Abwägung hat Hamilton eine Formel erfunden. Relatedness times Benefit greater than Cost. Zu Deutsch, Verwandtschaftsgrad mal Nutzen muss größer sein als die Kosten. Der Verwandtschaftsgrad misst, wie viele gemeinsame Gene teile ich mit den Wesen, die ich überlege aufzuziehen. Um möglichst viele von ihnen durchzubringen, bringt mir ein Sozialverband einen erheblichen Nutzen. Mehr Individuen, die Futter ran schaffen, gemeinsame Brutpflege, ein ausgeklügeltes Verteidigungssystem. Wichtig ist aber auch, was auf der anderen Seite der Ungleichung steht. Die Kosten des Soziallebens. Und die sind groß. Da ist der eigene Nachwuchs, auf den die Arbeiterinnen verzichten, und die vielen Mäuler, für die genügend Futter gefunden werden muss. Und, was die Wespen schon vor Corona wussten, Gesellschaften sind pandemieanfällig. Deswegen gibt es in Wespenstaaten viele Hygienemaßnahmen. Daher sind Wespen penibel darauf bedacht, verstorbene Schwestern so schnell wie möglich aus dem Nest zu tragen, damit sie keine Krankheiten verbreiten. Außerdem wird ein großes Nest leicht zur Beute für Fressfeinde.
2: Wenn du sprichwörtlich all deine Eier in einen Korb packst, dann ist die Gefahr durch Fressfeinde besonders hoch.
0: Je nach Umwelt und eigenen Fähigkeiten wägen Wespen womöglich immer wieder ab, ob sie zu Hause bleiben und sich der Königin unterordnen oder ob sie allein besser durchkommen.
1: So brachte die natürliche Selektion letztendlich die soziale Lebensform hervor.
0: Aber Wespen können das wohl kaum mit dem Taschenrechner nachprüfen.
1: Was bringt die Wespe dazu, die eine Strategie oder die andere auszuwählen? Es gibt interne Faktoren. Ist die Wespe gesund? Ist die Wespe stark? Ist die Wespe fruchtbar? Aber es gibt auch Umwelteinflüsse, wie die Anwesenheit vieler Fressfeinde, die die Wespen sehen können, und auch die Interaktion mit anderen Wespen.
0: Nur einige der 120.000 bekannten Wespenarten haben sich für das Leben im Staat entschieden. Das scheint also kein zwingendes Konzept der Evolution zu sein, sondern eher eine Variante. Das Leben in der Gruppe ist offenbar nicht für jeden etwas.
3: Wir haben Millionen von Tierarten, die es auf der Erde gibt, und nur die wenigsten davon, nur einige hundert vielleicht, oder vielleicht sind es auch tausend, Arten sind überhaupt sozial geworden. Jeder geht einen anderen Weg. Ein Maulwurf ist ein sehr effizienter Wühler und trotzdem wühlen nicht die meisten Säugetiere.
0: Sozialität ist also keine universelle Trumpfkarte der Evolution. Aber für einige Wespenarten war es eine kluge Entscheidung, sich zusammenzutun. Genau wie für uns Menschen.
1: Wir Menschen denken normalerweise, dass wir die beste Spezies auf Erden sind. Je mehr wir über die Wespen und andere Tiere lernen, desto klarer wird, dass wir weder besser noch schlechter sind, nur anders.
0: Dennoch gibt es viele Gemeinsamkeiten. Wir kümmern uns aufopferungsvoll um unseren Nachwuchs. haben erfolgreich den gesamten Planeten bevölkert und unsere Gesellschaften durch komplexe soziale Hierarchien strukturiert. Allerdings haben Wespen die Macht der Gruppe schon Jahrmillionen vor uns entdeckt. Daraus können wir lernen, wir sollten andere Arten nicht unterschätzen, nur weil sie kleiner sind als wir. Am Ende wollen Wespen und Menschen vor allem eins: ein gutes Leben. Und natürlich Pflaumenkuchen.

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2: Wärmer, trockener und sonniger als im Schnitt war der zurückliegende September, so die Bilanz des Deutschen Wetterdienstes, mit Folgen. Dieses Jahr sind die Pegelstände des Rheins so niedrig wie nie seit Beginn der Aufzeichnung. Doch wohin führt das und was hilft dagegen? Das und mehr heute in unserer Klimazeit. Schön, dass Sie dabei sind. Fakt ist, die Gletscher sind in heißen Phasen ganz wichtige Wasserpuffer. In extremen Dürrephasen ist bis zu einem Viertel des Wassers im Rhein bei Basel geschmolzenes Gletscherwasser aus den Bergen. Wie das Ganze zusammenhängt, dazu gleich mehr. Tauchen wir erstmal ab ganz grundsätzlich in den Wasserkreislauf.
3: Regenwasser versickert im Boden, wird durch Gesteinsschichten auf natürliche Weise gefiltert und sammelt sich in unterirdischen Speichern. Aus diesem Grundwasser wird zu einem großen Teil das Trinkwasser gewonnen. Wenn nicht genug Regen fällt, trocknen die Böden aus. Es kommt kein Wasser mehr in den tiefen Schichten an. Die Grundwasserspiegel sinken. Grundwasserökologe Hans-Jürgen Hahn von der Universität Kaiserslautern-Landau beschäftigt sich seit seiner Jugend mit dem Zustand des Grundwassers.
4: Vor 20 Jahren hatten wir sehr viel mehr Wasser in dieser Quelle. Das Wasser kam von unten. Der ganze Boden dieser Quelle hat gebrodelt von dem aufsteigenden Wasser, sodass hier auch gelegentlich Forellen hochgeschwommen sind. Ich kann mich noch gut daran erinnern, dass ich als Bub mal eine gefangen habe. Kann man sich heute überhaupt nicht mehr vorstellen, wenn man sich das Wasser anschaut.
3: Etwa seit der Jahrtausendwende hat sich im Durchschnitt jedes Jahr rund 25% weniger Grundwasser neu gebildet.
4: Wir haben letztes Jahr eine Untersuchung gehabt, eine Abschlussarbeit an der Uni, wo wir mal Standorte, Grundwassermessstellen verglichen haben, heute und vor 25 Jahren. Die Grundwasserstände waren deutlich niedriger, da hat man es also direkt gesehen, was sich da verändert hat.
3: Die Grundwasserspeicher füllen sich hauptsächlich im Winterhalbjahr. Pflanzen beanspruchen in der Zeit weniger Wasser und durch die niedrigen Temperaturen verdunstet wenig. Der Niederschlag kann in tiefere Bodenschichten versickern. In den vergangenen Jahrzehnten gab es immer häufiger kurze Niederschläge mit sehr großen Wassermengen. Solche Ereignisse helfen nur wenig.
4: Man muss sich vorstellen, dass die Böden extrem ausgetrocknet sind im Sommer durch die langen Dürren und damit wasserabweisend. Und wenn es jetzt ganz stark regnet, dann fließt das eben alles oberirdisch ab. Selbst wenn es große Mengen sind, gelangt ganz wenig nur in den Boden und dann noch weiter ins Grundwasser.
3: Eine sichtbare Folge der langen Trockenphasen ist der Zustand der Gewässer, etwa des Rheins. Das hat auch wirtschaftliche Auswirkungen. Die Transportschiffe können zeitweise nur noch zum Teil beladen werden. Die immer länger werdenden Trockenphasen sind für viele Wasserversorger eine Herausforderung.
4: Man braucht Konzepte und die gibt es auch schon. Und eines davon ist, die Wasserversorger miteinander zu vernetzen. Das heißt, wenn irgendwo das Wasser knapp wird, dann wird es über größere Entfernungen transportiert und so die Versorgungslücke ausgeglichen.
3: Viele Experten sind sich einig. Intensität und Dauer von sommerlichen Hitzephasen werden in der Zukunft zunehmen. Die Auswirkungen auf die Grundwasserstände müssen weiterhin genau kontrolliert werden.
4: Die Wasserversorgung ist sicher, aber man muss viel dafür tun. Der Verbraucher zuallererst muss sein Wasser sparen. Die Wasserversorgung muss gucken, dass sie

0: gelernt wird, wie man sagt, die Industrie, die hat in den letzten Jahren ihren Verbrauch deutlich reduziert. Das ist die Landwirtschaft, deren Verbrauch steigt kontinuierlich. Kurz, da gibt es ein Geflecht unterschiedlichster Interessen und die muss man eben unter einen Hut bringen.
1: Jeder sollte über sein Verhalten nachdenken und Wasser als wertvolle Ressource begreifen, damit es auch in Zukunft genug davon gibt.
2: Ja, oder worst case, es uns dann doch ganz ausgeht. Also könnte das tatsächlich passieren, darüber spreche ich jetzt. Und zwar mit Robert Reinecke, Hydrologe an der Uni Mainz und jetzt bei mir im Studio. Hallo, Herr Reinecke.
3: Hallo.
2: Wir haben ja gerade im Film gesehen, die Klimaerwärmung verschärft das Problem mit dem Wasserkreislauf. Welche Rolle spielen denn die Gletscher

0: diese Wasserbanken in unseren Bergen, dass wir die eigentlich jetzt Stück für Stück verlieren, sogar in wirklich erschreckendem Maße. Also seit 2023 haben wir 1400 Gigatonnen an Eis verloren. Das ist schwer vorzustellen, sind 560 Millionen olympische Swimmingpools. Ziemlich viel.
1: Wenn man sich vorstellt, dass es vorher eben gefrorenes Eis war und das jetzt schmilzt. Das passt auch ganz gut. Sie sind Mitautor eines Berichts der Weltwetterorganisation WMO und der sagt, die weltweiten Wasserressourcen werden immer knapper, weil Gletscher schmelzen. Welche Region betrifft es denn besonders?
0: Also es sind nicht nur die Gletscher, sondern es ist auch eben unser Grundwasser. Grundsätzlich ist es so, dass die Kontinente wirklich austrocknen. Eine wärmere Atmosphäre kann mehr Wasser aufnehmen. Gleichzeitig pumpen wir Wasser aus dem Grund, um Dinge zu bewässern zum Beispiel oder für die Wirtschaft zu nutzen. Dieses Wasser landet leider im Ozean, das heißt in der Atmosphäre und im Ozean, wo wir es für Ökosysteme oder für uns Menschen gar nicht so sehr nutzen können. Und das zeigt sich dann in Regionen wie zum Beispiel den Amazonas, der wirklich kontinuierlich unter extremer Dürre leidet und aber gleichzeitig auch unter extremen Ereignissen wie in Asien oder in Afrika, wo wir im letzten Jahr leider sehr viele Menschenleben verloren haben.
1: Die Lunge der Erde, Amazonas, also besonders erschreckend. Schauen wir wieder hierher nach Deutschland. Sie leben in Bingen am Rhein, haben jetzt auch diese Dürrephasen ganz extrem mitbekommen. Wir sehen das auch hier hinten, da haben Sie es sogar dokumentiert. Wann war das? Was ist das genau? Erklären Sie noch mal, wie ging es Ihnen damit?
0: Ja, das ist eine Boje an der Nahe, direkt die Mündung zum Rhein dort in Bingen. Mitte August war das, als wir im Prinzip den ersten historischen Niedrigstand dort im Rhein hatten. Jetzt sind

0: jeden Fall. Mhm. Und ja, man fragt sich dann schon, wie wir irgendwie eine lebenswerte Zukunft für unsere Kinder irgendwie gestalten können. Und das müssen wir, indem wir unsere Emissionen auf Null bringen.
1: Mhm. Ja, wo liegen denn bei uns in Deutschland beim Thema Wasser die Herausforderungen?
0: Ich glaube, eine zentrale Herausforderung ist, dass wir erstmal das Thema auch mit dem Klimawandel verknüpfen müssen. Das ist uns, glaube ich, diesen Sommer klar geworden. Und ein anderer Punkt ist, dass wir den Luxus hatten in der Vergangenheit, uns eigentlich nie darum kümmern zu müssen. Wir hatten immer genug Wasser. Und jetzt brauchen wir wirklich eine gesellschaftliche Diskussion. Wen wollen wir denn priorisieren, wenn wir dann mal zu wenig Wasser haben?
1: Ja, das ist ein gutes Stichwort. Es wurde ja auch viel berichtet, zum Beispiel für die Konsequenzen für die Landwirte. Es gab da Kartoffelbauern und Bäuerinnen, die plötzlich ihre Felder bewässert haben. Ist das die richtige Lösung?
0: Ja, also ich kann mir das irgendwie so schwer vorstellen, dass Bewässerung überhaupt notwendig ist für Kartoffeln, wenn ich so an meine Kindheit zurückdenke, wo wir irgendwie nach dem Kindergarten irgendwie auch Kartoffeln geerntet haben auf dem Dorf. Aber die Bauern müssen das leider tun. Es wird ohne Bewässerung auch in Deutschland nicht mehr gehen. Die Frage ist, ob einfach nur bessere Bewässerungstechnologie der einzige richtige Weg ist. Ich glaube, wir müssen darüber sprechen, wofür wollen wir unser Wasser nutzen und wann und wo können wir es denn speichern, wenn wir viel Wasser haben, um uns in den Zeiten zu haben, wo es dann vielleicht doch trocken ist und wir Wasser brauchen.
1: Sagt Robert Reinecke, Hydrologe an der Uni Mainz. Vielen Dank für das Gespräch.
0: Gerne.
1: Ja, für die Landwirtschaft, haben wir eben gehört, bedeutet diese Verschiebung im Wasserkreislauf, dass sie sich anpassen muss. Moderne Technik hilft da, zum Beispiel durch Drohnen. Wie genau das funktioniert, unser Reporter Martin Thiel hat sich zeigen lassen.
2: Es ist ein Experiment, der Versuch, mit Hightech sich an Trockenheit anzupassen. Eine Drohne mit Saatgut gefüllt, das aus der Luft abgeworfen wird, soll helfen. Die Landwirte sind anfangs skeptisch, denn es ist Anfang August. 14 Tage früher als üblich wird die Zwischenfrucht ausgebracht, die im Herbst aufgehen und den Boden verbessern soll. Dazu fliegt die Drohne über die noch stehende Sommergerste auf einem Versuchsfeld auf der Schwäbischen Alb.
3: Das gewünschte Ziel von diesem Verfahren ist eigentlich eine ganzjährige Beschattung des Bodens. Das soll unser Ziel sein. Das findet hier statt, indem ihr im Frühjahr die Sommergerste sät. Die beschattet den Boden unterjährig, unsere Hauptkultur. Dann wird die Aussaat in die beschattete Kultur gemacht. Optimale Auflaufbedingungen durch kühles Klima, feuchte Witterung in diesem Mikroklima unten. Und diese schnell auflaufende Zwischenfrucht, früh gesäte Zwischenfrucht, beschattet uns diesen Boden dann bis in Herbst und schützt ihn vor diese hohen Temperaturen.
2: Das heißt, die Zwischenfrucht wird in die Sommergerste gesät. Sie keimt noch im August, bevor geerntet wird. 4 Wochen später im September Kontrollbesuch. Obwohl es kaum geregnet hat, ist das Versuchsfeld grün.
3: Also mein Fazit von der Drohnenaussaat für die vergangene Zeit ist, es funktioniert. Das lässt sich einfach festhalten, auch unter trockenen Bedingungen. Und ich war selber fasziniert, dass es auch so schnell funktioniert hat. Und ich sehe auch Potenzial für die Zukunft.
2: Denn die Drohne ist rund 10-mal schneller als Landmaschinen und kann aus der Luft säen, während die Gerste noch steht. So ist der Boden besser vor der Sonne geschützt, weniger Wasser verdunstet. Wasser, das

0: Gras und Mais, um die Silo wieder voll befüllen.
1: Das heißt, es ist jetzt schon absehbar, wenn sich der Dürresommer nächstes Jahr wiederholt, wird es eng. Und noch kämpfen die Landwirte mit der aktuellen Trockenheit, denn auch der Herbst ist noch zu warm.
0: Und jetzt müssen wir trotzdem weiter mit Aussaat, mit Winterweizen und Gerstenaussaat, weil bei der Hitze, da kann man nicht säen.
1: Die Jahreszeiten verändern sich. Die Vegetationsphase hat sich seit 1960 um 26 Tage verlängert. Der Herbst ist nahezu bis in den November frostfrei. Der Klimawandel eine Herausforderung.
2: Grundsätzlich war immer der Winter niederschlagsreich und der Sommer dann mal mehr, mal weniger mäßig. Und jetzt ist es absolutes Periodendenken. Jetzt kommt die Regenperiode, Sommer,

0: wird hier in Lüneburg getestet und wissenschaftlich untersucht, in einem Wasserwerk.
1: Daneben haben wir gleich in der absoluten Nähe unsere Wärmesysteme liegen. Heißt also, wenn sowas funktioniert, brauche ich auch keine großen infrastrukturellen zusätzlichen Maßnahmen ergreifen, um die Wärmeenergie, die ich hier auskoppel, in die zentralen Systeme zu transportieren.
0: Nutzen, was schon da ist also. Und so funktioniert's. Ein Teil

Mitten im Vatikan zwischen Touristen und Petersdom stehen sie da in ihren bunten Uniformen und wirken ein bisschen wie aus der Zeit gefallen. Die Schweizer Gardisten. Dabei haben sie auch heute noch einen wichtigen Job. Das zeigt uns Dario, den wir einen Tag lang in der Heiligen Stadt

0: Den Anzug tragen wir, um beweglicher zu sein. Lieber etwas dezenter. So können wir uns überall hinbegeben.
1: Die Besucher werden beobachtet, teils kontrolliert und für den Ernstfall ist die Garde bewaffnet.
0: Ja, wir sind bewaffnet. Sogar mit Schwertern. Genutzt haben wir sie bisher nicht. Sie sind eher repräsentativ. Wenn es sinnvoll und gerechtfertigt wäre, vielleicht. Aber wir sind auch an anderen Waffen ausgebildet.
1: Sie kennen sich mit antiken Waffen wie Lanzen und Hellebarden aus, aber auch mit modernen Waffen. Diese darf uns Dario aber nicht zeigen. Er betreut auch Gäste, macht Führungen und dient bei Messen, während erfahrene Gardisten

0: neue Papst dynamischer ist. Er ist schneller, flexibler. Wir passen uns immer an. Der Papst gibt das Tempo vor und wir halten Schritt.
1: Der Vatikan bleibt für die kommenden Monate sein Zuhause. Vielleicht auch länger.
0: Schweizer Gardist zu sein, ist eine prägende Erfahrung, von Anfang bis Ende. Absolut einzigartig.
2: Die Haute Couture in Paris steht für exklusive, von Hand gefertigte Kreationen. Oft verwenden Modemacher dafür besonders teure, edle Materialien. Dass es auch anders geht, zeigt euch jetzt ein Schweizer Designer.
1: Diese Haute Couture-Kleider sind Unikate, in stundenlanger Handarbeit entstanden und alle aus Abfallprodukten. Für Designer Kevin Germanier kein Problem, sondern volle Absicht.
3: Das entspricht meinen Werten. Ich könnte meine Haute Couture-Kleider gar nicht anders machen.
1: Und wie geht das?
3: Indem ich versuche, innovativ zu sein und Lösungen zu finden. Alle Materialien in dieser Kollektion sind recycelt. Diesmal habe ich mit Bast gearbeitet. Bevor ich meine Kleider kreiere, suche ich nach den Materialien. Es läuft also alles anders herum als sonst. Ich kaufe nicht die Materialien, nachdem ich meine Entwürfe gemacht habe, sondern ich suche nach Materialien, die ich recyceln kann. Und aus dem, was ich finde, kreiere ich meine Kollektion.
1: Die Idee, aus Restposten und Abfällen zunächst Prêt-à-porter-Mode zu machen, kam dem 1992 geborenen Schweizer auf einer Reise nach Hongkong.
3: Ich bin mit John Galliano bei Dior und Riccardo Tisci bei Givenchy groß geworden. Ihre Perlenkreationen waren für mich das Schönste, was es gibt. Und als ich nach Hongkong kam, sah ich Perlen, die man als Abfall betrachtet hat, als Müll, den man wegschmeißen muss. Und da habe ich mir gedacht,

0: jeden Fall. Ich habe bereits viele Kundinnen und das ist auch der Grund, warum ich jetzt offiziell als Haute Couture Designer anerkannt wurde. Sie haben mich zu dem gemacht, was ich heute bin.
1: Jeder will mittlerweile politisch korrekt sein. Naja, vielleicht nicht jeder Milliardär, aber eine Kundin findet es doch toll, sagen zu können, dass sie ein recyceltes, nachhaltiges Haute-Couture-Kleid trägt. Das ist in der Modewelt ein einzigartiges Statement.
2: Und prominente Kundinnen hat er auch schon. Superstars wie die US-Amerikanerin Taylor Swift, die deutsche Entertainerin Heidi Klum oder die brasilianische Schauspielerin Jessica Cayenne, der 20 Millionen Fans auf Insta folgen.
3: Er beweist, dass Haute Couture nachhaltig sein kann und aus ganz anderen Materialien bestehen kann, als man es gewohnt ist. Und das ist so wichtig für die Welt und unseren Planeten. Und Germanier macht diesen Job absolut perfekt.
2: Kevin Germanier ist der neue Liebling der Pariser Modeszene. Zuletzt durfte er sogar die 120 Kostüme der Abschiedszeremonie der Pariser Olympischen Spiele kreieren. Was macht ihn so besonders?
1: Upcycling und Recycling, all das kennen wir aus Streetwear und Ready-to-Wear. Aber niemand hat das bisher in der Haute Couture gemacht. Das macht ihn einzigartig. Dann ist er ein Schweizer Designer und es ist lange her, dass es einen Schweizer Designer bei den Haute Couture-Schauen gab. Und zudem hat er sein Label selbst gegründet. Es steht kein großer Konzern hinter ihm.

0: dazu entschieden, mitzumachen.
1: Grand-Maman a rejoint l'aventure.
2: Auch an der ersten Haute Couture-Show von Kevin Germanier hat seine Großmutter wieder mitgestrickt. Und das Publikum ist begeistert.
3: Alles ist anders bei ihm. Seine Herangehensweise, seine Kleider, seine Materialien.
4: Und diese Farben, sie sind so lebhaft, sexy, rock'n'roll, futuristisch. Sowas hat sonst niemand.
2: Haute Couture aus Produkten, die sonst im Abfall landen würden. Schnell, nachhaltig und erfolgreich.
5: Deutschland ist eine Wurstnation. Klingt nach Klischee, stimmt aber. Bratwurst ist der deutsche Streetfood-Klassiker schlechthin. Auch vegetarische Alternativen werden immer beliebter. Was sie so gut macht, haben wir in Thüringen herausgefunden.
6: Hey Leute, ich bin's, die Bratwurst. Die originale, berühmte deutsche Bratwurst. Das kulinarische Rückgrat der ganzen Nation.
7: Es schmeckt einfach super. Das ist das Wichtigste beim Essen.
8: Der Thüringer Bratwurst, beste Bratwurst, die es auf der Welt gibt.
9: Und frisch auf dem Grill und schön braun gebraten, innen noch saftig und außen knusprig und braun.
6: Genau, so bin ich. Mir kann keiner widerstehen. In Deutschland gibt es kein Volksfest, kein Stadion und keinen Weihnachtsmarkt, die ohne mich auskommen. Ich bin nicht nur von außen hot und zum Anbeißen. Auch meine inneren Werte stimmen. In meiner Pelle steckt ein bestens abgestimmter Fleischmix. In Deutschland bin ich ein Superstar mit vielen Fans.
7: Es ist unkompliziert. Es riecht gut, es schmeckt gut.
6: Aber um mal eins klarzustellen, ich bin nicht irgendeine Wurst. Ich bin die Original-Thüringer Rostbratwurst. In Deutschland habe ich rund 3600 Verwandte. So viele Wurstsorten gibt es hier. Viele sind eh nur Brotbelag. Wer aber satt werden will, der vertraut mir. Als Streetfood bin ich die beste Wahl. Perfekt im Brötchen. Ihr könnt ja mal probieren, eine bayerische Weißwurst unterwegs zu essen. Nürnberger Würstchen, die sind so klein, da muss man drei davon in

0: von Ort zu Ort unterscheiden und sich doch sehr ähnlich sind. Hier wird das Schweinefleisch zunächst durch den Fleischwolf gedreht. Die Gewürze und die Art der Zubereitung machen jeweils unseren Charakter aus. Die Unterschiede sind zwar gering, aber von großer Bedeutung.
1: Ja, nehmen wir mal die Nürnberger Bratwurst, die wird zum Beispiel geräuchert. Ja, das passiert mit Thüringer gar nicht. Die kommt roh auf den Rost, wird da gebraten. Ja, und vom Gewürzen her, wir machen zum Beispiel einen kleinen Schwabs Majoran dran. Ja. Da gibt es zum Beispiel, machen die Bayern gar nicht, ja, weil die das einfach nicht mögen, den Geschmack nicht.
0: Mein Inneres wird gewürzt und weiter zerkleinert. Die Masse ist das Brät, daher kommt auch mein Name. Und dann werde ich portionsweise in Schweinedarm gepresst. Und schon bin ich frisch und fertig für den Grill.
2: Hier haben wir also das Thüringer Original. Und man sieht, die ist im Naturdarm, das ist auch ganz wichtig.
0: Genau, denn nur so kann ich blasses Ding schön knusprig werden.
2: So, das dauert jetzt üblicherweise 8 bis 10 Minuten, ne?
0: Ich bin nicht nur gutes Streetfood, sondern auch gutes Fastfood.

0: Aber nicht zu lange drehen, sonst verbrenne ich noch. Ja, genau so will ich sein. Bereit für mein nächstes Rendezvous. Und jetzt fehlt nur noch der Senf. Nein, der Senf. Senf!
1: Ketchup geht natürlich gar nicht.
2: Ketchup gehört zur Currywurst oder
3: zur Currywurst in Berlin, ja.
4: Es gehört Senf drauf, aber wer es mit Ketchup isst, er ist Frevel, aber so, jeder hat seinen eigenen Geschmack.
0: Und was meint ihr? Ketchup oder Senf? Oder seid ihr etwa gar keine Wurstfans? 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
5: Jetzt geht es in die Türkei, in die Provinz Izmir an der Westküste des Landes. Die Region ist ein beliebtes Urlaubsziel und lockt mit malerischen Dörfern und traumhaften Stränden. Euromax-Reporterin Sarah Hackel hat sich dort umgesehen und ist zum ersten Mal in ihrem Leben auf ein Windsurfbrett gestiegen.
6: Wir starten in Alaçatı auf der angesagten Ferienhalbinsel Çeşme. In den letzten 10 Jahren ist es hier voller und teurer geworden.

0: Wir haben hier 1995 angefangen, also vor 30 Jahren. Aber erst Anfang der 2000er Jahre wurde es zum Hotspot. Dank des superflachen Wassers fühlen sich die Leute hier sicher. Und in dem flachen Wasser kann man es sehr einfach lernen.
1: Und noch ein wichtiger Faktor: Der Wind hier ist sehr konstant. Ich bereue es schon, meine ersten Windsurf-Versuche vor laufender Kamera zu machen. Es ist viel auf einmal. Ich bin in den Steg gekracht. Aber schließlich kriege ich den Dreh raus. Ich habe es geschafft, ohne ins Wasser zu fallen. Vielen Dank an Yusuf, der wirklich ein toller Lehrer war. Vielen Dank. Als nächstes geht es abseits der Touristenpfade auf die Halbinsel Karaburun. Karaburun ist ein echter Geheimtipp, besonders wenn man, wie ich, gerne wandert. Eine der Routen führt am Dorf Sasak vorbei, einer verlassenen griechischen Siedlung. Ich war echt neugierig auf diesen Ort. Es fühlt sich an, als wäre die Zeit hier stehen geblieben. Die rund 80 Gebäude stehen seit mehr als einem Jahrhundert leer. Die Regierung hat vor kurzem beschlossen, das Dorf als Kulturerbe schützen und renovieren zu lassen, aber bisher sieht man nichts davon. Noch liegt nur der Duft von Wildkräutern wie Thymian und Oregano in der Luft. Die Natur hat die Oberhand gewonnen. Hier endet unser Abenteuer in der Provinz Izmir. Ich hatte eine tolle Zeit und habe viel gelernt. Bis zum nächsten Mal. Tschüss.
2: In Ungarn kennt sie eigentlich jeder, aber nicht nur dort. Auch in Österreich ist sie berühmt. Die Rede ist von der Esterházy-Torte. Wir zeigen euch, wie die Buttercremetorte mit dem markanten Muster gemacht wird und woher sie ihren Namen hat.
3: Nussig, buttrig und mit einem Hauch ungarischer Aristokratie. Das ist die Esterházy-Torte. Wie eine der berühmtesten Torten Ungarns zubereitet wird und was sie mit diesem Schloss zu tun hat, das erfahrt ihr jetzt. In Ungarn gehört die Esterházy-Torte zu den Klassikern in der Kuchenvitrine. Fast in jeder Konditorei kann man sie landesweit kaufen. Auch als Esterházy-Schnitte ist sie international beliebt. Optisch erkennt man sie sofort an ihrer Glasur mit dem ikonischen Muster. Und so wird sie zubereitet.
4: Hallo, ich bin Jöni Abraham und backe heute eine klassische Esterházy-Torte für euch.
3: Für die Zubereitung verwendet sie Walnüsse, Eiweiß, Salz, Zucker, Puddingpulver, Milch, Butter, Puderzucker, Vanillezucker, Rum, Fondant und Schokolade. Zunächst müssen die Walnüsse fein gemahlen werden.
4: Zuerst bereiten wir den Teig zu. Wir schlagen das Eiweiß mit dem Kristallzucker steif. Und wenn es schön schaumig ist, fügen wir die gemahlenen Walnüsse hinzu.
3: Der Teig wird flach auf einem Blech ausgestrichen und kommt danach für 15 Minuten in den Ofen. Wenn er fertig gebacken ist, werden die Böden ausgestochen. Die Esterházy-Torte besteht aus 5 Schichten.
4: Es ist wichtig, dass die Böden schön dünn sind. Sie sollten nicht höher als der Rand des Backblechs sein.
3: Als nächstes kommt die Füllung. Für die Buttercreme bereitet Jönji erstmal einen Vanillepudding zu. Diesen verrührt sie anschließend mit Butter und Puderzucker. Dann kommen noch Rum und die Walnüsse hinzu und es wird noch einmal alles ordentlich miteinander verrührt. Anschließend werden die 5 Böden mit je einer Schicht Creme überzogen und übereinander gestapelt. Jetzt fehlt nur noch die markante Glasur.

Schätzen Sie mal, wie oft dieses Einmal ist keinmal in Deutschland am Tag vorkommt. Halten Sie sich fest, 40 Millionen Takeaway-Verpackungen pro Tag. Wir hatten noch 2023 die To-Go-Mehrwegpflicht eingeführt. Die sollte Einweg-Kunststoffverpackung verringern.

0: so jung und zeitgemäß. Ja.
1: So ging man in den wilden 60ern aus. 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

0: lebenslange Haft verurteilt.
1: Stilles Gedenken in Halle. Mit einer Schweigeminute erinnern die jüdische Gemeinde und ihre Gäste an den antisemitisch motivierten Anschlag vor 7 Jahren und an die Opfer. Punkt 12.03 Uhr. Zu diesem Zeitpunkt begann der schwer bewaffnete Rechtsextremist auf Menschen zu schießen. Der Attentäter hatte zuvor versucht, in die Synagoge einzudringen, was misslang. Vor dem Gotteshaus erschoss er eine Passantin und in einem nahen Dönerimbiss einen Gast. Das jährliche Gedenken daran ist für die jüdische Gemeinde wichtig. Auch wenn Kriege wie im Nahen Osten die Situation für Juden erschwerten, sieht sich die Gemeinde in Halle angenommen.
2: Wir fühlen uns sicher im Sinne, dass wir finden, dass die absolute Mehrheit von Menschen, egal wem die gewählt haben, sind friedlich und auch wohlwollend, was die jüdische Gemeinde betrifft.
1: Der AfD-Politiker und neu gewählte Vize-Landtagspräsident Till Schneider versucht, an der Gedenkveranstaltung in der Synagoge teilzunehmen. Die jüdische Studierendenunion hält ihn davon ab. In Sachsen-Anhalt ist die Partei vom Verfassungsschutz als gesichert rechtsextremistisch eingestuft.
3: Sie gefährden jüdisches Leben und genau aus diesem Grund sind sie hier nicht erwünscht.
4: Wir wollen, dass keine Extremisten, keine Rechtsextremisten, keine Nazis hier heute reinkommen und das Gedenken eben kapern.
1: Mit einem Rundgang durch die Stadt und einer Feier am Nachmittag auf dem Marktplatz wurde das Gedenken fortgesetzt.

0: Darum geht es für diese 5- und 6-Jährigen in der Fröbel-Kita in Cottbus. Ob mit oder ohne Migrationsgeschichte, viele von ihnen brauchen zusätzliche Unterstützung.
1: Man hat gemerkt, dass die Worte gefehlt haben. Die Kinder konnten zeigen, was gemeint war, das haben sie sehr gut erkannt, aber die Worte dafür haben gefehlt.
0: Frühkindliche Förderung schon vor der Grundschule. Hier setzt auch Bundesbildungsministerin Prien an, die heute im Bundestag dafür ihren Gesetzentwurf vorgestellt hat.
2: Das Startchancen- und Qualitätsentwicklungsgesetz

0: kämpft. Aber Teheran will die Straße von Hormuz weiter blockieren. Auf der iranischen Seite der Meerenge stauen sich die Schiffe. Wir schauen es uns mit Genehmigung aus der Nähe an.
1: Es sind viel mehr Schiffe als normalerweise, die hier im Persischen Golf liegen und auf eine iranische Genehmigung zur Durchfahrt warten. Auf der anderen Seite der Meerenge vor der Küste Omans fahren Öltanker, angeleitet von den USA. Sie sind in den vergangenen Wochen vermehrt zum Ziel geworden von iranischen Angriffen und viele haben auch getroffen. Die Spannungen im Persischen Golf nehmen also nicht ab.
0: Im Gegenteil. Die iranische Revolutionsgarde erklärt, aus ihrer Sicht illegale Routen durch die Straße von Hormuz würden bald geschlossen. Eine Drohung an die USA. Diese unsichere Lage macht es allen Menschen in Iran schwer, auch den Fischern.

Man nennt mich Altangaril. Schon meine Vorfahren waren Nomaden. Seit 20 Jahren lebe ich mit meiner eigenen Familie in der Steppe und hüte unser Vieh.

Minuten in den Bahnhof der Großstadt. Der schnörkellose Zweckbau ist für die Berufspendler und reisenden Händler der 100.000 Einwohnermetropole bestimmt. Dachan verbindet als Verkehrskreuz regionale Strecken mit der transmongolischen Eisenbahn in Richtung Ulaanbaatar und weiter bis zur chinesischen Grenze. Wer die Bahn in Richtung Hauptstadt nimmt, sollte Zeit einplanen. Für die knapp 250 Kilometer benötigt der Zug über 7 Stunden. Grund sind die vielen Halte unterwegs. Zudem ist die Eisenbahninfrastruktur nicht mit europäischen Standards

0: Buddhisten, Muslime und Vertreter des mongolischen Schamanismus ihre Religionen friedlich nebeneinander. Der Schamanismus ist die älteste praktizierte Religion in der Mongolei. Uralte Symbolik wie das Swastika oder Sonnenradornament sollen dem Schamanen den Weg zu den Geistern ebnen. Die religiöse Verzierung, in Deutschland als Hakenkreuz durch den Nationalsozialismus missbräuchlich verwendet, findet sich in ihrem ursprünglichen Sinn als spirituelles Glückssymbol überall in der Mongolei wieder.
1: Durch meine Trance wurde eine Verbindung zu den Berg- und Wassergeistern aufgenommen.

Die besten Weidegründe in der kargen Landschaft. In den wenigen Sommermonaten müssen sie sich so viele Reserven wie möglich anfressen. Denn der harte mongolische Winter beginnt oft schon im August mit den ersten Schneefällen. Die Reisezeiten in der Mongolei sind sehr lang, auch im Zug. Die Eisenbahninfrastruktur und oft auch die Fahrzeuge sind Jahrzehnte alt. Nach gut 7 Stunden Fahrt von Dachan in die Hauptstadt Ulaanbaatar ist man froh, trotz herrlicher Landschaft endlich anzukommen. Die Großstadt begrüßt ihre Gäste mit grauem Betoncharme. Selbst Einheimische sagen, die Mongolei muss man lieben, Ulaanbaatar muss man ertragen. Der Hauptbahnhof Ulaanbaatar ist die größte Bahnstation des Landes und wurde 1938 eröffnet. Bis heute bildet er ein wichtiges Drehkreuz für den nationalen und internationalen Verkehr mitten im Herzen der Mongolei. Der Zug ist das wichtigste Verkehrsmittel in dem zentralasiatischen Land. Nicht nur für Touristen und Pendler. Auch einheimische Kleinhändler nutzen die bezahlbaren Bahnverbindungen in die Nachbarländer wie Russland und China. Nach langen Einkaufstouren kommen täglich Hunderte von ihnen mit neuer Ware in Ulaanbaatar an und schleppen ihren Neuerwerb in die Läden und Kioske der Hauptstadt. Knapp die Hälfte aller Einwohner der Mongolei, etwa 1,5 Millionen Menschen, lebt in der Hauptstadt Ulaanbaatar. Das wirtschaftliche Zentrum des bodenschatzreichen Landes erfährt derzeit einen enormen Aufschwung. Die Metropole gilt als Symbol für eine reiche, wachstumsorientierte Mongolei.

0: Zu Hunderttausenden zog es die Menschen in den letzten Jahren hierher, um ihr Glück zu versuchen. Den wenigsten ist es gelungen. Mittlerweile spricht man von der größten Landflucht, die die Mongolei je gesehen hat. Vor allem die Jugend möchte dem Westen, aber auch dem asiatischen Osten in nichts nachstehen. Das traditionelle Nomadenleben ist jedoch selten eine Option für die Zukunft.
1: Wir haben einen Song, der sich mit dem rasanten technologischen Fortschritt beschäftigt und besonders den Moment widerspiegelt, ab dem ein zu viel der technologischen Optimierung eintritt. Ab diesem Punkt sucht der Mensch einen Ort der Entschleunigung und kehrt wieder zurück zur Natur und den Ursprüngen des Lebens. Das ist eine wichtige Botschaft, die wir den Menschen und vor allem der mongolischen Jugend mitgeben wollen.
0: Ein Lokfriedhof mitten in Ulaanbaatar.

0: Unser zweiter Reiseabschnitt führt von der Hauptstadt Ulaanbaatar auf den Gleisen der transmongolischen Eisenbahn bis in die 250 Kilometer entfernte Stadt Chör, mitten in der mongolischen Steppe. Der Hauptbahnhof Ulaanbaatar, 7 Uhr morgens. Auf den Zug in Richtung Chör wartet ein wirklicher Held. Gyurakcha Jügderdermidin ist der bisher einzige Mongole, der ins All reiste. Seit seinem Raumflug 1981 wird er im Land verehrt wie ein Superstar. Der pensionierte Generalmajor der mongolischen Luftstreitkräfte war bis 2004 auch Verteidigungsminister des zentralasiatischen Staates. In Erinnerung blieb er den Mongolen jedoch als heldenhafter Kosmonaut.
1: Der erste Weltraumflug eines Mongolen war ein großes Ereignis für unser Volk und wird als historisches Geschehen in der Geschichte der Mongolei verankert bleiben. Junge Menschen erfahren heute darüber aus Zeitungen und Zeitschriften, aus Radio und Fernsehen, von den Eltern, Verwandten und Geschwistern. Die Mongolen haben somit dieses Ereignis fest in ihr Gedächtnis eingebrannt.
0: Zeit hat der pensionierte Generalmajor nur selten.

0: auch wichtig ist. Ich möchte derselbe Mensch bleiben wie der, der ich vor dem Flug ins All war. Mein Raumschiffkommandant und Freund Wladimir Alexandrowitsch Tschanibekow sagte mir damals Folgendes: Nach der Raumfahrt hast du viele Freunde, aber vergiss bitte nicht deine alten Freunde. An diese seine Worte denke ich bis heute zurück. Daher wünsche ich mir, in der Öffentlichkeit als der wahrgenommen zu werden, der ich wirklich bin.
1: Für seine Landsleute ist der Kosmonaut noch heute ein Vorbild, eine Leitfigur und eine sicher auch durch die frühere sowjetische Propaganda idealisierte Autorität. Seine Mitfahrt auf dem Zug ist angekündigt. Das gesamte Zugpersonal und sogar der Koch wissen über das Kommen des berühmten Mongolen Bescheid. Nun heißt es für den extra eingesetzten Sternekoch, auf wenigen Quadratmetern in einer wackeligen Zugkombüse vorzeigbare Delikatessen zu zaubern.
2: Leckere Teigtaschen und Kartoffelsalat werden dem kosmischen Helden serviert. Die Teigtaschen sind mit Rindfleisch und schmackhaftem Hammelschwanz gefüllt. Das werden ausgezeichnete Teigtaschen.
1: Natürlich lässt es sich der Koch nicht nehmen, seinem Helden das Essen im Speisewagen persönlich zu servieren. Der Kartoffelsalat nach deutschem Rezept ist übrigens eine kulinarische Adaption aus Zeiten der Völkerfreundschaft zwischen Mongolei und DDR. Gute 3 Stunden dauert die Fahrt im transmongolischen Schnellzug bis nach Chör in der Provinz Gobi Sümba, mitten in der mongolischen Steppe. Für Gürakcha, Djukda Dermidin, ist die Stadt keine Unbekannte. Bis Anfang der 1990er Jahre befanden sich Stützpunkte der sowjetischen und mongolischen Luftwaffe in der Region rund um Chör. Der Bahnhof hatte somit auch eine militärische Bedeutung. Der Kosmonaut kennt ihn gut. Aus diesem Grund haben die Bahnhofsmitarbeiter den prominenten Gast zu sich eingeladen und halten den historischen Moment stolz fest. Immer häufiger schaut der 72-Jährige auf sein Leben zurück, auf seine Erfolge, aber auch auf seine Wurzeln als einfacher Nomade.
0: Im Grunde genommen beobachten die Mongolen von klein auf den Himmel und das All. Unsere lange Geschichte bestätigt, dass wir seit Jahrtausenden die Gestirne als Orientierung nutzen. Zudem ist es ein Erfordernis, um als Hirten- und Nomadenvolk überleben zu können, die Launen des Wetters vorherzusehen. Deshalb richteten und richten die Mongolen ihren Blick und ihre Gedanken stets in die Richtung der Himmelskörper.

0: Treppe rings um Cher. Seit Jahrhunderten ist die gesamte Region von der nomadischen Viehzucht geprägt. Kamelherden leben hier ebenso frei in ihrer natürlichen Umgebung wie Pferde, Schafe oder Ziegen. Die Steppenlandschaft rund um den Berg Zümba, etwa 50 Kilometer von Cher entfernt, gilt als besonders fruchtbar. Hier hat sich Altan Gerell niedergelassen. Die Pferde des Nomaden leben die meiste Zeit wild. Sie müssen Wintern mit bis zu minus 40 Grad trotzen und können Wölfe mit einem Hufschlag schwer verletzen und sogar töten. Die Familie des Viehhirten lebt zusammen mit ihnen im Rhythmus der Natur. Eine Uhr ist für sie überflüssiger Luxus.
1: Wir stehen früh auf und sind den ganzen Tag draußen, bis es dunkel wird. Wir hüten das Vieh und bringen es von hier nach da. Da wir ständig draußen sind, brauchen wir uns nicht zu fragen, wie spät es ist. Für uns gibt es den Morgen, den Mittag, den Nachmittag und die Bewegung der Sonne. Wir behalten die Sonne stets im Blick. Sie ist schließlich das Einzige, was man hier im Auge behalten kann. Denn sie bestimmt seit jeher, ob es Tag oder Nacht ist.
0: Von der

0: Während sich ihr Mann um die Pferde kümmert, bereitet Erdene Sud die reichhaltigen Ziegen- und Schafsmilchprodukte zu. Quark, Joghurt und Käse sind in den Sommermonaten ein Hauptnahrungsmittel der Nomaden. Die jüngste Tochter lebt noch bei Vater und Mutter. Ihre älteren Geschwister besuchen bereits die Schule und wohnen bei den Großeltern in der Stadt. Ein täglicher Schulweg durch die Steppe wäre für sie viel zu beschwerlich und zu weit.
1: Wir haben uns nie wirklich Gedanken über ein Leben in der Stadt gemacht. Falls wir Arbeit in der Stadt zu erledigen haben, dann nehmen wir den Zug, da dieser meist nachts fährt. Somit sind wir früh am Morgen da, ehe die Arbeit beginnt. Dann schafft man viel an einem Tag.
0: Materieller Reichtum ist für Wanderhirten nicht erstrebenswert. Besitz gilt als zusätzlicher Ballast. Die Anzahl der Tiere und ihr Pflegezustand hingegen sind den Nomaden äußerst wichtig. Denn sie lassen auf ihren Fleiß und ihre Fähigkeiten schließen.
2: Nun ja, aus 700 Ziegen gewinnen wir über 200 Kilogramm Kaschmirwolle. Manchmal sogar 300 Kilogramm. Und das verdiente Geld aus dem Wollhandel reicht für alle Ausgaben, die im Jahr anfallen. Für die Schulgebühren im Herbst und die Ausgaben für 2 bis 3 Arbeiter, die uns unterstützen. Alles Wichtige, was in einem Jahr so anfällt, kann davon bezahlt werden. Für den Winter bereiten wir das Fleisch des Viehs vor. Zum Eigenbedarf, aber auch zum Verkauf. Wir leben also von der unermesslichen Produktivität unserer Tiere.

Die Mongolei sitzt auf einem riesigen Bodenschatz. Rings um Chör entwickelt sich eines der größten und wichtigsten Zentren des Abbaus von Eisenerzen, Kupfererzen und Braunkohle. Gewinner sind jedoch weniger die mongolischen Bergbaufirmen. Vielmehr profitieren internationale Großinvestoren und Energieriesen vom Rohstoffreichtum des Landes. Für die mongolische Eisenbahn sind es gute Entwicklungen. Das Netz wächst, Arbeitsplätze entstehen.

0: Der chinesischen Grenze müssen daher alle Waggons umgeladen werden. Ein enormer zusätzlicher Kostenfaktor. Russische Technik findet sich auch bei den Lokomotiven.
1: Von dieser russischen Lokomotive gibt es gegenwärtig 31 Stück in der Mongolei. Speziell diese ist seit 2010 für uns im Einsatz.

0: im heimischen Laden mit Gewinn veräußert werden. Ein Großteil der mongolischen Bevölkerung lebt mittlerweile von dieser Arbeit. Auch einige Frauen aus Bulgaren, einer Stadt in der nördlichen Zentralmongolei.
1: Vier Tage verbringen wir allein mit Zugfahren. Rechnet man den ganzen Einkauf in Peking oder noch weiter entfernt ein, ist man mindestens 10 Tage unterwegs. Um zwischen den Ländern hin und her zu reisen, nehmen alle, sowohl die Kleinen als auch die Großhändler, die Bahn. Warum wohl? Der Zug ist sicher für die Menschen und auch den Transport der Waren. Und der Zug ist fast bewohnbar. Die Bahnreisenden können darin schlafen, essen, trinken und relaxen.
0: Viele der mongolischen Handelsreisenden haben andere Berufe erlernt. Badam Garaf studierte in den 1970er Jahren mongolische Literatur. Ihr Mann ist Kunstmaler.
1: 1992 fand die politische Wende statt und wir gingen in eine marktwirtschaftliche Gesellschaft über. Plötzlich galt: Trinkst du ihr Wasser, dann befolge auch ihre Sitten. Vieles wurde privatisiert, Staatsbetriebe zersplitterten in Kleingewerbe. Viele Menschen, auch Akademiker, wurden arbeitslos, die Löhne sehr gering. Seitdem sind wir wieder sogenannte Sattelschnurhändler.

0: Lage, soll böse Omen vertreiben und die Lebensenergie jedes Einzelnen erneuern. Nach Glauben der mongolischen Buddhisten fließt genau an diesem unwirklichen Ort die gesamte Energie der Welt zusammen. Etwa 2 Kilometer zieht der bunte Tross durch die Wüste bis zu einem Shambhala-Komplex. Dies sind heilige Orte, die sich auf die mythische Stadt Shambhala beziehen, in welcher der Legende nach das gesammelte buddhistische Wissen die Zeiten überdauern wird. Dansan Ravya, der für die mongolischen Buddhisten das bedeutet, was der Dalai Lama für die Tibeter darstellt, wählte 1820 diesen Platz persönlich für den Bau eines Klosters aus. Über 100 Jahre zählte Hamrin-hi zu den wichtigsten buddhistischen Glaubenszentren im mongolischen Raum. Mitte der 1930er Jahre geriet der Buddhismus ins Visier der kommunistischen Regierung. Mönche galten als anti-stalinistische Elemente, wurden zu Tausenden inhaftiert und umgebracht, die Klöster zerstört.
1: Am 10. September 1937 fanden die ersten Festnahmen, die ersten Hinrichtungen von Buddhisten statt. Künftige Generationen müssen davon erfahren. Deswegen fordern wir an diesem Tag die ganze Welt auf, solche schlimmen Taten nicht noch einmal zuzulassen. Kein Mensch sollte aufgrund seines Glaubens, seiner Ansichten ausgegrenzt, verfolgt oder ermordet werden. Wir haben uns heute hier versammelt, damit sich diese Grausamkeiten niemals wiederholen.
0: Das Treffen gehört mittlerweile zum immateriellen Kulturgut der Mongolei. Und Buddhisten aus der ganzen Welt feiern die Wiederauferstehung des Klosters und ihres Glaubens in der grenzenlosen Weite der Wüste Gobi.

0: Das Vorbild dabei sind die Rolling Stones, die Birds und so weiter. Von selbst werden wir da sicher nicht drauf verfallen. Aber die Haare sind schon Erfolg, auch wenn sich manche Mitmenschen einfach gar nicht damit anfreunden können.
1: Ja, um Gottes Willen, und solche Kerle jubeln Sie zu, da komm ich nicht mit.
2: Na hören Sie, möchten Sie etwa, dass Ihre Tochter so einen rollenden Stein heiratet?
3: Und da dafür haben wir 4 Jahre lang in Russland gekämpft. Gefangenschaft nicht mitgerechnet.
4: Verhaftet ist für die Bande und Eisperre.
0: Der Eintritt kostet 3, manchmal sogar bis 5 Mark. Und das muss man der älteren Generation lassen. Gegen das Geld, das mit uns verdienen, da hat's nichts einzuwenden. Und gegen einen 10-Mark-Schein hat auch niemand was, obwohl da auch ein Beetle mit noch längeren Haaren drauf ist. Aber der ist von Dürer und lebt nimmer.
5: Wichtig ist, dass man sich recht ausgefallen herrichtet.

0: Man kann leider nicht behaupten, dass unsere schulischen Leistungen besser geworden wären, seit wir spielen. Das Abitur ist noch ein ungelöstes Problem, sagen wir mal so. Und die Lehrer, die waren natürlich anfangs keineswegs begeistert von unserem Spielen und den Haaren. Aber die sind langsam länger geworden, die Haare. Und die Lehrer haben sich daran gewöhnt und sind jetzt an und für sich recht friedfertig.
1: Und der Mercedes?
2: Oh, der ist privat.
1: Der gehört Ihnen privat?
2: Ja, mir meiner Mutter, aber ich kann fahren, wenn ich will.
1: Ist Ihre Mutter berufstätig?
2: Ja, mein Vater ist verstorben, meine Mutter ist jetzt Rektorin an einer Volksschule.
0: Vorher haben wir uns ziemlich schwer getan, an die richtigen Mädchen ranzukommen. Aber angefangen zu spielen haben wir praktisch aus Langeweile.
1: Aus Langeweile? Wieso?
0: Aber wir wussten am Wochenende nichts Gescheites anzufangen und Geld hatten wir nicht wie die Arbeit in unserem Alter. Und so sind wir auf die Idee gekommen, eine Band zu gründen.
3: In den großen Ferien haben wir auf dem Bau gearbeitet, alle vier. Dann haben wir uns die ersten 2000 Mark zusammengespart und uns Instrumente gekauft.
1: Waren Sie musikalisch vorbelastet?
3: Also.
2: Erzähl dich doch nicht so, du hast schon immer Trompete gespielt. Er war nämlich der Einzige, der schon vorher gewusst hat, dass man mit dem Violinschlüssel nichts aufsperren kann.
1: Und wie haben Sie es gelernt?
2: Aus Selbststudium haben wir uns die Platten von den großen Beatbands, den Rolling Stones, Beatles, Sam LeChem gekauft, haben es versucht, danach zu spielen.
1: Ohne Noten?
2: Ohne Noten.
4: Das ist ja das Gute bei der Musik.
2: Mein Herr Bruder, der Cosmo, der ist bei uns als Manager tätig, weil er total unmusikalisch ist, aber sehr geschäftstüchtig.
5: Ja, mei, wo die spielen würden, wenn sie mich nicht hätten. Das kann man ja in gesitteter Gesellschaft gar nicht ausdrücken. Denn es war am Anfang schon ziemlich schwierig, bis man den Kontakt hatte mit den Veranstaltern und mit den Wirtsleuten, die etwas auf die Beine bringen. In Pasing gibt es allein an die 60 Beatkapellen. Aber wir haben es jetzt geschafft, obwohl eine mörderische Konkurrenz da ist. Unter 400 Mark treten wir nicht mehr auf. Lieber lassen wir sein, denn sie sind ja das langhaarigste mit in der Gegend. Und da soll man schon

0: Aber ich fahr schon durch.
1: Ja, also ich lese eine Woche daran, ja.
0: Zufrieden?
1: Tja, es ist etwas langatmig, ja. Bisschen zu wenig Handlung. Aber hier ist eine besonders schöne Stelle, ja. Wie sich der Hans Castorp in Schneesturm verirrt, kommt er an eine Heuschober hin und hier schläft er ein vor Erschöpfung. Da hat er dann Traum von so wundersamen Mädchen, die am Meer tanzen. Die hatten vom Beat wohl noch keine Ahnung, oder?
2: An einer Bucht, die weit ins Land ragt, war Tanz von Mädchen. Eine, von der besonderer Liebreiz ausging, saß und blies auf einer Hirtenflöte, die Augen über ihr Fingerspiel hinweggerichtet auf die Gefährtinnen,

0: Sag so, die Leute arbeiten sich heute nicht mehr genügend aus und müssen deshalb ihre überschüssige Kraft auf dem Tanzboden loswerden. Und der Piet, der dreht sich noch vollständig auf. Aber so gut wie die Neger werden die das wilde Tanzen nie lernen können. Es ist eben echt bei denen.
1: Herr Goldner?
2: Schwer zu sagen. Ich habe das Gefühl, die wollen bei uns aus ihrer weißen Haut heraus, aber...

0: Schneller! Ach, schneller! Flank! Oh, haust ihn wieder hin. Au! Was sei nicht so faul. Ach, so, du Neger!
1: Ich frag mich, ob die überhaupt kein Schamgefühl haben.
2: Das kommt alles von der Dekadenz. Ist gut geht's denen.
1: Schau, siehst die Madeln da beim Eck? Das sind lauter Buben.
3: Da müssen wir doch gerade Scherne und eine glatze Schneider, aber radikal.
4: So ein Paraschiger und Schleife, dass denen jetzt Wasser im Hintern kocht.

0: kommt schon ziemlich ins Schwitzen, vor allem mit den Haaren. Aber die Mädchen, die freuen sich, wenn sie uns zwischendurch betreuen können.
1: Reißen sich drum, muss man fast sagen.
2: Das stimmt schon. Wenn einer in einer Band spielt, dann ist er gleich etwas Besonderes und hat mehr Chancen bei den Mädchen. Er ist etwas Außergewöhnliches im Vergleich zu den anderen da im Saal. Und die anderen beneiden uns um den Jungen. Das ist eigentlich das Wichtigste.

0: sind das die echten Beatles aus Liverpool?
1: Ja, freilich.
0: Ja, wer hat denn die hergebracht?
1: Ja, weiß auch nicht, die Playboys halt.
2: Was sagst du? Monika ist schon im 5. Monat schwanger. Ja, Herrschaftszeiten nochmal. Wir, wenn wir uns abgenommen hätten, ja mein zum Krüppel hätte meine Mutter geschlagen. Aber der Peter ist wenigstens ein Mann. Keiner von denen langhaaren.
3: Neulich hat einer in der Klasse die Theorie entwickelt, dass die langen Haare eine runde Kopfform wie bei einem Baby machen und dass es die Frauen ganz automatisch anspricht und ihren mütterlichen Instinkt weckt.
0: Ja, das stimmt. So geht's mir genau mit dem Uli.
4: Na komm, das ist eine Verleumdung. Hörst du das? Der Fink hat Muttergefühle.
0: Aber

Wir wären ein freies Land, politisch schon, aber sonst, wie sieht denn das Leben von den meisten Leuten aus? Den ganzen Tag sind sie im Büro oder in der Fabrik und da dürfen sie sich nicht mucksen. Und wenn sie dann abend heimkommen, da dürfen sie sich erst recht nicht rühren.

0: Aber damit ist meine Frage noch nicht beantwortet, ob Sie möchten, dass Ihre Tochter so einen rollenden Stein heiratet.
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Danke.

Langsam gerät das Publikum in Ekstase. In das Peitschen schriller Klänge mischt sich das Jauchzen der stampfenden, selbstversunkenen, sich allmählich entfesselnden Menge, die den Rhythmus in sich aufsaugt, bis sie den letzten Ton verschluckt hat.

0: Die Bee Gees wehren sich gegen den Vorwurf, LSD-Schlucker zu sein. Beat ist die Alma Mater einer Generation. Der Generation, die sich Attribute wie Love, Power und Freedom ins Herz und auf Anstecknöpfe presst. Beat ist das, was man selbst sein möchte.
1: Hallo.

0: Ja, Sie sehen schon recht. Das Fenster zum Hof wurde nach zweijähriger Pause wieder aufgemacht. Es hatte zu viele Freunde, worüber ich natürlich sehr froh bin. Da im Hof hat sich allerhand verändert. Der Rentner Ratzinger hat seinen letzten Umzug gemacht und die Motorradbraut da hinten hat einen Italiener geheiratet. Heute wehrt sich der Hof gegen einen Beetle. Untermieter bei der Frau Gabler im ersten Stock. Wie er eingezogen ist, war er noch ein ganz normaler Mensch. Aber jetzt ist er auf einmal ein Beetle.
1: So ein dammischer Kolbsheide, der Klupper, der Hans Wurstein, so ein Schwabinger Zupfkeimrasler, so ein...
2: Rings dir doch nicht groß auf, Frau Gabler, schau's. Wenn er sonst der brave Bursch ist und nichts anstellt, die hat eine Zeiterscheinung, an der unser Hof auch nicht einfach vorbeigekommen. Eine Entwicklung, sag ich.
1: Eine Entwicklung, die ich aufhalten werde. In meinem Hof, Herrin, da bleibt die Entwicklung stehen. Das ist ein Ärgernis. Die halten einen ja für blöd. Das ist alles bloß Opposition gegen die Erwachsenen. Aber das sag ich Ihnen. Lang lasse ich mir von dem nimmer der Blecker. Entweder der lasst sich Haar schneiden oder ich schmeiß ihn aus.
2: Sie, was hat denn der eigentlich für einen Beruf?
1: Das weißt du nie. Beim Tag schlaft er und bei der Nacht macht er Musik.

0: ganz kalb. Mach das Aschentuner auf.
1: Ja. Ein Blonder.
0: Ja, ich hab ihn bloß vorn rum erwischt. Hintrum war er mal aufgewacht.
1: Ui, der Beethoven. Grüß Gott. Grüß Gott.
0: Ein Abfall her?
2: Ein Zufall. Ein Einfall.
0: Ein musikalischer?
2: Nein, vom Plafond runter.
0: Okay.
2: Ein Einfall der Decke.
0: Lass dir den nichts richten, hä?
2: Ja, aber meine Miete ist schon länger nicht mehr. Was meinst du, was das heute heißt, ein Musiker? Da kannst du studieren haben, was du willst. Partituren lesen und 3-4 Instrumenten, das nützt dir gar nichts. Wenn du heute nicht die neue Maschen hast, ist nichts zum Wollen.
0: Welche Masche? Den modernen Krampf da, den Büdelschmarrn.
2: Ja, was

0: so jung und zeitgemäß. Ja, und meine Miete kriege ich auch.
1: Mei, man kann halt nicht als Einzelner eine ganze Entwicklung aufhalten wollen.